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0: Medusa und Paradise. Gleich bei uns Taylor Swift. Vorher macht er hier nochmal ganz kurz die Nachttischlampe an.
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2: Tja, jeder dritte Deutsche pennt schlecht. Und es werden immer mehr. Das sagt jedenfalls die Wissenschaft. Ich meine, vielleicht liegt es auch nur daran, dass alle so Schlaftracker haben. Schatz, wie hast du geschlafen? Warte, ich guck mal eben nach. Mein Handy sagt gut. Ich guck auch noch mal eben, ob ich auf die Toilette muss. Ja, gut, dass es das gibt. Vielleicht gibt's ja auch bald eine App, die uns ans Atmen erinnert. Ich meine, Luft holen ist ja zwischendurch auch nicht unwichtig. Was können wir denn besser machen? Koffein vorm Schlafen vermeiden. Das soll helfen, hätte ich nicht gedacht. Oder schwere Mahlzeiten direkt bevor du in eine Falle kriegst. Also ihr könnt den Burger natürlich mit Light Mayo essen, das soll schon helfen. Mir hilft ja immer der Gemüsetrick, den habe ich jetzt von einem Mentalisten gelernt. Einfach Gemüse aufzählen von A bis Z. Freunde, ich sag euch, ich komme nicht mal bis D, dann bin ich schon im Traumland. Allerdings verhandle ich auch immer mit mir selbst. Banane ist streng genommen kein Gemüse, aber botanisch eine Beere. Ja, lass ich mal durchgehen. Seht ihr? Das ist so langweilig, da ratzt ihr schon beim Zuhören fast weg. Und wenn das nicht hilft, guckt euch alte Videos von Olaf Scholz an. Wer dabei nicht einpennt, ja, der braucht das gute Zeug aus der Apotheke. Und immer dran denken, statt scharfe Zählen vor dem Schlafen, lieber was Scharfes vor dem Schlafen. Ja genau, damit meine ich nicht zu essen.
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0: Das Wetter.
1: Und das ist gerade eine angenehme kühle Nacht mit 18 bis 12 Grad. Kann man gut durchlüften, bleibt auch trocken. Der Montag, der macht dann freundlich und trocken weiter, wird sehr sonnig und wieder heiß mit 29 bis 33 Grad.
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2: Zurzeit liegen uns keine Meldungen vor. Wir wünschen allen unterwegs gute Fahrt.
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1: Und ich bin Andreas Grunwald. Hallo zusammen.

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2: Ich bin David Riemer. Wie schädlich ist die Nutzung von TikTok, Instagram und Co. für Kinder?

0: Kinder und Jugendliche. Eine Expertengruppe wird der EU-Kommission heute Empfehlungen für ein Social-Media-Verbot für Kinder vorlegen.
1: Die EU-Kommission will keine unterschiedlichen Regeln zum Thema Kinder und Social Media in den EU-Ländern. Frankreich, Polen, Spanien, Griechenland und Österreich wollen beispielsweise Verbote, allerdings für verschiedene Altersgruppen mit unterschiedlichen Details. Ohne eine klare, einheitliche Ansage gegenüber den großen Anbietern geht das aber nicht. Und die Digitalpolitik ist nun mal Sache der Kommission. Der Expertenbericht wird erst nach der Sommerpause zu einem konkreten Vorschlag führen, der dann wohl auch heftig diskutiert wird. Aus Brüssel, Dieter Ebeling.
0: Das US-Militär hat nach eigenen Angaben erneut Ziele im Iran angegriffen. Die Angriffe sollen den Iran in seiner Fähigkeit einschränken, Handelsschiffe in der Straße von Hormuz zu attackieren. Das teilte das zuständige US-Regionalkommando mit. Es ist bereits die vierte Angriffswelle der USA, seit die Feindseligkeiten Mitte vergangener Woche wieder aufgeflammt sind. UN-Generalsekretär Guterres zeigte sich auf der Plattform X tief besorgt über die erhebliche Eskalation und rief den Iran und die USA auf, die Verhandlungen unverzüglich wieder aufzunehmen. Der Verband kommunaler Unternehmen fordert strengere Regeln für die Wasserentnahme in Deutschland. Hintergrund sind der Klimawandel, häufigere Trockenperioden und knapper werdende Grundwasservorräte.
2: Der Verband verlangt, genehmigungsfreie Wasserentnahmen auch im privaten Bereich möglichst einzuschränken und alle Entnahmen digital zu erfassen. Die öffentliche Wasserversorgung müsse bei Engpässen Vorrang haben. Außerdem brauche es einen besseren Schutz des Grundwassers vor Schadstoffen. Eine vom Verband in Auftrag gegebene Umfrage zeigt, die meisten Menschen achten nach eigenen Angaben bereits auf ihren Wasserverbrauch. Zugleich erwartet eine Mehrheit, dass Haushalte, Industrie und Landwirtschaft im Fall von Wasserknappheit gemeinsam Verantwortung übernehmen. Thomas Bleskin, Nachrichtenredaktion.
0: Zum Fußball. In der fast geklärten Bundestrainerfrage um Wunschkandidat Jürgen Klopp soll sich die DFB-Spitze morgen mit Red Bull-Geschäftsführer Minzlaff treffen. Wie der Kicker berichtet, soll dann eine vorzeitige Ausstiegsmöglichkeit aus Klopps bis 2029 datiertem Vertrag mit Red Bull besprochen werden. Ende der Woche soll sich Minzlaff dann in New York mit Klopp treffen.
3: Das Wetter.
4: Mit rund 18 Grad ist es angenehm frisch. Später steigen die Temperaturen auf bis zu 33 Grad und es gibt viel Sonne. Am späten Nachmittag sind vereinzelt Hitzegewitter möglich. Meist bleibt es aber trocken.
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6: Zurzeit liegen uns keine Meldungen vor. Wir wünschen allen unterwegs gute Fahrt.
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4: Natascha Wittmack hier. Ganz entspannt geht's jetzt weiter durch die Nacht mit Teddy Swims, Mr. Know-It-All.

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0: Musik war das von Musiker, Labelbesitzer und Produzent Mistzy aus Hamburg. Sometimes I Love You.
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5: Ja, das habe ich genauso gehört vom Brauhaus in Köln, als ein Kellner die Schweinshaxe serviert hat. Geil, oder? Einfach die Dinge beim Namen nennen. Aber manchmal ist es so komisch direkt, wenn man damit konfrontiert wird, dass sein Essen auch Mama und Papa hatte. Vor allem, wenn die Kellner ihre Sprüche machen, wenn der gemischte Salat serviert wird, heißt es dann gern mal, so, da haben wir den Salat. Oder zack, was Frisches vorneweg. Vor allem in gut bürgerlichen Restaurants fängt das ja schon bei der Speisekarte an. Die Seite mit dem Fleisch heißt dann Ut Pott und Pann. Und die Seite mit den Fischgerichten aus Neptuns Reich. Ja. Und ganz zum Schluss natürlich noch die Seite mit den Desserts. Was Süßes hinten dran. Ach, herrlich. Diese Speisekarte. Reine Poesie. Jetzt auch für du.
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0: Das Wetter.
1: Rund 18 Grad sind's und trocken. Später wird's wieder sonnig und heiß bei Temperaturen bis 33 Grad. Am Nachmittag können sich dann so ganz vereinzelt Hitzegewitter bilden. Meist bleibt's aber trocken. Und so geht's auch in den nächsten Tagen weiter.
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2: Zurzeit liegen uns keine Meldungen vor. Wir wünschen allen unterwegs gute Fahrt.
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1: So, drei Songs am Stück bekommt ihr jetzt von mir. Und dadurch queren wir auch direkt drei Jahrzehnte. Die 80er mit den Pet Shop Boys, dieses Jahrzehnt mit Toby Romeo. Und den Anfang macht ein One-Hit-Wonder aus den frühen 2000ern. Ein großartiges One-Hit-Wonder. Uncle Cracker, Follow Me. Ich bin Natascha Wittmark. Eine schöne

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1: Ich bin David Riemer. Jahrelang hat die EU darum gerungen, welche Rechte Flugpassagiere künftig bei Problemen haben sollen. Mit der Abstimmung der Minister der EU-Staaten heute nehmen die neuen Regelungen voraussichtlich die letzte Hürde vor der Umsetzung. Die Rechte gelten dann voraussichtlich ab Mitte nächsten Jahres.
2: Kinder unter 14 sollen im Flugzeug neben ihren Eltern sitzen dürfen, ohne dass dafür eine Sitzplatzreservierung fällig wird. Das gilt auch für Begleitpersonen von Menschen mit Behinderung. Außerdem sollen Airlines künftig Tickets kostenlos korrigieren müssen, wenn Schreibfehler im Namen auftauchen, sowie Boardingpässe ausdrucken müssen, ohne extra Gebühren dafür zu kassieren. Die Regelung für Entschädigungen bei verspäteten oder ausgefallenen

0: Flügen sollen dagegen bleiben, wie sie sind. Darauf haben sich die EU-Staaten und das Europaparlament nach langem Streit geeinigt. Tanja Wagner, Nachrichtenredaktion.
1: Experten überreichen der EU-Kommission heute einen Bericht mit Empfehlungen für ein mögliches Mindestalter in sozialen Netzwerken.
0: Die Regelungen für Entschädigungen bei verspäteten oder ausgefallenen Flügen sollen dagegen bleiben, wie sie sind. Darauf haben sich die EU-Staaten und das Europaparlament nach langem Streit geeinigt. Tanja Wagner, Nachrichtenredaktion.
1: Experten überreichen der EU-Kommission heute einen Bericht mit Empfehlungen für ein mögliches Mindestalter in sozialen Netzwerken. Die Vorschläge könnten auch für die deutsche Debatte über ein Social-Media-Verbot für Kinder und Jugendliche wichtig werden. Regeln für Plattformen wie TikTok, Instagram oder Snapchat kann vor allem die EU-Kommission durchsetzen. Spätestens im Herbst wird ein Gesetzesvorschlag erwartet. Mindestens 5 Menschen sind an diesem Wochenende beim Baden ums Leben gekommen, darunter ein 13 Jahre altes Mädchen in Schleswig-Holstein. Die DLRG warnt deshalb eindringlich vor den Gefahren im Wasser.
2: Schon im Juni hatte es so viele Badetote gegeben wie seit mehr als 20 Jahren nicht mehr. Nach Angaben der DLRG ertranken im Juni bundesweit mindestens 99 Menschen, so viele wie seit dem Hitzesommer 2003 in keinem Juni mehr. Besonders häufig kamen Männer ums Leben, viele Opfer waren jünger als 30 Jahre. Die meisten tödlichen Unfälle ereigneten sich in Seen und Flüssen. Die DLRG rät, nur an bewachten Badestellen schwimmen zu gehen, nicht überhitzt ins Wasser zu springen und Kinder am Wasser nie unbeaufsichtigt zu lassen. Thomas Bleskin, Nachrichtenredaktion.
1: Das US-Militär greift nach eigenen Angaben erneut Ziele im Iran an. Der Iran solle so daran gehindert werden, Handelsschiffe in der Straße von Hormuz anzugreifen. Es ist die 4. Angriffswelle der USA, seit die Feindseligkeiten Mitte vergangener Woche wieder aufgeflammt sind. UN-Generalsekretär Guterres reagierte auf X tief besorgt über die Eskalation und rief den Iran und die USA auf, die Verhandlungen unverzüglich wieder aufzunehmen.
3: Das Wetter.
4: Ja, 12 bis 18 Grad haben wir aktuell. Jetzt ist also die beste Zeit, um mal kräftig durchzulüften. Später wird es dann wieder heiß und sonnig. Bis zu 33 Grad werden es in der Spitze. Ganz vereinzelt sind am Nachmittag Hitzegewitter möglich. Meist bleibt es aber trocken.
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6: Zurzeit liegen uns keine Meldungen vor. Wir wünschen allen unterwegs gute Fahrt.
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4: Kurz nach 4 am Montag. Ja, wir machen ganz ruhig. Mit einer schönen Gitarre und Alex Warren. Der zupft uns da jetzt Ordinary. Ich bin Natascha Wittmark. Einen schönen guten Morgen.
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0: Schöne Nummer hier von R.E.M. Everybody Hurts. Einen schönen guten Morgen an diesem frühen Montag.
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0: Wenn man an WM-Souvenirs denkt, dann denkt man wahrscheinlich so an Trikots, Schals oder Panini-Heftchen. Auf jeden Fall irgendwas Teures. Bei dieser WM ist aber ausgerechnet etwas Kostenloses komplett durch die Decke gegangen. Kollege Leo Arigi.
2: Das heißeste Souvenir bei dieser Weltmeisterschaft sind Freundschaftsarmbänder. Ja, Fanbands, so heißen die Dinger in Amerika. Kleine Armbänder mit Anhängern, die kann man bei Fanfesten oder rund um die Stadien kostenlos bekommen. Und das sind nicht nur einfach irgendwelche Bändchen, die kann man mit kleinen Charms zusammenstellen, also so coole Anhänger. Zum Beispiel in New York, da gibt's Anhänger mit Pizzaslice oder Freiheitsstatue. Mehr als 700.000 dieser Armbänder sind schon verteilt worden. Fans stehen dafür teils richtig lang an, ja. Manche sammeln mehrere Versionen, tauschen Charms oder versuchen an besondere Ausgaben aus den verschiedenen WM-Städten zu kommen. Und weil Menschen kostenlose Sachen offenbar nicht einfach kostenlos lassen können, werden die Armbänder online schon weiterverkauft, ja, teilweise für 50 bis 500 Dollar. Damit hat die Weltmeisterschaft ihren eigenen Taylor Swift-Moment. Nur, dass diesmal nicht Swifties Armbänder tauschen, sondern Fußballfans zwischen Bierstand, Nationalhymne und VAR-Wut plötzlich ganz weich werden wegen kleiner Perlen.
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0: Das Wetter.
1: Mit rund 18 Grad ist es angenehm frisch. Später steigen die Temperaturen auf bis zu 33 Grad und es gibt viel Sonne. Am späten Nachmittag sind vereinzelt Hitzegewitter möglich, meist bleibt es aber trocken.
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2: Zurzeit liegen uns keine Meldungen vor. Wir wünschen allen unterwegs gute Fahrt.
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1: Natascha Wittmark hier. Schönen guten Morgen an diesem frühen Montag. Drei Songs am Stück spiele ich euch jetzt. Mit dabei Lady Gaga, Somba und Aura Dione mit Friends.

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1: Ich bin David Riemer. Wie schädlich ist die Nutzung von TikTok, Instagram und Co. für Kinder und Jugendliche? Eine Expertengruppe wird der EU-Kommission heute Empfehlungen für ein Social-Media-Verbot für Kinder vorlegen.
2: Die EU-Kommission will keine unterschiedlichen Regeln zum Thema Kinder und Social Media in den EU-Ländern. Frankreich, Polen, Spanien, Griechenland und Österreich wollen beispielsweise Verbote, allerdings für verschiedene Altersgruppen mit unterschiedlichen Details. Ohne eine klare, einheitliche Ansage gegenüber den großen Anbietern geht das aber nicht. Und die Digitalpolitik ist nun mal Sache der Kommission. Der Expertenbericht wird erst nach der Sommerpause zu einem konkreten Vorschlag führen, der dann wohl auch heftig diskutiert wird. Aus Brüssel, Dieter Ebeling.
1: Das US-Militär greift nach eigenen Angaben erneut Ziele im Iran an. Der Iran solle so daran gehindert werden, Handelsschiffe in der Straße von Hormuz anzugreifen. Es ist die vierte Angriffswelle der USA, seit die Spannungen Mitte letzter Woche wieder zugenommen haben. UN-Generalsekretär Guterres reagierte auf X tief besorgt über die Eskalation.

0: Eskalation. Er rief den Iran und die USA auf, die Verhandlungen unverzüglich wieder aufzunehmen. Bundesfamilienministerin Prien will den staatlichen Unterhaltsvorschuss künftig nur noch bis zum 16. Geburtstag von Kindern zahlen. Sie wolle dazu einen Gesetzentwurf vorlegen, sagte ein Ministeriumssprecher. Hintergrund sind die Sparvorgaben an den Bundeshaushalt.
1: Alleinerziehende können vom Staat Unterhaltsvorschuss beantragen, wenn der andere Elternteil, in der Praxis oftmals der Vater, kaum oder keinen Unterhalt zahlt. Der Staat kann sich das Geld eigentlich dann zurückholen, in der Praxis gelingt das aber nur selten. Und seit der letzten Reform haben sich die Ausgaben dazu vervierfacht. Kritik an den Plänen, den Vorschuss nur bis zum 16. Lebensjahr zu zahlen, kommt vom Deutschen Kinderhilfswerk. Der Kinderzuschlag wurde gerade erst gekürzt und nun die nächste Kürzung. Die Armutssituation von vielen Kindern und Jugendlichen werde dadurch noch weiter verschärft. Tine Klimach, Nachrichtenredaktion.
0: Zum Tennis. Alexander Zverev hat den Wimbledon-Titel verpasst. Die deutsche Nummer 1 verlor das Finale gegen den Weltranglisten ersten Jannik Sinner nach fast 4 Stunden in 4 Sätzen. Für Zverev ist es die 10. Niederlage in Serie gegen den Italiener.
2: Das Wetter.
3: Rund 18 Grad sind's und trocken. Später wird's wieder sonnig und heiß bei Temperaturen bis 33 Grad. Am Nachmittag können sich dann so ganz vereinzelt Hitzegewitter bilden. Meist bleibt's aber trocken und so geht's auch in den nächsten Tagen weiter.
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4: Zurzeit liegen uns keine Meldungen vor. Wir wünschen allen unterwegs gute Fahrt.
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3: Kurz nach 5. Ja, kommt gut raus an diesem noch sehr frühen Montagmorgen. Ich bin Natascha Wittmark.

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1: Ed Sheeran mit Photograph hier an diesem frühen Montagmorgen.
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1: Ja, es ist noch sehr früh, aber Hand aufs Herz. Habt ihr schon aufs Handy geguckt und Social Media gecheckt, Kollege Robert Jans?
3: Also ich habe das auf jeden Fall heute schon gemacht. Ich bekenne mich da schuldig. Also mit einer der ersten Amtshandlungen ist bei mir morgens tatsächlich der Blick aufs Handy. Ich meine, jetzt sind wir erwachsene Leute. Noch ein bisschen bedenklicher ist aber das Nutzungsverhalten von Kindern und Jugendlichen von Social Media. Weil über allem steht ja die Frage, wie schädlich ist denn die Nutzung von TikTok, Instagram und Co. für Kinder und Jugendliche? Eine Expertengruppe wird der EU-Kommission darum heute Empfehlungen für ein Social-Media-Verbot für Kinder vorlegen.
1: Das haben wir natürlich im Blick. Und dann startet ja heute auch die letzte Woche vor den Ferien.
3: Ja, genau. Heute startet die letzte Schulwoche. Offizieller Ferienbeginn ist dann der 20. Juli. Ich drücke also die Daumen, dass da in der Schule in dieser Woche jetzt nicht mehr allzu viel gemacht werden muss. Ist ja auch einfach immer noch sehr warm draußen. Wichtig natürlich, mit Beginn der Sommerferien steigt natürlich dann auch die Staugefahr auf vielen Autobahnen deutlich. Also insbesondere am Freitag, ne? Vielleicht schon mal ein Homeoffice-Tag einplanen, wenn das bei euch möglich ist.
1: Ja, könnt ihr ja euren Chef heute frühzeitig schon mal fragen, wenn das bei euch im Job klar geht. Danke dir, Robert Jans.
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0: Das Wetter.
1: Ja, 12 bis 18 Grad haben wir aktuell. Jetzt ist also die beste Zeit, um mal kräftig durchzulüften. Später wird es dann wieder heiß und sonnig. Bis zu 33 Grad werden es in der Spitze. Ganz vereinzelt sind am Nachmittag Hitzegewitter möglich. Meist bleibt es aber trocken.
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2: Zurzeit liegen uns keine Meldungen vor. Wir wünschen allen unterwegs gute Fahrt.
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1: Ja, es ist noch so früh und ihr schon wieder auf dem Weg zur Arbeit. Deshalb habe ich jetzt einen Song für euch, der macht gleich alles viel schöner. Oder? Sag ich doch. Dino Angels, Daylight in Your Eyes.

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0: Morgen an diesem frühen Montag. Start in die letzte Woche vor den Sommerferien. So richtig viel wird jetzt in den meisten Schulen auch nicht mehr laufen. Da wird meistens einfach der Fernseher rausgeholt. Und dann geht es in die Ferien. Aber vorher gibt es natürlich auch noch die Zeugnisse.
1: Augenblick mal.
2: Ich finde, der Zeugnistag markiert ja einen Wechsel. Also es ist etwas geschafft und es tritt eine Ruhephase ein. Und solche Wechsel zu zelebrieren und zu gestalten, ist eigentlich ganz hilfreich. Ja.
3: Und das kann dann zum Beispiel so aussehen, sagt Familienvater Tobias Plien.
2: Vielleicht mit einem gemeinsamen Essen gehen. Oder wir gehen mit unseren Kindern zum Beispiel dann an dem letzten Schultag auch mal in ein Fastfood-Restaurant zur Belohnung.
3: Tobias Plien ist aber nicht nur Familienvater, sondern auch Pastoralreferent im Bistum Münster und Religionslehrer und nach den Ferien dann Schulseelsorger. Also mit allen Facetten des schulischen Alltags bestens vertraut, auch wenn es mal nicht so glatt läuft.
2: Ja, also ich bin immer dafür, Transparenz herzustellen. Also auch wenn es wehtut, mit den Eltern zu sprechen und zu sagen, da ist was nicht ganz gut gelaufen in Mathe oder in Latein. Und offen und ehrlich damit umzugehen.
3: Gleichzeitig aber auch als Eltern zu sagen, dass die Zeugnisnote nicht alles ist. Und dazu findet Tobias Plien den aktuellen Shirin David Song ganz passend. Du bist gut genug.
2: Wenn das Eltern beherzigen und sagen, ihr Kind ist gut genug, auch ohne Bestleistung, das ist schon eine Grundvoraussetzung für ja, eine wertschätzende Haltung gegenüber Kindern in der Erziehung. Dass sie ihnen das Signal geben, sie sind willkommen. Egal, welche Schulnote sie mit nach Hause bringen.
3: Und daran zu denken, mit den Ferien beginnt eine andere Zeit.
2: Wir kennen das in der Kirche eigentlich ganz gut, diese Wechsel zu gestalten und dann auch optimistisch in die Zukunft zu schauen und auch auf eine neue Chance zu hoffen, sowohl in der Schule als auch in den Ferien.
3: Stefan Klinkhammer von der katholischen Kirche für Augenblick mal.
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1: Mit Marc Weiß. Schönen guten Morgen. Viele Menschen in Deutschland leiden sehr unter den Folgen der Hitze. Rund jeder Dritte hat deswegen schon mal gesundheitliche Probleme gehabt. Das sind deutlich mehr Menschen als in den vergangenen Jahren. Das steht so im aktuellen Hitzereport der Krankenkasse DAK Gesundheit. Weitere Infos dazu von Malte Albrecht.
2: Müdigkeit, Schlafprobleme, Kreislaufbeschwerden, Kopfschmerzen, Schwindel. Das sind die Beschwerden, die die Befragten am häufigsten genannt haben. Frauen fühlen sich demnach deutlich häufiger belastet als Männer. Außerdem machen sich fast 2/3 der Befragten große oder sehr große Sorgen wegen der zunehmenden Hitze. Viele halten außerdem die aktuellen Hitzeschutzmaßnahmen für nicht ausreichend. Dass Hitze auch der Psyche schadet, belegte eine neue Studie aus Australien. Demnach steigen nach Hitzewellen die Klinikeinweisungen wegen psychischer Störungen. Die Fachleute meinen, extreme Temperaturen kurbeln die Ausschüttung von Stresshormonen an, was Ängste und Reizbarkeit verstärken kann. Einige Tage später können sogar Depressionen oder Demenzsymptome auftreten. Dabei spielten vermutlich Faktoren wie Schlafstörungen durch Hitzenächte und anhaltender psychologischer Stress eine Rolle, heißt es.
1: Dann trösten wir uns mal damit, dass es in dieser Woche zumindest nicht mehr Richtung 40 Grad geht. Bei maximal 35 ist Schluss. Infos waren das von Malte Albrecht. Vielen Dank. Und jetzt die weiteren Themen in der Zusammenfassung. Das US-Militär hat erneut Ziele im Iran angegriffen. Die Attacken hätten sich gegen Raketenstellungen und Anlagen zur Luftabwehr gerichtet, berichten US-Medien. Außerdem seien Boote der iranischen Revolutionsgarden angegriffen worden. Knapp 2 Monate nach der ersten Ankunft eines an Ebola erkrankten US-Amerikaners in Deutschland ist ein 2. infizierter US-Bürger nach Deutschland gekommen. Die Person sei in der Nacht auf dem Flughafen Frankfurt gelandet und dann in die Uniklinik gebracht worden. Das bestätigte ein Sprecher des Gesundheitsministeriums. Wie schon beim ersten Patienten hatten die US-Behörden um die Behandlung in Deutschland gebeten. Boris Becker und Michael Stich bleiben die einzigen Deutschen, die je ein Herren-Einzelfinale in Wimbledon gewonnen haben. Alexander Zverev hat seins gegen Jannik Sinner aus Italien verloren. 7:6, 6:7, 3:6 und 4:6 stand es am Ende. Für Sinner war es der 2. Wimbledon-Sieg in Folge. Zverev freute sich trotzdem. Er habe immerhin gegen die Nummer 1 der Welt verloren, sagte er. Sinner habe einmal mehr gezeigt, warum er der Beste der Welt sei. So Zverev nach dem Spiel. Das Finale

0: Alle war prominent besucht, unter anderem wurden Prinzessin Kate und Prinz William mit Kindern und Bundeskanzler Merz auf der Tribüne gesehen. Und das waren die Nachrichten mit Marc Weiß.
1: Jetzt das Wetter für Hamm. Es geht weiter mit dem Sommer. Heute Werte um die 30 Grad bei uns, dazu sonnig und trocken. Aktuell liegen wir so bei 16 Grad noch. Also sehr, sehr gut noch zum Durchlüften. Zum Beispiel messen wir die gerade bei euch im Bockum an der Horsterstraße. Und morgen ändert sich auch nicht viel, ehrlich gesagt. Auch wieder den ganzen Tag Sonne bei 30 Grad.
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1: Keine Staus, keine Störung, keine Blitzer, kann ich mir fast nicht vorstellen. Also würde mich freuen, aber wenn es doch nicht so sein sollte, dann ruft gerne kostenlos durch 0800 15 15 105 und meldet uns, was ihr auf Hamms Straßen gesehen habt. Gute Fahrt!
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1: Einen guten Start euch in die neue Woche.

0: Ich habe das nie verstanden.
1: Die Lippewelle hier um gleich 10 nach 6 am Montag, dass es Menschen gibt, die überhaupt keine Lust haben, ihren Geburtstag zu feiern. Aber gibt scheinbar sogar Promis, bei denen das so ist. Günther Jauch zum Beispiel wird heute 70 Jahre alt und hat schon vorab gesagt, nee, zu seinem Geburtstag heute will er lieber abtauchen. Aber Kollege Leo Arrigi will zumindest mal gratulieren.
2: In Publikumsumfragen belegt Günther Jauch seit vielen Jahrzehnten immer Platz 1 unter Deutschlands beliebtesten Moderatoren. Auch halten ihn die meisten Deutschen für den klügsten Prominenten. Dabei schafft Günther Jauch sein Abitur nur recht mittelmäßig mit 3,1. Schule war für ihn
3: ein Gefühl gepflegter Langeweile.
2: Gute Pferde springen immer nur so hoch, wie sie müssen. Sein Motto. Nach der Journalistenschule kommt er Ende der 70er zum Bayerischen Rundfunk. Da lernt er auch Thomas Gottschalk kennen. Die beiden machen Radio unterhaltsam in einer Zeit, in der es, wie Günther Jauch selbst sagt, so klang.
4: Meine Damen und Herren, Sie hören nun das musikalische Intermezzo. Und das war dann auch mal ausgebildete Sprecher. Es war einfach stinklangweilig.
2: Den Mix aus Seriosität und Unterhaltung, den behält er auch beim Fernsehen bei. Zum Beispiel als Moderator des aktuellen Sportstudios.
5: Waren Sie mit Ihrer Leistung in Holland gegen Holland eigentlich zufrieden?
6: Ja.
5: Waren Sie fast der Einzige?
2: Ab 1990 macht Jauch dann Shows für den RTL und damit startet zum Beispiel seine Karriere bei Stern TV.
7: Wir sind ebenso glücklich wie beschämt, dass sie uns dem Fußball hier vorgezogen haben.
2: Und knapp 10 Jahre später, nämlich kurz vor der Jahrhundertwende 1999, in seiner Bestdisziplin.
8: Hallo, guten Abend und willkommen zur Premiere von Wer wird Millionär?
2: Immer auch mit der Fähigkeit, mit knauserigen Menschen umzugehen.
9: Wie heißt denn der Kater?
10: Warum wollen Sie das wissen?
9: Weil ich wissen möchte, ob es ein Männchen oder ein Weibchen ist.
10: Das sag ich nicht.
2: Und die gute Laune dann doch noch rauszukitzeln.
11: Der Jauch ist Günther Jauch. Er stellt viel Fragen und das Geld, das gibt er auch.
2: Nach eigener Aussage duzt Jauch im Fernsehen nur Thomas Gottschalk, Frank Elstner, Barbara Schöneberger und kleine Kinder. Ansonsten sitzt er konsequent und wird von anderen gesiezt.
9: Haben Sie eine Grundschule besucht?
2: Happy Birthday zum 70. Günther Jauch.
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0: 6.30 Uhr am Montagmorgen auf der Lippewelle. Ich bin Lena Hesse und bei mir ist jetzt Rainer Wilkes mit den Nachrichten für euch. Guten Morgen, Rainer.
1: Schönen guten Morgen.
0: Gestern Nachmittag haben 200 Fahrgäste in einem überhitzten Zug in Hamm festgesessen. Die RB 69 der Eurobahn war Richtung Bielefeld unterwegs und mittags 800 Meter vor dem Bahnhof Hessen stehen geblieben.
1: Wegen der technischen Störung fiel auch die Klimaanlage im Zug aus. Die Feuerwehr Hamm betreute die Passagiere und versorgte sie mit Wasser. Mehrere Fahrgäste erlitten einen Schwächeanfall. Einer wurde sogar mit einem Rettungswagen abtransportiert. Erst nach 2 Stunden stand ein Ersatzzug auf dem Gleis nebenan bereit. Feuerwehr und Eurobahn-Mitarbeiter leiteten die Fahrgäste dann über das Gleisbett bis zum Ersatzzug.
0: Und wir bleiben bei Ereignissen vom Wochenende. Nach einem Brand beim Fleischbetrieb Westfleisch hier in Hamm am frühen Samstagmorgen sucht die Polizei weiter nach der Ursache.
1: In der Nacht zu Samstag waren auf dem Firmengelände eine Lkw-Zugmaschine und 6 Kühlanhänger in Flammen aufgegangen. Einige davon waren schon mit Fleisch beladen. Verletzt wurde niemand. Der Sachschaden wird auf mehr als 500.000 Euro geschätzt. Der Pförtner von Westfleisch hatte den Brand auf einer Überwachungskamera entdeckt. Die Feuerwehr konnte ein Ausbreiten der Flammen verhindern. Eine Gefahr für die Umwelt oder die Bevölkerung bestand laut Stadt nicht. Wer in der Nähe des Geländes herabgefallene Ruß- oder Isolierteile aus den Kühlanhängern findet, der sollte die nicht selbst aufheben, sondern sich direkt bei Westfleisch melden.
0: Wir blicken auf heute. Heute starten nämlich Sanierungsarbeiten an 9 Straßen in Hamm. Dabei geht es nicht nur um Schlaglöcher, sondern auch um beschädigte Fahrbahndeckenränder.
1: Die Arbeiten im sogenannten Kalteinbau sind an der Dalienstraße, dem Lindenfelder Weg, der von Galen und der Hegelstraße, der Goldmärsch, der Stettiner und Märschstraße und auf dem Zillweg geplant. Insgesamt gibt die Stadt rund 318.000 Euro dafür aus. Den größten Batzen macht die Freilichgradstraße aus mit 88.000 Euro. Die Arbeiten sollen bis Mitte August dauern. Der Verkehr soll größtenteils weiterlaufen, sagt die Stadt. Außerdem wird ein beschädigter Geh- und Radweg an der Hafenstraße enden.
0: Mehr dazu und mehr Nachrichten aus Hamm findet ihr auf lippewelle.de und in der Lippewelle-App. Jetzt das Wetter für Hamm. Wir schließen nahtlos ans Wochenende an. Auch heute den ganzen Tag trocken, sonnig und heiß mit Werten um die 30 Grad. Im Moment noch 15 Grad, zum Beispiel bei euch in Herring an der Jägerstraße. Und genauso gehen wir auch morgen durch den Dienstag mit viel Sonne und 30 Grad.
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0: Und da gibt es 2 Hinweise von der Autobahn. Einmal A1 Münster Richtung Köln. Achtung, zwischen Kreuz Dortmund-Unna und der Raststätte Lichtendorf Nord besteht im Moment Gefahr durch eine ungesicherte Unfallstelle im Baustellenbereich. Seid da bitte ganz besonders vorsichtig. Und eine Meldung gibt es noch von der A44 Kassel Richtung Dortmund. Zwischen Unna Ost und Kreuz Dortmund-Unna 2 Kilometer Stau, 6 Minuten Zeitverlust. Staus, Blitzer und Störungen könnt ihr uns immer kostenlos durchgeben unter 0800 15 15 105. Gute Fahrt euch!
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0: Kommt gut raus!

0: 20 vor 7 am Montag zum Stadtjubiläum 800 Jahre Hamm machen wir von der Lippewelle ein ganz besonderes Projekt. Wir besuchen unsere Partnerschnitte.
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0: Guter Wein, dazu ein leckerer Käse und ein Baguette. Wenn es um Frankreich geht, haben wir, glaube ich, alle diese Bilder im Kopf. Und so eine typisch französische Stadt aus dem Bilderbuch ist tatsächlich Hamms Partnerstadt Toul. Simon Brinkmann aus der Lippewelle-Redaktion hat sie anlässlich des Hammerstadt-Jubiläums besucht.
3: Wie eine Festung in wunderschöner, naturbelassener Landschaft erhebt sich im Osten Frankreichs zwischen Nancy und Dijon die Kleinstadt Toul. Knapp 17.000 Menschen leben hier in der gut erhaltenen Altstadt und den umliegenden Dörfern. Herzstück ist ein alter Burggraben um die Stadt, das altehrwürdige Rathaus und die große, beeindruckende Kathedrale, die tatsächlich genauso alt ist wie die Pauluskirche, optisch aber eher an den Kölner Dom erinnert. Saint-Étienne de Toul ist das Aushängeschild der Stadt und schon von weitem zu sehen. Bis der Bau final fertiggestellt war, hat es fast 300 Jahre gedauert. Bei einer Stadtführung erfahrt ihr, dass man das auch an verschiedenen Baustilen sieht. Jeder Abschnitt nebeneinander hat eine etwas andere Optik. Stellt euch das mal vor, 300 Jahre Bauzeit. Entstanden ist die Städtepartnerschaft durch Azubis der beiden Stadtverwaltungen aus Hamm und Toul, die in den 60er Jahren gemeinsam Kriegsdenkmäler gepflegt haben. Daraus folgten dann viele Freundschaften und Projekte, die wiederum neue Kontakte geknüpft haben. Gegenseitige Besuche von Musikgruppen, Vereinen und Sportlern gehören seitdem zum Jahresprogramm. Radsport, Judo, Leichtathletik und Kanusport sind übrigens die aktivsten Sparten. Aber auch Klassenfahrten stehen regelmäßig auf dem Plan, zum Beispiel mit dem Beisenkampf. Toul ist eine wunderschöne Kleinstadt an der Mosel, die auf jeden Fall einen Besuch wert ist. Allein wegen des historischen Rathauses, der beeindruckenden Kathedrale und der vielseitigen Natur in und um die Altstadt herum. Es gibt übrigens sogar eine Rue de Hamm und einen originalen Hamm-Elefanten in Toul.
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0: Marley im besten Mix. Could You Be Loved auf der Lippewelle. Die Musik macht irgendwie schon von ganz alleine Sommer, habe ich so den Eindruck. Schönen guten Morgen um 6.46 Uhr am Montag. Heute startet bei uns ja die letzte Schulwoche vor den Sommerferien. Rainer Wilke ist aus dem Lippewelle-Morgenteam. Ob es da eventuell diese Woche noch mal hitzefrei gibt?
1: Ja, könnte sein, denn das Wetter macht da weiter, wo es am Wochenende war. Es wird sonnig und trocken und wir bekommen noch mal um die 30 Grad. Derzeit ist es noch frisch. 17 Grad bei euch in der Bremenstraße in Westtünn. Morgen eigentlich das gleiche Spiel, wieder viel Sonne bis 30 Grad, vielleicht sogar etwas mehr, und am Mittwoch sieht es genauso aus, tagsüber um 30 Grad, nachts immerhin schlaffreundlich, Temperaturen so 17, 18 Grad. Erst ab Donnerstag steigt dann das Gewitterrisiko.
0: Also diese Woche nochmal heiß bei uns in Hamm, hier auf der Lippewelle sagen wir euch alles, was ihr wissen müsst, und verfolgen natürlich, wie es aussieht mit hitzefrei in den Hammer Schulen.

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1: Leonie mit Don't Worry auf der Lippewelle. Wir spielen die Hits im besten Mix. Jetzt für euch Milo mit You Don't Know. Ich bin Lena Hesse und wünsche euch einen guten Start in die neue Woche. Gleich haben wir es 10 vor 7.

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1: Mit Marc Weiß. Schönen guten Morgen. An diesem Wochenende sind beim Baden wieder mehrere Menschen ums Leben gekommen, darunter auch ein junger Mann, knapp über 20, der in der Wuppertalsperre bei Hückeswagen ertrunken ist. Die DLRG warnt deshalb eindringlich immer wieder vor den Gefahren im Wasser. Mehr dazu von Malte Albrecht aus dem News-Team.
2: Schon im Juni mit seiner extremen Hitzewelle ist die Zahl der Badetoten auf den höchsten Stand seit mehr als 20 Jahren gestiegen. Laut DLRG ertranken im vergangenen Monat bundesweit mindestens 99 Menschen, so viele wie seit dem Hitzesommer 2003 in keinem Juni mehr. Die meisten tödlichen Unfälle passierten in Seen und Flüssen. Allein in NRW gab es 22 Badetote, so viele wie in keinem anderen Bundesland. Häufig kamen Männer ums Leben, viele Opfer waren jünger als 30 Jahre. Viele Menschen unterschätzen demnach vor allem die Strömung und den Temperaturunterschied beim Sprung ins Wasser. Zum anstehenden Ferienstart in NRW mahnt die DLRG zu großer Vorsicht und empfiehlt nur, an bewachten Stellen baden zu gehen, sich vorher abzukühlen und Kinder am Wasser nie unbeaufsichtigt zu lassen.
1: Malte Albrecht mit Infos. Vielen Dank und jetzt weitere Themen in der Zusammenfassung. Das US-Militär hat seine nächtlichen Angriffe auf Ziele im Iran nach mehreren Stunden für beendet erklärt. Es seien Flugabwehrsysteme, Radaranlagen, Raketenstellungen, Drohnenstandorte und kleinere Boote zerstört worden, heißt es. Es war schon die vierte Angriffswelle der USA seit Mitte der vergangenen Woche. Tennisprofi Alexander Zverev hat das Wimbledon-Finale verloren. Gegen die Nummer 1 der Welt, Jannik Sinner, unterlag Zverev in 4 Sätzen. Mit einem Sieg wäre er nach Boris Becker und Michael Stich der dritte Deutsche mit einem Wimbledon-Sieg im Herren-Einzel geworden. Immer mehr Menschen in Deutschland leiden sehr unter den Folgen der Hitze. Nach einer Forsa-Studie im Auftrag der DRK hatte inzwischen rund jeder Dritte schon gesundheitliche Beschwerden. Das sind mehr Menschen als in den vergangenen Jahren. Zu den häufigsten Beschwerden gehörten Müdigkeit und Schlafprobleme, außerdem Kreislaufbeschwerden, Schwindel und Appetitlosigkeit. Einige Befragte berichten sogar von Verwirrtheit bei großer Hitze. Inzwischen deuten Studien darauf hin, dass Hitze zunehmend auch für psychische Probleme sorgen könnte. Eine mögliche Erklärung ist laut Experten die Ausschüttung von Stresshormonen. Das steigere die Reizbarkeit und führe sogar zu geistigen Beeinträchtigungen, heißt es. Dazu kommt eine immer größer werdende Angst. 2/3 der Befragten machen sich Sorgen um die weitere Entwicklung und halten die aktuellen Hitzeschutzmaßnahmen in Deutschland für nicht ausreichend. Bevor wir jetzt aber alle mit Angst in die neue Woche starten, in dieser Woche geht es nicht mehr auf die 40 zu, bei 35 Grad, so wie es aussieht, ist wohl Schluss.

0: Und das waren die Nachrichten mit Marc Weiß.
1: Na, dann haben wir ja nochmal Glück gehabt. Jetzt das Wetter für haben. Wir schließen direkt weiter an. Es geht weiter mit Sommer. Bei uns heute mit Werten um die 30 Grad, dazu sonnig und trocken und 16 Grad messen aktuell bei euch im Pelkum an der Kamener Straße. Ganz gut, glaube ich, um noch mal kurz durchzulüften, bevor es sich nachher wieder anstaut mit der Hitze. Morgen ändert sich nicht viel, auch wieder den ganzen Tag Sonnenschein in Hamm bei Werten um die 30 Grad.
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1: Zwei Meldungen von der Autobahn habe ich für euch. A1 Münster Richtung Dortmund, zwischen Kammzentrum und Kreuz Dortmund nur 4 Kilometer stockend und A44 Kassel Richtung Dortmund, zwischen Kreuz Werl und Kreuz Dortmund nur 9 Kilometer stockend. Da sind 16 Minuten mindestens obendrauf laut ADAC. Habt ihr noch mehr Störungen beobachtet, Staus oder ihr wisst, wo aktuell die drei Enforcement-Trailer stehen, dann gebt's gerne eben kostenlos bei uns durch unter 0800 15 15 105. Gute Fahrt!
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1: Schönen guten Morgen.

0: hier am Montagmorgen um gleich 6:40. Der Sommer in Hamm steuert so langsam auf seinen Höhepunkt zu. Und der beginnt am Samstag, 25. Juli, exakt um 15 Uhr. Dann startet nämlich der Kapelle-Sommer im Kurhausgarten. Die Special Edition zum 800. Geburtstag unserer Stadt und zum 30. Ja, Geburtstag und Bandbestehen der Kapelle Petra. Und dafür hat die Kapelle einen Opener gesucht. Eine Band, die vor ihnen auf die Bühne geht und jetzt auch gefunden. Unter mehr als 30 Einsendungen ist die Wahl auf die Band 7 Miles aus Alversloh gefallen. Und damit hat die Kapelle sie am Telefon überrascht.
1: Ich höre ein Amt.
2: Hallo, Jasper?
3: Hallo?
2: Ich grüße dich. Hier ist der Markus von der Kapelle Petra.
3: Ah, Markus.
2: Hi, hi Jasper. Du, wir melden uns bei euch, weil wir heute den Tag über die Bands anrufen und denen verkünden, wie es denn mit Kapelle Sommer aussieht. Und wir haben eine fast gute Nachricht für dich. Leider ist 7 Miles nur auf dem 2. Platz gelandet, aber wir haben gedacht, wir schenken euch eine Kleinigkeit für den 2. Platz und schicken euch das zu. Wie wäre das?
3: Das klingt großartig, da freuen wir uns sehr drüber.
2: Jasper, hat Spaß. Herzlichen Glückwunsch!
3: Yeah! Hey,
2: 7 Miles macht mit, ihr seid dabei beim Kapelle Sommer am 25.07. Wir freuen uns riesig. Es war eine so, so schwierige Auswahl. Es waren so viele fantastische Bands dabei. Und ihr habt es am Ende gemacht. Also wir freuen uns riesig. Ich hoffe, ihr freut euch auch.
3: Wir freuen uns aber sowas von. Ey, vielen Dank, Leute. Also da werde ich gleich erstmal die Jungs zusammentrommeln und denen die freudige Kunde überbringen.
2: Ja, super.
3: Wir freuen uns sehr. Vielen Dank.
2: Ja, voll gerne. Du weißt ja, dass du uns Geschenke mitbringen musst. Wir hatten das besprochen im Vorfeld, wenn wir uns für euch entscheiden, dass ihr uns auch viele Geschenke dafür übergeben müsst.
3: Na klar, ja. Ohne geht nicht. Das liegt ja wohl auf der Hand.
2: Das liegt auf der Hand. Super, cool. Du, ganz viele Grüße an den Rest der Bande und wir sehen uns auf jeden Fall am Samstag, den 25.07.
3: Das richtig aus. Ich freue mich sehr drauf. Vielen Dank, Leute.
2: Gerne. Bis bald. Tschüss.
0: Ihr habt's gehört, der Opener für den Kapelle 30 Sommer dieses Jahr. Die Band 7 Miles aus Alversloh am 25. Juli ab 15 Uhr im Kurhausgarten hier in Hamm. Mehr dazu hört ihr noch heute Morgen hier auf der Lippewelle.

0: 9.16 Uhr auf der Lippewelle. Gefühlt gibt's in jeder Stadt jeden Sommer eins. Ein Mittelalterfest oder Markt. Bei uns letzten Monat ja auch wieder Maxi-Park. Scheint die Menschen irgendwie einfach zu interessieren. Wem auf den Märkten aber vielleicht ein bisschen zu viel los ist oder das Ganze zu teuer ist, der kann sich auch ein eigenes kleines Mittelalterfest zu Hause machen. Jens Herbst sagt euch wie.
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2: Wir holen das Mittelalter-Feeling einfach zu uns nach Hause. Lektion 1, hau die Hauptsicherung raus. Schon haben wir eine Energieversorgung wie früher. Lektion 2, kleide dich angemessen. Es muss möglichst wenig atmungsaktiv sein und es muss kratzen. Also erst ein Wollhemd, dann ein Kettenhemd und darüber eine Lederjacke. Typische Mittelalter-Sommermode. Lektion 3, über einem kleinen Feuerchen auf dem Balkon lässt sich sicher irgendwas so leicht ankokeln. Und dann schmeckt das wie damals. Also Stockbrot oder ein Hamster, was man so gegessen hat. Und Lektion 4, passe nun auch deine Sprache an. Also wenn du sagen willst, boah, das ist ein mega netter Abend und das Essen schmeckt, Schatz, dann sagst du, mich dünkt, die laue Sommernacht gereicht mir zur Freude und die Speisen munden gar sehr. Vibe.
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0: In diesem Sinne, guten Start in die neue Woche. Jetzt mit Musik von Flowrider, Robin Thicke und Verdine White. I don't like it, I love it. Ich bin Lena Hesse. Moin am Montag.

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0: Was ein schöner Tag heute. Sonne scheint. Ich glaube, da gönne ich mir doch mal direkt einen richtig fetten Nussbecher. Hä? Wieso hat denn jetzt ausgerechnet heute meine Eisdiele zu?
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0: Presley mit Never Gonna Give You Up. Schönen guten Morgen. 37 haben wir es am Montag. Ich bin Lena Hesse und Rainer Wilkes hat jetzt für euch die Nachrichten. Guten Morgen, Rainer.
1: Schönen guten Morgen.
0: In Hamm haben gestern Nachmittag rund 200 Fahrgäste in einem überhitzten Zug der Eurobahn festgesessen.
1: Nach Angaben der Feuerwehr blieb die Regionalbahn 69 in Richtung Bielefeld wegen eines technischen Defekts kurz vor dem Bahnhof Heessen stehen. Weil auch die Klimaanlage ausgefallen war, wurde es in den Waggons natürlich sehr schnell heiß. Die Feuerwehr versorgte die Menschen mit Wasser. Mehrere Fahrgäste erlitten Kreislaufprobleme. Einer kam mit dem Rettungswagen ins Krankenhaus. Erst nach 2 Stunden konnten die Passagiere über das Gleisbett in einen Ersatzzug umsteigen. Inzwischen ist die Strecke auch wieder frei.
0: Und wir bleiben beim Wochenende. Auf dem Betriebsgelände von Westfleisch in Introp sind in der Nacht zu Samstag mehrere Kühllaster ausgebrannt. Die Feuerwehr verhinderte Schlimmeres. Der Schaden geht in die Hunderttausende.
1: Gegen 1 Uhr am frühen Samstagmorgen entdeckte der Pförtner auf den Überwachungskameras ein Feuer auf dem Gelände von Westfleisch. Als die Feuerwehr eintraf, brannten eine Zugmaschine und 5 Kühlsattelauflieger. Ein weiterer Anhänger wurde beschädigt. Einige der Fahrzeuge waren schon mit Fleischwaren beladen. Menschen kamen bei dem Vorfall nicht zu Schaden. Ersten Schätzungen zufolge beläuft sich der Schaden auf mehr als 500.000 Euro. Die Polizei ermittelt in alle Richtungen zur Brandursache.
0: Durch das schnelle Eingreifen der Feuerwehr, zum Glück, konnte ja ein Übergreifen der Flammen auf andere Bereiche des Geländes aber verhindert werden.
1: Auch eine Umweltgefahr bestand laut Einschätzung der beteiligten Behörden nicht. Das Löschwasser wurde in einem unterirdischen Becken aufgefangen und direkt durch eine Fachfirma abgepumpt. Verbrannte Fleischreste wurden entsorgt, damit keine Wildtiere angelockt werden. In der Umgebung des Geländes, besonders in einem Bereich südlich des Dattelham-Kanals, sind Partikel aus der Isolierung der Anhänger niedergegangen. Bürgerinnen und Bürger werden gebeten, diese Rückstände auf den Flächen nicht selbst aufzusammeln. Funde können über eine Hotline direkt an Westfleisch gemeldet werden.
0: Wir schauen auf etwas schönere Nachrichten. In Hamm wird am 25. Juli groß gefeiert. Beim Festival Kapelle Sommer im Kurhausgarten steht jetzt das komplette Line-up fest.
1: Dann steht ein Dreifach-Jubiläum an. Die Stadt Hamm wird 800 Jahre alt und die Bands Kapelle Petra und Sportfreunde Stiller feiern jeweils ihr 30-jähriges. Neben Top-Acts wie Madsen steht jetzt auch der Opener fest. Die 4-köpfige Band 7 Miles aus Albersloh hat sich gegen rund 30 Mitbewerber durchgesetzt. Laut Kapelle Petra war Bedingung, dass die Vorband aus der Region kommt. Insgesamt gibt es 5000 Karten, ein paar Resttickets in dem Vorverkauf noch zu haben.
0: Mehr dazu und mehr Nachrichten aus Hamm, die gibt's auf lippewelle.de und in der Lippewelle-App. Jetzt das Wetter für Hamm, da tut sich in diesen Tagen nicht viel. Es ist weiter heiß und es ist weiter sonnig und trocken. Heute Werte um die 30 Grad und aktuell sind es 17 Grad, gemessen bei euch in Berge am Südbad. Ja, und wie gesagt, auch morgen ähnlich. Wieder trocken, sonnig und Werte um die 30 Grad in Hamm.
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0: Blitzer habt ihr uns aktuell noch nicht gemeldet, aber 2 Meldungen gibt's von der Autobahn A1 Münster Richtung Köln zwischen Kramnerkreuz und Schwerte, 4 Kilometer stockend, und A44 Kassel Richtung Dortmund zwischen Kreuz Wernenkreuz Dortmund Unna, 12 Kilometer Stau, da sind's mindestens 25 Minuten obendrauf, sagt der ADAC. Habt ihr noch mehr gesehen oder ihr wisst auch, wo gerade die 3 Enforcement Trailer sind, dann gebt's gerne eben kostenlos durch unter 0800 15 15 105.
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0: Und Musik von Ed Sheeran, das ist Shivers. Schönen guten Morgen am Montag.

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0: 43 auf der Lippewelle am Montag. Eine Hammer-Fußballlegende mal von einer ganz anderen, ganz privaten Seite kennenlernen. Das geht diesen Donnerstag bei uns in Hamm. Der Fußball-Europameister von 1980, Ennard Steeds, ist zu Gast beim Hammer-Geschichtsverein und spricht über seine Kindheit und Jugend in Höfel. Moderiert wird das Gespräch von Lippewelle-Kollege Christian Fecke, der auch aus Bockum Höfel kommt und Steeds schon gut kennt.
1: Seine Geschichte ist was Besonderes. Sie waren 9 Kinder, mit 13 Schule beendet, Schmied- und Schlosserlehre. Die Bilder von Firma Langerbein, wo er war, wo er seine Frau Petra kennengelernt hat in der Kneipe Wildmann. Alles das wird vorkommen, auch in Fotos. Und Petra Steeds, die so normalerweise nie mit auf die Bühne geht, dem wir jetzt überreden können zu sagen, wenn wir schon über Kindheit und Jugend erzählen, gehörst du ja auch dazu, ihr habt euch dort kennengelernt. Erzähl doch mal ein bisschen mit und das macht sie jetzt mit. Ich finde, das ist auch was Besonderes.
0: Ja, und für den Abend haben sich schon einige frühere Weggefährten und Bekannte von Ennard Steeds angekündigt und es gibt bisher auch unbekannte Fotos zu sehen.
1: Was wir ganz spannend fanden, ist, wir waren bei ihm zu Hause und durften, das fand ich ganz großartig, in das persönliche Familienalbum gucken von Familie Steeds. Ennard Steeds als Kind und Jugendlicher in Fußballklamotten und dann später auch beim SV Bockum Höfel und so. Da wird es Aufnahmen geben, die wir auch vorher selbst noch nicht gesehen haben.
0: Los geht der Abend mit Ennard Steeds am Donnerstag um 18 Uhr, passenderweise im Vereinsheim der Sportgemeinschaft Bockum Höfel. Der Hammer Geschichtsverein freut sich natürlich auf viele Besucher und der Eintritt ist frei. Habt ihr gehört? Auf der Lippewelle.

Alex Warren mit Fever Dream auf der Lippewelle. Wir spielen die Hits im besten Mix. Jetzt für euch Michael Jackson mit Smooth Criminal. Ich bin Lena Hesse. 7:46 Uhr haben wir es am Montag. Schönen guten Morgen zusammen.

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1: Mit Ralf Bosse. Auf geht's in die fünfte Woche der Fußball-Weltmeisterschaft. Genau 100 Spiele sind bisher absolviert worden. Doch die vier wichtigsten kommen erst noch, ehe am Sonntag der neue Weltmeister stattfinden wird. Morgen Frankreich gegen Spanien, übermorgen England gegen Argentinien. Spannende Halbfinalspiele. Wer geht ins Spiel um Platz 3? Wer ins Finale? Erfreulich, bis auf das kleine Endspiel beginnen alle Begegnungen um 21 Uhr. Damit gibt es keine weiteren schlaflosen Nächte.
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2: Mit Marc Weiß. Schönen guten Morgen. 12 Menschen sind Ende Juni in einem Leverkusener Krankenhaus gestorben. Jetzt beschäftigt der Fall auch die Landespolitik. Am Vormittag berät der Gesundheitsausschuss des Landtags in einer Sondersitzung über die Frage, wie Krankenhäuser besser auf extreme Hitze vorbereitet werden können. Einzelheiten dazu aus dem Landtagsstudio von José Nasiandi.
3: Bei der Staatsanwaltschaft Köln läuft nach diesen 12 Todesfällen ein Todesermittlungsverfahren. Es geht um die Frage, ob die Hitze Ende Juni nachweislich bei einigen Patienten eine Rolle gespielt hat und ob es Hinweise auf ein Fremdverschulden gibt. Das Krankenhaus selbst weist darauf hin, dass die Zahl der Todesfälle für ein Akutkrankenhaus dieser Größe nicht ungewöhnlich sei. Die verstorbenen Patienten seien im Schnitt 86 Jahre alt gewesen und viele über 90. Die SPD hatte wegen des Falls die Sondersitzung des Gesundheitsausschusses für heute beantragt. Die Abgeordneten wollen von der Landesregierung wissen, welche Schutzmaßnahmen für Krankenhäuser und auch für Pflegeeinrichtungen bei extremer Hitze getroffen werden, auch mit Blick auf die nächste Hitzewelle. Viele Experten weisen allerdings darauf hin, Hitzetote ließen sich nur schwer eindeutig erfassen, weil die hohen Temperaturen häufig bestehende Erkrankungen verschärfen.
2: Infos von José Nasiandi, vielen Dank, und jetzt die weiteren Themen in der Zusammenfassung. Auch in der vergangenen Nacht wurde im Iran-Konflikt wieder geschossen. Das US-Militär hat unter anderem Raketenstellungen und Anlagen zur Luftabwehr der Iraner attackiert. Außerdem seien Boote der Revolutionsgarden angegriffen worden. Teheran reagierte mit Angriffen auf Ziele in mehreren Golfstaaten. Boris Becker und Michael Stich bleiben die einzigen Deutschen, die je ein Herren-Einzelfinale in Wimbledon gewonnen haben. Alexander Zverev hat sein Finale gestern gegen Jannik Sinner aus Italien verloren. Es scheint so, als ob unsere Warnungen und die der DLRG nicht gehört, nicht verstanden oder ignoriert werden. Die Zahl der Badetoten steigt immer weiter. Im vergangenen Monat starben bundesweit so viele Menschen im Wasser wie seit über 20 Jahren nicht mehr und die meisten davon hier in NRW. Insgesamt gab es mindestens 99 gezählte Badetote. Und das ist offenbar ein Thema von und für junge Männer. Über 90% der Toten sind junge Männer, die meisten davon keine guten Schwimmer oder nach Zeugenangaben sogar Nichtschwimmer, die trotzdem ins Wasser gehen. Laut DLRG gibt es in dieser Gruppe oft kein Risikobewusstsein und möglicherweise auch Gruppenzwänge. So sei es möglich, dass, wenn eine ganze Gruppe schwimmen gehen will, sich Nichtschwimmer nicht trauen zu sagen, dass sie nicht schwimmen können und dann ertrinken. Worauf man achten sollte, wo man nicht schwimmen sollte und Tipps zum Schwimmen im Allgemeinen gibt es im Netz, unter anderem auf der Homepage der Deutschen Lebensrettungsgesellschaft. Die Adresse ist dlrg.de. Und das waren die Nachrichten. Mit Marc Weiß.
4: Jetzt das Wetter für Hamm. Der nächste Sommertag steht an bei uns. Aktuell sind es noch 18 Grad gemessen bei euch, zum Beispiel in der Mark in der Schützenstraße. Auf 30 Grad kommen wir heute aber auf jeden Fall noch. Dabei ist es die ganze Zeit sonnig und trocken, genau wie morgen. Dann auch noch mal bei Werten um die 30 Grad.
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4: Zwei Meldungen habe ich von der Autobahn. Einmal A1 Münster Richtung Dortmund zwischen Kamener Kreuz und Unna. 4 Kilometer Stau, 9 Minuten plus. Und A44 Kassel Richtung Dortmund zwischen Kreuz Werl und Kreuz Dortmund Unna. 12 Kilometer stockend. Da sind es 21 Minuten Zeitverlust.

0: Habt ihr noch mehr Staus gesehen oder ihr wisst, wo die drei Enforcement-Trailer stehen oder wo vielleicht auch nur einer steht? Ich nehme die alle. Könnt ihr kostenlos durchgeben unter 0800 15 15 105. Gute Fahrt euch.
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0: knapp 2 Wochen, da bebt der Kurhausgarten im Hammerosten. Und zwar beim Kapelle Sommer. Hier ist die Lippewelle um 7:50. Auf der Bühne stehen dann neben den Gastgebern Kapelle Petra auch die Sportfreunde Stiller und Matzen. Und jetzt auch die Band 7 Miles. Die haben sich nämlich als Opener des Festivals beworben, erzählt Kapelle-Schlagzeuger Markus Schmidt.
1: Wir haben schon mal mit denen auch tatsächlich gespielt, vor ein paar Jahren in Soest. Erstmal sind die total nett, also man kann die super um sich haben. So, es wird also Backstage schon mal sehr schön werden. Und die Musik ist irgendwie auch genau hymnisch, man kann da echt schnell mitsingen. Wir sind ja nicht so des Englischen mächtig, das ist viel Englisch, deswegen sind wir raus. Aber viele andere werden es beherrschen.
0: Ich denke, das kriegen wir hin. 7 Miles sind übrigens 4 Freunde, kommen nebenan aus Albersloh und machen seit 2018 zusammen Musik. Und heute kommt ihre neue Single Satellite raus. Hört ihr jetzt ganz frisch hier auf der Lippewelle und dann auch live am 25. Juli live beim Kapelle Sommer im Kurhausgarten. Habe ich eigentlich gesagt, dass es live ist?

Das ist Satellite, die neue Single der Band 7 Miles. Gehört auf der Lippewelle und auch live zu hören am 25. Juli, wenn sie auftreten beim Kapelle 30 Sommer im Kurhausgarten hier in Hamm. Und er stand auch schon im Kurhausgarten auf der Bühne. Jetzt für euch im besten Mix Gentleman mit Superior für ein bisschen Sommerstimmung am Montagmorgen.

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0: Schönen guten Morgen am Montag. Ihr hört die Lipperwelle um 8.30 Uhr mit Lena Hesse und Rainer Wilkes. Der hat jetzt für euch die Nachrichten. Guten Morgen, Rainer.
1: Schönen guten Morgen.
0: Das ist eine absolute Horrorvorstellung, bei der Hitze in einem vollen Zug festzustecken. Das ist gestern Nachmittag 200 Fahrgästen in Hamm passiert. Die RB 69 der Eurobahn war Richtung Bielefeld unterwegs und mittags dann 800 Meter vor dem Bahnhof Hessen, Rainer, stehen geblieben.
1: Wegen der technischen Störung fiel auch die Klimaanlage in dem Zug aus. Die Feuerwehr betreute die Passagiere und versorgte sie mit Wasser. Mehrere Fahrgäste erlitten einen Schwächeanfall. Einer wurde mit einem Rettungswagen abtransportiert. Erst nach 2 Stunden stand ein Ersatzzug auf dem Gleis nebenan bereit. Feuerwehr und Eurobahn-Mitarbeiter leiteten die Fahrgäste dann über das Gleisbett zum Ersatzzug.
0: Wie passend, dass die Eurobahn morgen Rede und Antwort steht beim Aktionstag Eurobahn im Dialog.
1: Mitarbeiterinnen und Mitarbeiter sprechen in den Zügen mit Reisenden, wollen wissen, wie zufrieden sie mit dem Angebot sind. Zum Beispiel Blick auf Sauberkeit, Sicherheit und Qualität. Auch am Hammer Hauptbahnhof wird dann ein Infostand der Eurobahn stehen. Von 8 bis 16 Uhr können da Fragen gestellt und Feedback gegeben werden. Außerdem präsentiert sich die Eurobahn dort als Arbeitgeber.
0: Eine weitere Nachricht vom Wochenende. Nach einem Brand bei Westfleisch in Üntrop am frühen Samstagmorgen sucht die Polizei jetzt weiter nach der Ursache.
1: In der Nacht zum Samstag waren auf dem Firmengelände eine Lkw-Zugmaschine und 6 Kühlanhänger in Flammen aufgegangen. Einige davon waren schon mit Fleisch beladen. Verletzt wurde niemand. Der Sachschaden wird auf mehr als 500.000 Euro geschätzt. Der Pförtner hatte den Brand auf einer Überwachungskamera entdeckt. Die Feuerwehr konnte ein Ausbreiten der Flammen verhindern. Eine Gefahr für die Umwelt oder die Bevölkerung bestand laut ersten Erkenntnissen nicht. Wer in der Nähe des Geländes herabgefallene Ruß- oder Isolierteile aus den Kühlanhängern findet, der sollte die nicht selbst aufheben, sondern sich direkt bei Westfleisch melden.
0: Bei uns in Hamm starten ab heute umfangreiche Straßensanierungen an 9 Strecken verteilt über das ganze Stadtgebiet.
1: Die Stadt investiert laut einigen Angaben insgesamt rund 318.000 Euro, um Schlaglöcher zu flicken und beschädigte Fahrbahndecken auszubessern. Los geht es an der Dahlienstraße in der östlichen Innenstadt. Die Vorbereitungen laufen bis Mitte August. Danach wird in allen Bereichen neuer Asphalt aufgetragen. Das teuerste Projekt ist die Freiligradstraße in Bockenmüffel mit 88.000 Euro. Auch an der Hafenstraße wird ein kaputter Geh- und Radweg repariert. Der Verkehr soll laut Stadt während der gesamten Bauarbeiten größtenteils normal weiterlaufen.
0: Das waren die Nachrichten mit Rainer Wilkes. Mehr Infos aus Hamm bekommt ihr auf lippewelle.de und in der Lippewelle-App. Jetzt das Wetter für Hamm. Auch heute blauer Himmel, die Sonne scheint und es bleibt trocken den ganzen Tag über. Und es wird natürlich nochmal heiß mit Werten um die 30 Grad. 18 Grad, die messen wir im Moment bei euch in Hessen an der Jahnstraße. Und das können wir einmal copy-pasten, weil morgen sieht es genauso aus. Es bleibt weiter sonnig und trocken bei Werten um die 30 Grad.
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0: 2 Meldungen von der Autobahn habe ich. Einmal A1 Münster Richtung Dortmund zwischen Kamm-Zentrum und Kreuz Dortmund-Unna 4 Kilometer stockend und A44 Kassel Richtung Dortmund zwischen Kreuz Werl und Kreuz Dortmund-Unna 12 Kilometer Stau. Da sind es mindestens 34 Minuten Zeitverlust, sagt der ADAC. Staus und Blitzer meldet ihr uns kostenlos unter 0800 15 15 105.
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0: Und Musik von den Imagine Dragons, das ist Whatever It Takes. Euch einen guten Start in den Montag.

0: Er ist eine von Hams ganz großen Fußballlegenden. Hier ist die Lippewelle um 20 vor 9. Bernhard Ennerts Dietz aus Höfel. Und er ist am Donnerstag zu Gast beim Hammer Geschichtsverein. Dietz wurde ja mit 22 Jahren Fußballprofi beim MSV Duisburg. 1980 Europameister mit der Nationalmannschaft in Italien. Und Dietz war vorher der typische Straßenkicker. Deswegen geht es am Donnerstag um die Rolle, die Fußball für die Kinder der Nachkriegszeit gespielt hat, hat uns Kollege Christian Fecker erzählt, der das Event moderiert.
1: Ich wusste nicht, dass es da früher Straßenspiele gegeben hat. Goethestraße gegen Körnerstraße, gegen Uhlandstraße, gegen Stephanstraße. Da hat man mir gesagt, die Wolfs haben gegen die Buddes, gegen die Schmitz und gegen die Gollops gespielt. Also da wird ganz, ganz viel Höfler Lokalkolorit an dem Tag vorkommen. Da freue ich mich besonders drauf.
0: Ja, Ennerts Dietz hat 53 Länderspiele und 495 Bundesligaspiele bestritten. Und als Abwehrspieler hält er mit seinen 77 Bundesligatoren immer noch einen Rekord. Am Donnerstag geht es dann auch um seine Zeit in den 70er und 80er Jahren.
1: Es geht um Geschichte, aber werden die Fußballfans auch befriedigen. Also so nach dem Motto Kindheit, Jugend in Bockum-Höfel, tolle Geschichte, tolle Bilder, tolle Anekdoten. Wahrscheinlich mit Menschen, die ihn begleitet haben in der Kindheit und Jugend, mit ihm gepölt haben, so hat man das ja formuliert. Aber dann natürlich auch, er ist in der Hall of Fame des deutschen Fußballs. Da werden wir natürlich, und so ist ja auch die Geschichte und die Überschrift, da werden wir natürlich auch dann zur Profikarriere kommen. MSV Duisburg, Schalke 04, schließlich Europameister.
0: Der Abend mit Ennerts Dietz beginnt am Donnerstag um 18 Uhr im Vereinsheim der Sportgemeinschaft Bockum-Höfel. Und der Eintritt ist frei. Also kommt vorbei, die Infos gab's hier auf der Lippewelle. Genau wie Musik jetzt von den Weather Girls, das ist It's Raining Man. Schönen guten Morgen am Montag.

auf der Lippewelle. Weather Girls mit It's Raining Men. Wir spielen die Hits im besten Mix. Jetzt für euch Taylor Swift mit Opalite. Ich bin Lena Hesse. Schönen guten Morgen. 8:47 Uhr haben wir es.

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1: Mit Marc Weiß. Schönen guten Morgen. Sie ist eine der wichtigsten Zugstrecken in Nordrhein-Westfalen, die Verbindung von Köln über Wuppertal nach Hagen. Die Strecke ist nach der monatelangen Generalsanierung zwar seit Freitag wieder frei, trotzdem gibt es Probleme. Heute fallen, wie schon am Wochenende, viele Züge aus oder sind verspätet und betroffen ist der Fern- und der Regionalverkehr. Malte Albrecht aus dem News-Team mit weiteren Infos.
2: Seit Anfang Februar wurde die Strecke Köln-Wuppertal-Hagen aufwendig für knapp 800 Millionen Euro modernisiert. Dadurch sollte der Zugverkehr verlässlicher und leistungsfähiger werden, versprach die Bahn. Störungen und Verspätungen sollten deutlich weniger werden. Aber ausgerechnet am vergangenen Freitag, dem letzten Tag der Generalsanierung, entdeckte ein Sachverständiger bei einer Routineprüfung einen Schaden an einer Brücke bei Opladen. Deshalb ist auf der Strecke derzeit nur eins der beiden Gleise frei. Außerdem müssen die Züge auf dem gesamten Abschnitt deutlich langsamer fahren. Im Fernverkehr entfallen dadurch laut Bahn wichtige Halte, unter anderem auf der ICE-Strecke von Köln nach Berlin. Im Regionalverkehr sind vor allem Linien wie der RE4 und RE13 betroffen. Zu allem Überfluss sind die teilweise parallel laufenden S-Bahn-Gleise von Düsseldorf nach Hagen gesperrt. Mit einer kurzen Unterbrechung geht dort bis Anfang September nichts mehr. Hier werden Gleise, Weichen und Brücken erneuert, Lärmschutzwände aufgebaut und Bahnhöfe modernisiert. Deshalb fahren keine Züge, sondern nur Ersatzbusse.
1: Malte Albrecht mit Infos. Vielen Dank. Jetzt weitere Themen in der Zusammenfassung. Nach den erneuten Angriffen der USA auf Ziele im Iran hat das Land reagiert und wie bisher meistens andere Golfstaaten angegriffen, die mit den USA zusammenarbeiten. Beschüsse werden unter anderem aus Bahrain, Kuwait und Jordanien gemeldet. Im Neusser Stadtteil Allerheiligen ist die Polizei gegen eine Art Tuning-Szene für E-Roller vorgegangen. 44 Jugendliche und ihre Roller wurden kontrolliert, nachdem sich Anwohner immer wieder übertreffen und wohl auch Rennen beschwert hatten. 13 Roller waren laut Polizei illegal und deutlich schneller als erlaubt. Sie wurden sichergestellt. Immer mehr Verbraucher beschweren sich über verbotene Werbeanrufe. Nach Angaben der Bundesnetzagentur gingen bei ihr im ersten Halbjahr über 21.500 Beschwerden wegen unerlaubter Telefonwerbung ein. Das sind nochmal 13% mehr als im vergangenen Jahr. In den meisten Fällen ging es um dubiose Gewinnspiele. Danach folgten Dienstleistungsangebote und Werbung für neue Strom- oder Gastarife. Telefonwerbung ist in Deutschland nur erlaubt, wenn der Angerufene vorher seine Zustimmung erteilt. Firmen, die unerlaubte Telefonwerbung praktizieren, drohen Bußgelder von bis zu 300.000 Euro. Und das waren die Nachrichten mit Marc Weiß.
3: Jetzt das Wetter für Hamm. Es geht rein in den nächsten Sommertag. Heute wieder Werte um die 30 Grad mit blauem Himmel, viel Sonne und es bleibt dabei trocken. Bei 20 Grad sind wir inzwischen angekommen, unter anderem bei euch im Pelkum am Kirchspiel. Und zu morgen verändert sich da nicht viel. Es bleibt weiter bei viel, viel Sonne. Es bleibt weiter trocken in Hamm und auch morgen kommen wir auf Werte um die 30 Grad.
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3: Zwei Meldungen von der Autobahn habe ich für euch. Einmal A1 Münster Richtung Dortmund zwischen Kamm-Zentrum und Kreuz Dortmund unter 3 Kilometer stockend und A44 Kassel Richtung Dortmund zwischen Kreuz Werl und Kreuz Dortmund unter 8 Kilometer Stau. Da dauert es mindestens 22 Minuten länger. Sagt gerne Bescheid, wenn ihr noch was gesehen habt. Zum Beispiel die drei Enforcement-Trailer. Wenn ihr wisst, wo die stehen, dann gebt's kostenlos durch unter 0800 15 15 105.
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3: Und Musik aus den frühen 2000ern. Das sind Wheaties mit Teenage Dirtbag. Einen schönen guten Morgen am Montag.

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0: Guten Morgen am Montag. Hier ist die Lippewelle um 10 nach 9. Vier Mannschaften spielen aktuell ja noch bei der Fußball-WM um den Titel.
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0: Am Sonntag nächste Woche gibt's ja dann das große Finale und vorher könnte es hier für euch noch richtig spannend werden. Wir laden nämlich wieder ein zum Kickerduell im Deutschen Fußballmuseum in Dortmund. Hier habt ihr die Chance, gegen einen Mitspieler im Kickerduell euren nächsten Sommerurlaub klarzumachen. Beim letzten Mal haben Jenny und Jessica gegeneinander um eine Reise nach Kreta gespielt.
2: Es ist ein spannendes Duell. Wir haben noch 15 Sekunden auf der Uhr. Es ist jetzt eine Herkulesaufgabe und das 3:0. Der linke Außenstürmer trifft, 3:0 für Jessica. Das ist der Weg in Richtung Feta, in Richtung Olive und in Richtung Uso. 90 Sekunden vorbei. Der Kreta-Urlaub geht an Jessica.
0: Herzlichen Glückwunsch an Jessica. Und genauso könnt ihr das ja auch machen. Das wäre dann hier die Reise mit Altours, um die es geht.
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1: Mir werden seit kurzem immer wieder so Videos ausgespielt von Mittelaltermärkten oder so Wikingerfesten und sowas. Die scheinen ja im Sommer Hochsaison zu haben. Im Maxi-Park gab es ja letzten Monat auch noch einen. Und bei gutem Wetter ist das auch gut besucht. Wenn euch das zu trubelig sein sollte, Jans Herbst schlägt einfach vor, ein eigenes Mittelalterfest zu Hause zu machen.
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3: Wir holen das Mittelalter-Feeling einfach zu uns nach Hause. Lektion 1, hau die Hauptsicherung raus. Schon haben wir eine Energieversorgung wie früher. Lektion 2, kleide dich angemessen. Es muss möglichst wenig atmungsaktiv sein und es muss kratzen. Also erst ein Wollhemd, dann ein Kettenhemd und darüber eine Lederjacke. Typische Mittelalter-Sommermode. Lektion 3, über einem kleinen Feuerchen auf dem Balkon lässt sich sicher irgendwas so leicht ankokeln. Und dann schmeckt das wie damals. Also Stockbrot oder ein Hamster, was man so gegessen hat. Und Lektion 4, passe nun auch deine Sprache an. Also wenn du sagen willst, boah, das ist ein mega netter Abend und das Essen schmeckt, Schatz, dann sagst du, mich dünkt, die laue Sommernacht gereicht mir zur Freude und die Speisen munden gar sehr. Vibe.
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1: Und so klingt vor allen Dingen der Sommer. Jetzt für euch im besten Mix. Sean Paul mit We Be Burnin'. Ich bin Lena Hesse. Schönen guten Morgen am Montag.

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0: ist 9.30 Uhr. Ihr hört die Lippewelle am Montagmorgen. Ich bin Lena Hesse und Rainer Wilkes hat jetzt die Nachrichten. Guten Morgen, Rainer.
1: Schönen guten Morgen.
0: In Hamm fordert das lokale Klimabündnis den Einbau von Klimaanlagen und Solardächern auf allen Schulen und Kitas. Das Bündnis hat dazu jetzt eine Petition an den Stadtrat eingereicht.
1: Die städtischen Gebäude sollen bei extremen Hitzewellen als sogenannte Kälteinseln dienen, um Kinder, aber im Katastrophenfall auch die restliche Bevölkerung zu schützen, steht in der Petition. Laut der Initiative wird es ab 30 Grad in den Klassenzimmern für Kinder lebensgefährlich. Den zusätzlichen Strom für die Kühlung sollen eigene Photovoltaikanlagen auf den städtischen Gebäuden liefern. Wer das Anliegen unterstützen möchte, kann sich per Mail beim Klimabündnis in Hamm melden. Der zuständige Ausschuss für Anregungen und Beschwerden berät aber erst im September wieder.
0: Und jetzt hat man wieder gesehen, bei diesen Temperaturen werden immer auch wieder Züge zur Hitzefalle. Vor 2 Wochen war es ein Zug von National Express, der geräumt werden musste. Und gestern, Rainer, ein Zug der Eurobahn in Hamm.
1: Die Eurobahn war mit dem Zug der Linie RB69 nach Bielefeld unterwegs, aber kurz vor dem Bahnhof Hessen war schon Schluss. Da gab es einen technischen Defekt, deswegen musste der Zug stehen bleiben und dann fiel auch die Klimaanlage aus. 200 Menschen waren in dem Zug. Es dauerte 1 Stunde, bis die Feuerwehr kam. Die konnte sie dann zwischendurch mit Wasser versorgen. 2 Stunden dauerte es, bis alle befreit werden konnten und auch in einen Zug auf dem Nebengleis umsteigen konnten. Im Ansatz war die Freiwillige Feuerwehr aus Hessen. Mehrere Menschen erlitten dann beim Umsteigen einen Schwächeanfall und wurden durch die Feuerwehr versorgt.
0: Bei uns in Hamm steht Ende Juli ein großes Open-Air-Konzert an. Beim Festival Kapelle 30 Sommer im Kurhausgarten gibt es am 25. Juli gleich 3 Jubiläen zu feiern. Und jetzt steht auch das komplette Line-up fest.
1: Hamm wird 800 Jahre alt und die Bands Kapelle Petra und die Sportfreunde Stiller werden jeweils 30. Als Opener tritt 7 Miles aus Albersloh auf. Die vierköpfige Band hat sich gegen rund 30 andere Gruppen aus der Region durchgesetzt. Außerdem stehen bekannte Acts wie auf der Bühne. Für das Festival gibt es aktuell nur noch wenige Restkarten.
0: Mehr dazu und mehr Nachrichten aus Hamm, die gibt es auf lippewelle.de und in der Lippewelle-App. Jetzt das Wetter für Hamm. Da kommt wieder eine sommerliche Woche auf uns zu. Heute trocken und den ganzen Tag Sonne bei 30 Grad. Aktuell sind es 20 gemessen am Hammer Tierpark. Und auch morgen trocken und den ganzen Tag Sonne bei 30 Grad.
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0: 3 Meldungen von der Autobahn habe ich für euch. Einmal A2 Dortmund Richtung Hannover. Zwischen Hamm-Introp und Beckum besteht aktuell Gefahr durch Gegenstände auf der Fahrbahn. Seid da bitte besonders vorsichtig. Außerdem A1 Münster Richtung Dortmund. Zwischen Kamenzentrum und Kreuz Dortmund ohne 1 Kilometer Stau 3 Minuten plus. Und A44 Kassel Richtung Dortmund. Zwischen Kreuz Werl und Kreuz Dortmund ohne 7 Kilometer Stau. Da sind es mindestens 18 Minuten obendrauf. Sag gerne Bescheid, sobald ihr Staustörungen oder Blitzer seht. Geht kostenlos unter 0800 15 15. 105.
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0: Einen schönen guten Morgen zusammen.

0: runden Geburtstage bei uns in Hamm. Moin, hier ist die Lippewelle um 9.41 Uhr. Hamm wird 800 Jahre alt. Die Hammer Band Kapelle Petra wird 30 und die Band Sportfreunde Stiller ebenfalls 30. Und das wird zusammen gefeiert beim großen Kapelle 30 Sommer am 25. Juli um 15 Uhr im Kurhausgarten. Und für dieses große Open Air hat die Kapelle Petra noch einen Opener gesucht. Ganz viele Bands haben sich beworben und das Rennen gemacht hat die Band 7 Miles nebenan aus Albersloh. Schlagzeuger Markus Schmidt und Bassist Rainer Siebmann von der Kapelle Petra.
1: Das passt irgendwie total gut. Wir haben wahnsinnig viele Bewerbungen bekommen. Ich glaube, also von Elektro über Schlager bis hin zu
2: Blues
1: Coverband.
2: War dabei, genau, Coverband.
1: Bluesbands.
2: Ja, also war wirklich total alles bunt gemischt.
1: Ja, genau. Ja. Und das hat es auch irgendwie schwer gemacht, weil einfach auch viel Gutes dabei war. Und am Ende war das so ein, weiß ich nicht, so ein Gefühl, was mir am besten in den Tag passen könnte.
0: Insgesamt waren es so um die 30 Bewerbungen, die eingegangen sind. Eine Bedingung war aber, die Bands sollten von hier kommen.
2: Wir hatten, als wir das ausgeschrieben haben, haben wir gesagt, aus der Region, also Hamm und Region. Mhm. Ich glaube, so die weit ist man so 40 Kilometer.
1: Genau,
2: oder
1: die
2: so
1: kommt aus Sendenhorst, ne? Glaube ich.
2: Albersloh, glaube ich.
1: Albersloh
2: ist aber auch um die Ecke.
0: Also der Kapelle Sommer am 25. Juli im Kurhausgarten ist jetzt komplett. Der Opener ist 7 Miles aus Albersloh. Es gibt noch um die 5.000 Tickets, beziehungsweise es gibt insgesamt 5.000 Tickets und es sind ein paar im Vorverkauf jetzt noch zu bekommen. Also schön beeilen und Tickets kaufen.

mit Mr. Know-It-All. Wir spielen die Hits im besten Mix. Jetzt für euch Avril Lavigne mit Skaterboy. 9.48 Uhr haben wir es am Montagmorgen. Euch einen guten Start in den Tag. Ich bin Lena Hesse. Moin!

Mir ist gerade mal aufgefallen, dass wir schon 9.51 Uhr haben. Das heißt, ich muss ja schon Tschüss sagen. Gleich ab 10 macht Kollegin Laura Potting für euch weiter hier auf der Lippewelle. Ich bin Lena Hesse. Euch einen schönen Montag. Bis morgen. Ciao.

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2: Mit Ralf Bosse. Das frühe WM aus der deutschen Nationalmannschaft kommt dem Deutschen Fußballbund teuer zu stehen. Schatzmeister Stefan Grunwald beziffert das erwartete Minus auf mehr als 9 Millionen Euro. Die Spieler erhalten die ursprünglich für ein besseres Abschneiden vorgesehenen Prämien nicht. Allerdings gab es offenbar eine kleinere Prämie für den Gruppensieg. Zusätzlich belastet den DFB die Trennung von Ex-Bundestrainer Julian Nagelsmann. Seine Abfindung soll bei knapp 7 Millionen Euro liegen.
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0: sowie kleinere Boote zerstört. Die Straße von Hormus sei für den Welthandel von zentraler Bedeutung und werde nicht vom Iran kontrolliert, hieß es vom US-Militär. Der Iran hatte vorher angekündigt, die Meerenge werde bis auf Weiteres geschlossen. Auf die neuen US-Attacken reagierte der Iran wie immer mit Gegenangriffen auf amerikanische Stützpunkte in mehreren Golfstaaten. Es war schon die vierte Angriffswelle innerhalb von einer Woche. UN-Generalsekretär Guterres zeigte sich deshalb besorgt und rief beide Seiten auf, sofort wieder Verhandlungen aufzunehmen. Experten sagen, die Lage sei zwar eskalierend, liege aber weiterhin deutlich unterhalb eines offenen Kriegszustandes. Die Ölpreise dürften so lange weiter leicht steigen, wie die Angriffe andauern und die Passage durch die Straße von Hormus dadurch beeinträchtigt wird, heißt es.
1: Malte Albrecht mit Infos, vielen Dank. Jetzt die weiteren Themen in der Zusammenfassung. Auf der Bahnstrecke Köln-Wuppertal-Hagen läuft es immer noch nicht, auch nach dem Abschluss der Generalsanierung. Grund ist nach wie vor ein Brückenschaden bei Opladen. Der wurde ausgerechnet am letzten Tag der Sanierung am Freitag entdeckt. Statt der feierlichen Wiedereröffnung der Strecke ist seitdem ein Gleis gesperrt. Außerdem müssen die Züge langsam fahren. Seit der Einführung von EU-Zöllen auf Elektroautos aus China produzieren westliche Hersteller eine noch nicht, auch nach dem Abschluss der Generalsanierung. Grund ist nach wie vor ein Brückenschaden bei Opladen. Der wurde ausgerechnet am letzten Tag der Sanierung am Freitag entdeckt. Statt der feierlichen Wiedereröffnung der Strecke ist seitdem ein Gleis gesperrt. Außerdem müssen die Züge langsam fahren. Seit der Einführung von EU-Zöllen auf Elektroautos aus China produzieren westliche Hersteller einer Studie zufolge ihre Autos wieder verstärkt in Europa. Demnach sank der Anteil der Made-in-China-Autos westlicher Hersteller am gesamten Markt von 38 auf jetzt noch 23%. Der neuseeländische Schauspieler und Jurassic Park-Star Sam Neill ist offenbar tot. Seine Familie postete eine entsprechende Nachricht auf dem Instagram-Account des 78-Jährigen. Neill litt zuletzt an einer Krebserkrankung. Er spielte im ersten und dritten Teil der Dino-Reihe den Archäologen Dr. Alan Grant, 2022 dann nochmal in Jurassic World. Urlauber mussten im ersten Halbjahr für Flugtickets und Pauschalreisen deutlich tiefer in die Tasche greifen. So verteuerten sich die Flüge von Deutschland ins Ausland in den ersten 6 Monaten um durchschnittlich 8,5% im Vergleich zum vergangenen Jahr. Bei den Preisen für Pauschalreisen ging es etwas weniger steil nach oben aber trotzdem. Das Plus hier 3%, meldet das Statistische Bundesamt. Wie schon in den vergangenen Jahren sind die Flugpreise damit deutlich stärker gestiegen als die Inflation. Als besondere Belastung gelten die Kerosinpreise und die vergleichsweise hohen staatlichen Gebühren und Steuern für Airlines, die die deutschen Flughäfen nutzen. Hier wurde zuletzt zwar eine Entlastung beschlossen, die gilt aber erst ab der zweiten Jahreshälfte. Und das waren die Nachrichten mit Marc Weiß.
2: Das Wetter.
3: Ihr bekommt heute viel Sonne ab und es ist erstmal trocken bei uns. Erst zum Nachmittag hin kann es dann auch mal einzelne Hitzegewitter mit Starkregen geben, aber wirklich nur vereinzelt. Sonst ist es trocken und schön heute bis 33 Grad. Morgen dann ähnlich, viel Sonne, trocken, aber auch hier einzelne Gewitter mit Starkregen möglich bis 34 Grad.
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3: Und das sind die Staus ab 24 Minuten Zeitverlust. Es ist einiges los. Die A2 Oberhausen-Dortmund. Zwischen Gelsenkirchen-Buer und Herten 3 Kilometer Stau, 24 Minuten plus. Die A44 Kassel-Dortmund. Zwischen dem Kreuz Werl und dem Kreuz Dortmund-Unna 8 Kilometer Stau, eine halbe Stunde plus. Die A44 Mönchengladbach-Aachen. Zwischen dem Kreuz Holz und dem Dreieck Jackerath 7 Kilometer Stau, eine Stunde. Die A59 Köln-Bonn zwischen Bonn-Vielich und dem Kreuz Bonn-Ost, 2 Kilometer Stau, 26 Minuten plus. Und die A562 Bonn-Ost Richtung Bonn-Rheinaue zwischen dem Anschluss Oberkassler Straße und Bonn-Rheinaue, 2 Kilometer Stau, 26 Minuten plus. Kommt gut durch.
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3: Einen wunderschönen Montag wünsche ich euch. Die letzte Woche vor den Sommerferien ist angebrochen, bedeutet in der Schule, ab jetzt wird also 24/7 gefrühstückt oder Film geguckt. Oder beides zusammen. Warum können wir das hier auf der Arbeit nicht auch einführen? Ich will ein Käsebrötchen und Herr der Ringe gucken. Mann! Laura Potting hier, hi.

0: Ich sage Montagvormittag und du sagst?
1: Mehr Kaffee.
0: Ha, das wusste ich. Sascha, wir sind seelenverwandt.
1: Schön. 100 Gummipunkte für dich.
0: Leute, wir haben ein cooles Spiel für euch. Das heißt Dito. Und dieses Dito ist das Spiel des Jahres 2026. Jetzt ganz aktuell ausgezeichnet durch eine Kritikerjury in Berlin. Und der Kollege, ihr habt ihn gerade schon gehört, Sascha Fassbender ist da. Hallo.
1: Hi.
0: Der liebt Kaffee. So,
1: ja.
0: Wir testen dieses Spiel jetzt mal, ne? Mhm. Aber vielleicht klären wir erstmal, wie das Spiel funktioniert, damit die Leute auch raffen, worüber wir hier reden.
1: Absolut. Vielleicht machen sie ja jetzt schon ganz gespannt an den Radios mit. Also es gibt Oberbegriffe, wie zum Beispiel Werkzeug. Und dann der Knackpunkt. Hier geht es nicht darum...
0: Schraubenschlüssel!
1: Genau, eben das eben nicht. Hier geht es nicht darum, ein Werkzeug aufzuschreiben, auf das besonders wenige Leute kommen, sondern ich würde jetzt Hammer oder Schraubenzieher aufschreiben, denn Punkte gibt es jetzt nicht für besonders kreative, intelligente Antworten, sondern eben, ihr kriegt dann Punkte, wenn jemand anderes das gleiche Wort hat wie ihr.
0: Aber dann ist doch Schraubenschlüssel voll gut.
1: Ne, ich wäre jetzt tatsächlich auf Hammer gekommen. Also ich hätte jetzt Hammer geschrieben, weil ich denke bei Werkzeug immer irgendwie an
0: Hammer.
1: Hammer.
0: Okay, das Ganze ist also das Gegenteil von Stadt, Land, Fluss.
1: Quasi, genau. Ah. Du musst dich in andere hineinversetzen und
0: kann
1: überlegen,
0: nicht,
1: was könnte denn mein Gegenüber zum Beispiel denken, wenn es um das Thema Werkstatt oder Werkzeug oder sowas geht.
0: Ja.
1: Was schreibt er oder sie wahrscheinlich auf? Das ist jetzt beim Thema Werkzeug jetzt nicht so unterhaltsam, aber wenn es zum Beispiel das Thema ist Länder mit einer guten Küche, oder
0: Griechenland,
1: ja,
0: Italien.
1: Ja, genau, Italien. Ich hätte jetzt Italien genommen.
0: Okay.
1: Siehst du? Oder Dinge, für die du deine Seele verkaufen würdest. Da wird es dann spannend, da könnte es dann auch lustig
0: ein
1: werden.
0: Ein Date mit Jeff Goldblum.
1: Siehst du, hätte ich jetzt tatsächlich sogar gewusst bei dir.
0: Ja, so. Dafür, oder, wobei, nee. Ich glaube, ich würde das Jeff Goldblum skippen und ein Haus in Irland nehmen.
1: Das wäre Nummer
0: und dafür
1: zwei
0: meine
1: gewesen.
0: Seele verkaufen.
1: Mann, mein Gott, das ist ja gruselig.
0: Du musst dir das fürs nächste Spiel merken.
1: Das mache ich auf jeden Fall. Es gewinnen also die Menschen, die am besten so die anderen am Tisch einschätzen können. Und wir testen das jetzt mal grob. Ich habe jetzt hier für uns beide einen Zettel hingelegt mit einem Stift dazu.
0: Okay.
1: Und du hast jetzt einen Oberbegriff. Und dann müssen wir überlegen, wie schätzen wir den anderen ein? Mein Oberbegriff ist Bier.
0: Ja, okay, schreibe ich auf.
1: So, ich schreibe jetzt auch was auf.
0: Ja, ich habe was aufgeschrieben.
1: Ja.
0: Soll ich jetzt sagen?
1: Ja.
0: Ich habe lecker aufgeschrieben.
1: Ich habe lecker aufgeschrieben, ja!
0: wir arbeiten so oft zusammen.
1: Ja, das ist wirklich.
0: Mein Oberbegriff ist Sommersong.
1: Ja, ich habe was.
0: Okay, was hast du?
1: Ich weiß den Interpret nicht, aber es ist dieses Sommersonne, Sonnenschein. Sommersonne, Sonnenschein.
0: Das ist jetzt schade. Ich habe Marquez aufgeschrieben.
1: Ich bin enttäuscht.
0: Bayamos Companeros, weil der kommt ja jetzt, der Song.
1: Ja.
0: Ich bin enttäuscht. Sascha.
1: Ich möchte nie wieder
0: enttäuscht.
1: Mit dir arbeiten.
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0: Hi, hier ist nochmal Lena Hesse aus eurem Lippewelle-Morgenteam. Nächste Woche Samstag wird groß gefeiert im Kurhausgarten im Hammer Osten. Am 25. Juli um 15 Uhr startet nämlich der Kapelle 30 Sommer, das Open-Air-Festival der Kapelle Petra, für das sie ja noch eine Opener-Band gesucht haben. Um die 30 Bands aus Hamm und der Umgebung haben sich beworben und das Rennen gemacht hat am Ende die Band 7 Miles aus Albersloh vor Münster. Und Markus Schmidt und Rainer Siebmann von der Kapelle haben sie am Telefon überrascht.
1: Herzlichen Glückwunsch! Yeah! Hey, 7 Miles macht mit, ihr seid dabei beim Kapelle-Sommer am 25.07. Wir freuen uns riesig.
2: Ey, vielen Dank, Leute. Also, da werde ich gleich erstmal die Jungs zusammentrommeln und denen die freudige Kunde überbringen. Freuen uns sehr.
0: Also komm vorbei beim Kapelle 30 Sommer nächste Woche Samstag im Kurhausgarten, unter anderem auch mit den Sportfreunden Stiller als Top-Act. Tickets bekommt ihr noch online.
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0: Es ist 10:30.
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0: Ich bin Rainer Wilkes. Hallo. In Hamm fordert das lokale Klimabündnis den Einbau von Klimaanlagen und Solardächern auf allen Schulen und Kitas. Das Bündnis hat dazu eine Petition an den Stadtrat eingereicht. Der zuständige Ausschuss berät aber erst im September wieder. Die städtischen Gebäude sollen bei extremen Hitzewellen als sogenannte Kälteinseln dienen, um Kinder, aber auch die restliche Bevölkerung zu schützen. Den zusätzlichen Strom für die Kühlung sollen eigene Photovoltaikanlagen liefern. Wer das Anliegen unterstützen möchte, kann sich per Mail beim Klimabündnis Hamm melden. Gestern Nachmittag mussten 200 Fahrgäste in einem überhitzten Zug in Hamm ausharren. Der Zug der Eurobahn war Richtung Bielefeld unterwegs und 800 Meter vor dem Bahnhof Heessen stehen geblieben. Wegen der technischen Störung fiel auch die Klimaanlage im Zug aus. Die Freiwillige Feuerwehr Heessen betreute die Passagiere und versorgte sie mit Wasser. Erst nach 2 Stunden stand ein Ersatzzug auf dem Gleis nebenan bereit. Feuerwehr- und Eurobahn-Mitarbeiter leiteten die Fahrgäste über das Gleisbett dahin. Mehrere Fahrgäste erlitten beim Umsteigen einen Schwächeanfall. Pierre Jung hat gute Chancen, in den Landtag zu kommen. Der Kreisvorsitzende der AfD Hamm wurde von der Delegiertenkonferenz in Marl auf Platz 16 der Liste für die Landtagswahl im April gewählt. Er kandidierte gegen Kai Röchter aus Gütersloh. Bisher hat die AfD 12 Abgeordnete im Düsseldorfer Landtag. Das entspricht ihrem Wahlergebnis von damals gut 5%. Bei der nächsten Wahl rechnet die AfD mit deutlich mehr Stimmen. Jung ist auch Direktkandidat der AfD in Hamm. Das Direktmandat für den Landtag holte zuletzt Justus Mohr von der SPD. Und das war euer Update am Vormittag. 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
2: Einen schönen Montag euch. Ich hoffe, ihr seid gut in die neue Woche gekommen. Ich habe jetzt Mucke für euch aus dem Jahr 2010 von Sheryl Cole. Fight for this love ist das. Laura Potting ist mein Name und ich wünsche euch einen ganz bezaubernden Vormittag. Schön, dass ihr

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0: Also so ein Konzert, ne? Das machst du ja heutzutage auch nicht mehr einfach so, ne? Die Preise sind zum Teil heftig, da musst du da noch irgendwie hinkommen. Das Bier vor Ort ist auch nicht gerade billig. Ich muss sagen, ich liebe Konzerte trotzdem, weil es gibt da einfach Momente, die machen alles wieder wett. Klar, deine Lieblingsband live hören, das ist so ein Moment, das ist einfach unbezahlbar. Und wenn dann irgendwie das ganze Stadion, die ganze Halle mitsingt, man mitfühlt, alle gemeinsam, das ist auch Gänsehaut. Und so einen Gänsehautmoment, den gab es auch bei dem Toten Hosen-Konzert am Wochenende in Berlin. Auf dem Abschiedsalbum der Toten Hosen singt das allererste Lied ja nicht Campino, sondern Farin Urlaub von den Ärzten. Und genau der hat auch beim Konzert vorbeigeschaut und dann haben sie zusammen genau diesen Song gesungen.
1: Ah, herrlich!
0: Ja, und das war aber nicht der einzige Song, den sie gemeinsam performt haben. Es gibt ein Lied, das die Hosen auf so ziemlich allen Konzerten spielen und das ist ein Cover des Ärzte-Songs Schrei nach Liebe. Und in Berlin haben sie das natürlich wieder gespielt, aber diesmal eben gemeinsam mit Farin Urlaub.

0: Also ein super, super besonderer Moment. Ich hoffe, ihr hattet ein gutes Wochenende. Die Besucher des Hosenkonzerts in Berlin hatten auf jeden Fall eins. Jetzt vom Abschiedsalbum der Toten Hosen der Song Nur nach vorn.
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0: So steht es im aktuellen Hitzereport der Krankenkasse DAK Gesundheit. Weitere Infos dazu von Malte Albrecht aus dem News-Team.
1: Müdigkeit, Schlafprobleme, Kreislaufbeschwerden, Kopfschmerzen, Schwindel. Das sind die Beschwerden, die die Befragten am häufigsten genannt haben. Frauen fühlen sich demnach deutlich häufiger belastet als Männer. Außerdem machen sich fast 2/3 der Befragten große oder sehr große Sorgen wegen der zunehmenden Hitze. Viele halten außerdem die aktuellen Hitzeschutzmaßnahmen für nicht ausreichend. Dass Hitze auch der Psyche schadet, belegte eine neue Studie aus Australien. Demnach steigen nach Hitzewellen die Klinikeinweisungen wegen psychischer Störungen. Die Fachleute meinen, extreme Temperaturen kurbeln die Ausschüttung von Stresshormonen an, was Ängste und Reizbarkeit verstärken kann. Einige Tage später können sogar Depressionen oder Demenzsymptome auftreten. Dabei spielten vermutlich Faktoren wie Schlafstörungen durch Hitzenächte und anhaltender psychologischer Stress eine Rolle, heißt es.
0: Infos von Malte Albrecht. Vielen Dank. Und jetzt weitere Themen in der Zusammenfassung. Bei verspäteten oder gestrichenen Flügen sollen Reisende in der EU demnächst leichter und schneller ihre Rechte durchsetzen können. Dafür gaben die EU-Länder in Brüssel das finale grüne Licht. Die Regeln sind voraussichtlich ab Mitte 2027 verbindlich. Es geht dabei vor allem darum, dass Anträge schneller bearbeitet und Entschädigungen schneller ausgezahlt werden. Der neuseeländische Schauspieler und Jurassic Park Star Sam Neill ist tot. Seine Familie postete eine entsprechende Meldung auf dem Instagram-Account des 78-Jährigen. Neill spielte im ersten und dritten Teil der Jurassic Park-Reihe den Archäologen Dr. Alan Grant. 2022 gab es dann ein Wiedersehen mit dem alten Team in Jurassic World. Wer darüber nachdenkt, mit dem Rauchen aufzuhören, bekommt bald noch ein Argument für das Aufhören. Die schwarz-rote Koalition will die Tabaksteuer noch stärker erhöhen als bisher geplant. Der Durchschnittspreis für eine kleine Packung Zigaretten soll demnach bis 2030 schrittweise von jetzt rund 8 Euro auf dann fast 12 Euro steigen. Das wären dann nochmal 40 Cent mehr als vor einer Woche im Kabinett beschlossen. Die deutsche Presseagentur erfuhr aus Regierungskreisen, dass damit vor allem der Aspekt des Gesundheitsschutzes noch einmal gestärkt werden soll. Nach Recherchen des Redaktionsnetzwerkes Deutschland sollen die geplanten Änderungen bei der Tabaksteuer allerdings auch jedes Jahr rund 800 Millionen Euro mehr in die Kasse des Bundes spülen als bisher geplant. Und das waren die Nachrichten mit Marc Weiß.
2: Das Wetter. Das ist heute ein richtig schöner Sommertag. Kein Regen in Sicht erstmal, viel Sonne dabei, dazu bis 33 Grad. Zum Nachmittag hin kann es dann aber auch vereinzelte Hitzegewitter geben. Morgen wie heute, sonnig, trocken bis 34 Grad, aber auch hier einzelne Hitzegewitter möglich.
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2: Die A1 ist zwischen Köln-Niehl und dem Kreuz Leverkusen-West aktuell in beiden Richtungen gesperrt. Im Moment in beiden Richtungen 9 Kilometer Stau und eine Stunde Zeitverlust. Jetzt die restlichen Staus ab 15 Minuten Zeitverlust. Die A4 Olpe-Aachen zwischen dem Kreuz Köln-Ost und Köln-Eifeltor 6 Kilometer Stau, eine Viertelstunde plus. Und dann haben wir noch die A44 und zwar Kassel-Dortmund zwischen dem Kreuz Werl und Unna-Ost 6 Kilometer Stau. Ihr braucht hier eine Stunde länger. Und die A44 Mönchengladbach-Aachen zwischen dem Kreuz Holz und dem Dreieck Jackerath 5 Kilometer Stau, 24 Minuten plus. Haltet durch und kommt gut an.
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2: So, letzte Woche vor den Sommerferien. Unterrichtsmäßig geht jetzt also in den Schulen. Naja, also sagen wir mal so, man muss sich da jetzt ja auch nicht mehr überanstrengen, ne? Aber für alle, die keine Schule haben, ja, wie sieht's denn da aus in der Zeit vor den Ferien? Ist auch stressig manchmal, oder? Bevor es mit den Kindern dann in den Urlaub geht.
4: Die Steuererklärung muss ich auch auf jeden Fall noch final geklärt haben.
5: Ich habe jetzt noch ein großes Projekt, das ist dann jetzt aber nächste Woche durch und dann geht's auch los.
6: Oh, richtig viel. Ich habe ganz viele Deadlines noch auf der Arbeit. Bis 4.8. bin ich durchgeplant.
2: Oh je. Ich kann's verstehen, du willst ja auch alles fertig haben, um dann im Urlaub abschalten zu können, oder? Bedeutet, die Vorbereitung auf den Urlaub ist eigentlich der Grund, warum wir Urlaub brauchen, oder? Naja, machst du nix. Lasst euch nicht stressen, soweit es eben geht. Und lasst euch vor allen Dingen nicht ärgern diese Woche.

0: nicht am Ende. Wir haben noch immer richtig viel Bock. Es geht weiter mit unserer Badesee-Serie, denn es ist einfach, wir können da gar nichts für. Es gibt einfach so viele Seen in NRW und wir wollen euch ja möglichst viele noch vorstellen. Deswegen geht's also fleißig weiter hier. Heute geht's ins Sauerland, an den Biggesee. Thorsten Ortmann war da, für euch vor Ort.
1: Das Strandbad hier am Biggesee liegt direkt am Sonderner Kopf. Und wenn man reinkommt, dann fällt sofort diese riesengroße blaue Badeinsel auf. Die besteht aus 2600 Schwimmkörpern mit einer Gesamtfläche von 1300 Quadratmetern. Und von der Badeinsel aus kann man natürlich super ins Wasser springen. Redouan ist so mutig und hat versprochen, du springst jetzt von hier aus direkt in den Biggesee, ne?
2: Ja. Let's go!
1: Bei mir ist jetzt Lars Haasfeld. Er ist hier der Chef des Strandbads und auch des angrenzenden Campingplatzes. Herr Haasfeld, die Bigge ist ja im Prinzip die zweitgrößte Talsperre in NRW. Also es gibt eine Menge, was man hier machen kann. Was ist das im Einzelnen?
3: Man kann schwimmen, man kann tauchen. Wir haben eine Tauchschule hier ansässig. Man kann Stand-Up-Paddleboards mieten oder auch sein eigenes mitbringen, Tretboot fahren, alles was geht.
1: Hier wird gerade eine große Kiesburg gebaut. Ich wollte mal ganz kurz hören, wie es euch hier gefällt.
4: Ich finde es super.
5: Ich finde es toll, weil hier filtert man hier so schöne Steine, wie zum Beispiel hier der.
6: Es ist ziemlich schön hier.
7: Mir gefällt es hier auch gut, gerade mit den Fischen.
5: Wir haben ganz viele, sogar so graue Fische.
1: Hier am Biggesee gibt es natürlich auch Gastronomie. Und zwar gibt es hier ein italienisches Restaurant, das heißt Al Lago. Und der Chef ist Giuseppe. Was ist so die Spezialität des Chefs?
8: Gemüse, Fleischtella oder die Tagliatelle mit dem Lachs oder die Frutti di Mare.
1: Man kann ja auch Cocktails bestellen. Was gibt es da so Leckeres?
8: Pina Colada, Swimpool, Sex and Beach.
1: Und die sind ja auch durchaus erschwinglich. 5 Euro. Ja, soweit unsere Eindrücke hier vom Strandbad am Biggesee. Es gibt hier jede Menge zu entdecken. Zum Beispiel die Atta-Höhle. Das ist eine 400 Millionen Jahre alte Tropfsteinhöhle. Es gibt hier in der Nähe einen Kletterpark. Und es gibt hier sogar einen Affen- und Vogelpark in der Nähe. Und hier kann man Berber- und Totenkopf-Äffchen aus nächster Nähe bestaunen und ihnen sogar ein paar Leckerlis geben.
0: Also, ihr habt's gehört. Biggesee im Sauerland. Kann man machen, sagt der Kollege Thorsten Ortmann. Danke dir. Und wir bringen euch nicht nur mit unseren Badeseen jetzt in Sommerstimmung, sondern auch musikalisch, wie es sich für einen Radiosender gehört. Hier ist Turn Me On.
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0: 11.30 Uhr.
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0: Ich bin Rainer Wilkes, hallo. In Hamm fordert das lokale Klimabündnis den Einbau von Klimaanlagen und Solardächern auf allen Schulen und Kitas. Das Bündnis hat dazu eine Petition an den Stadtrat eingereicht. Der zuständige Ausschuss berät aber erst im September wieder. Die städtischen Gebäude sollen bei extremen Hitzewellen als sogenannte Kälteinseln dienen, um Kinder, aber auch die restliche Bevölkerung zu schützen. Den zusätzlichen Strom für die Kühlung sollen eigene Photovoltaikanlagen liefern. Wer das Anliegen unterstützen möchte, kann sich per Mail beim Klimabündnis Hamm melden. Gestern Nachmittag mussten 200 Fahrgäste in einem überhitzten Zug in Hamm ausharren. Der Zug der Eurobahn war Richtung Bielefeld unterwegs und 800 Meter vor dem Bahnhof Heessen stehen geblieben. Wegen der technischen Störung fiel auch die Klimaanlage im Zug aus. Die Freiwillige Feuerwehr Heessen betreute die Passagiere und versorgte sie mit Wasser. Erst nach 2 Stunden stand ein Ersatzzug auf dem Gleis nebenan bereit. Feuerwehr- und Eurobahn-Mitarbeiter leiteten die Fahrgäste über das Gleisbett dahin. Mehrere Fahrgäste erlitten beim Umsteigen einen Schwächeanfall. Pierre Jung hat gute Chancen, in den Landtag zu kommen. Der Kreisvorsitzende der AfD Hamm wurde von der Delegiertenkonferenz in Marl auf Platz 16 der Liste für die Landtagswahl im April gewählt. Er kandidierte gegen Kai Röchter aus Gütersloh. Bisher hatte die AfD 12 Abgeordnete im Düsseldorfer Landtag. Das entspricht ihrem Wahlergebnis von damals gut 5%. Bei der nächsten Wahl rechnet die AfD mit deutlich mehr Stimmen. Jung ist auch Direktkandidat der AfD in Hamm. Das Direktmandat für den Landtag holte zuletzt Justus Mohr von der SPD. Und das war euer Update am Vormittag. 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
2: So, noch 4 Mal schlafen, dann gibt's Zeugnisse und dann sind auch Sommerferien und der ADAC hat auch schon wieder seine obligatorischen Warnungen rausgehauen. Wir wissen es alle, Stau. Überall, also am Freitag, überall ist überall Stau. Alles ist voll, weil alle und ihre Mutter Freitag in den Urlaub fahren. Es ist schlimm. Ich muss sagen, für mich hört sich das irgendwie nach Heimat an. Keine Ferien ohne ADAC-Stauwarnung. Ich liebe es. Endlich ein bisschen Kontinuität in einer Welt voller Chaos. In diesem Sinne, einen schönen Montag euch. Und ich bin Laura Potting. Hallo!

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1: Mit Marc Weiß. Schönen guten Tag. Weniger TikTok und Instagram für Kinder. Wenn es nach einem europäischen Expertengremium geht, dann soll der Zugang zu Social Media für Kinder unter 13 stark eingeschränkt werden. Die Fachleute haben ihre Empfehlungen am Vormittag der EU-Kommission vorgestellt. Sie fordern Nutzung für unter 13-Jährige nur noch unter Aufsicht der Eltern, im Unterricht und mit festen Zeitlimits. Weitere Infos dazu von Malte Albrecht.
2: Darüber hinaus halten die Experten auch Beschränkungen für ältere Jugendliche für sinnvoll, zumindest solange Plattformen sie nicht besser vor Sucht, Gewaltdarstellungen und Hasskommentaren schützen. Auch EU-Kommissionspräsidentin von der Leyen ist für ein Mindestalter und einen stufenweisen Zugang für unterschiedliche Altersgruppen. Bestimmte Internetseiten und Apps könnten künftig also ab 13 Jahren erlaubt sein, andere erst ab 15 oder 16. Konkrete Pläne für ein EU-Gesetz will von der Leyen im September vorlegen. Danach müssen das Europaparlament und die Mitgliedstaaten darüber beraten. Die Bundesregierung unterstützt eine EU-weite Regelung, arbeitet aber parallel an einem eigenen deutschen Gesetz. Länder wie Frankreich, Spanien und Dänemark haben schon konkretere Pläne für ein eigenes Verbot. Grundsätzlich kann jeder EU-Staat zwar ein eigenes Mindestalter festlegen, am Ende kommt es aber vor allem auf die

0: Weltmeisterschaft kostet den Deutschen Fußballbund viel Geld. Das Defizit liegt bei 9,4 Millionen Euro, sagte Schatzmeister Grunwald im Kicker. Dabei wird es aber nicht bleiben, denn das sind nur Kosten und verpasste Prämien. Zu den 9,4 Millionen kommt noch die Abfindung für Ex-Trainer Nagelsmann und eine mögliche Ablöse für Nachfolger Jürgen Klopp. Ein paar Millionen kommen also definitiv noch dazu. Nach der heftigen Hitzewelle Ende Juni ermitteln die Behörden aktuell in mehreren Fällen. Im Zusammenhang mit den 12 Todesfällen in einem Leverkusener Krankenhaus hat die Staatsanwaltschaft 7 Todesermittlungsverfahren eingeleitet. Davon seien 3 allerdings schon wieder eingestellt worden, meldet das Justizministerium. Außerdem prüfen Staatsanwälte einen Fall in einem Dürener Krankenhaus, in dem eine 56-Jährige vermutlich einen Hitzschlag erlitten hatte. Ein weiteres Todesermittlungsverfahren betrifft den Tod einer Frau in einer Duisburger Klinik. Die Behörden registrierten einen deutlichen Anstieg der sogenannten Hitzetoten. Verfahren werden allerdings nur eingeleitet, wenn ein menschliches Mitverschulden im Raum steht. Genaue Zahlen zu den sogenannten Hitzetoten lassen sich ohnehin nur schwer erfassen. In den meisten Fällen sind ältere und gesundheitlich vorbelastete Menschen betroffen. Der Zusammenhang zwischen Tod und der Hitze lässt sich in diesen Fällen oft nicht eindeutig nachweisen. Und das waren die Nachrichten mit Marc Weiß.
1: Das Wetter.
2: Ihr bekommt heute viel Sonne ab und es ist erstmal trocken bei uns. Erst zum Nachmittag hin kann es dann auch mal einzelne Hitzegewitter mit Starkregen geben, aber wirklich nur vereinzelt. Sonst ist es trocken und schön heute bis 33 Grad. Morgen dann ähnlich. Viel Sonne, trocken, aber auch hier einzelne Gewitter mit Starkregen möglich bis 34 Grad.
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2: Und das sind die Staus ab 18 Minuten Zeitverlust. Die A1 Euskirchen-Dortmund. Zwischen Köln-Bocklemünd und dem Kreuz Leverkusen-West. 6 Kilometer Stau. Ihr braucht hier 18 Minuten länger. Die A1 Dortmund-Euskirchen zwischen Burscheid und dem Kreuz Köln-Nord. 4 Kilometer Stau, 22 Minuten kommen hier oben drauf. Die A3 Frankfurt-Köln zwischen Siebengebirge und dem Kreuz Bonn-Siegburg. 4 Kilometer Stau, 19 Minuten. Die A4 Olpe-Aachen zwischen Köln-Merheim und Köln-Eiffeltor. 6 Kilometer Stau, 19 Minuten. Und die A44 Kassel-Dortmund zwischen dem Kreuz Werl und dem Kreuz Dortmund-Unna. 9 Kilometer Stau, 26 Minuten plus. Gute Fahrt!
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2: Hallo zusammen, schön, dass ihr zuhört. Ich habe jetzt einen Song für euch. War 99 der Auftakt zu einer unfassbar krassen Musikkarriere. Es kommt eine Frau, die ist auch schwierig. Das ist gut, dass ich was mit Sprechen mache. Eine Frau, die gesanglich eine Range hat, das ist wirklich der absolute Wahnsinn. Das Ding ist, in dem Song hört man das gar nicht so richtig. Und trotzdem hat dieses Lied ihr den internationalen Durchbruch gebracht. Hier ist Genie in a Bottle, Christina Aguilera. In dem Song singt sie: Du musst nur richtig rubbeln, wenn du wirklich mit mir zusammen sein willst. Ja, Interpretation überlasse ich jetzt euch. Ich bin Laura Potting, hallo.

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0: Und da liegen Freude und Leid dann wirklich richtig nah beieinander. Zum Ende dieser Woche gibt es Zeugnisse bei uns in NRW. Für manche ist es ein schöner Moment, für andere vielleicht eher so ein Moment mit ziemlich viel Bauchweh, ne, weil es vielleicht notentechnisch nicht ganz so gut aussieht. Vielleicht hilft euch da ja ein Blick auf jemanden, bei dem Schule auch nicht gerade nach Hollywood Happy End aussah. Bei Steven Spielberg, Kollege Robert Jans.
1: Spielberg wollte damals in den 1960er Jahren an die berühmte Filmschule der University of Southern California. Da wurde er aber mehrfach abgelehnt, weil seine Abschlussnoten relativ mittelmäßig waren. Spielberg hat danach aber nicht beschlossen, dass sein Traum damit erledigt ist. Nein, er ist stattdessen nach Los Angeles gegangen, hat bei Universal irgendwie den Fuß in die Tür bekommen als Praktikant, Laufbursche, Beobachter, einfach jemand, der unbedingt in diese Welt wollte. Während die Filmschule also sagte, passt nicht, hat Spielberg angefangen, sich selbst reinzuarbeiten. Später kam dann noch raus, Spielberg hat Dyslexie, eine Lese-Rechtschreibstörung. Er selbst hat erst mit über 60 erfahren, warum Lesen und Schule für ihn früher so schwer waren. Er hat erzählt, dass er in der Schule beim Lesen hinterherhing und gehänselt wurde. Und Jahre später, da ist ausgerechnet dieser abgelehnte Filmschüler einer der größten Filmemacher der Welt geworden. Und tatsächlich hat Spielberg seinen Abschluss dann auch nochmal nachgeholt. Sein Abschlussfilm war dann Schindlers Liste. Andere geben eine Seminararbeit ab, Spielberg kommt einfach mit einem Oscar-Film um die Ecke. Die Botschaft ist also nicht, man muss sich nicht anstrengen in der Schule, weil Noten egal sind. Nein, Steven Spielbergs Story zeigt, ein Zeugnis ist eine Momentaufnahme. Es sagt was darüber, wie es gerade in Deutsch, Mathe oder Englisch läuft, wie fit man am Tag der Klassenarbeit war. Aber es sagt nicht, wie viel Fantasie und Leidenschaft jemand hat, wie viel Biss, wie viel Gefühl für Geschichten und schon gar nicht, was aus jemandem noch werden kann.
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1: Es ist 12:30.
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1: Ich bin Rainer Wilkes, hallo. In Hamm sollen Schulen und Kitas zu sogenannten Kälteinseln umgebaut werden. Das fordert das Klimabündnis Hamm in einer Petition an den Stadtrat. Laut der Initiative sollen die Gebäude mit Klimaanlagen und Solardächern ausgestattet werden, um Kinder vor extremen Hitzewellen zu schützen. Das Bündnis warnt davor, dass Temperaturen ab 30 Grad im Klassenzimmer für den Körper gefährlich werden. Im Katastrophenfall könnten die gekühlten Gebäude auch für die restliche Bevölkerung geöffnet werden. Wer das Anliegen unterstützen möchte, kann sich beim Klimabündnis melden. Der zuständige Ausschuss des Rates berät darüber voraussichtlich im September. In Bockumhövel hat am Sonntagmittag eine Gartenhütte in der Wittekindstraße gebrannt. Laut Polizei brach das Feuer gegen 11:45 aus. Die Hütte brannte dabei zum größten Teil ab. Benachbarte Gebäude blieben unbeschädigt. Der 79-jährige Eigentümer hatte vor dem Eintreffen der Feuerwehr noch selbst versucht, die Flammen zu löschen. Dabei atmete er offenbar zu viel Rauch ein und kam leicht verletzt ins Krankenhaus. Um das Feuer richtig bekämpfen zu können, musste die Feuerwehr vorher Teile eines Zauns entfernen. Die Kripo hat jetzt die Ermittlungen zur Brandursache übernommen. Fahrgäste der Eurobahn können wieder ihre Meinung loswerden. Morgen am Dienstag ist das Unternehmen erneut mit einem Aktionstag Eurobahn im Dialog unterwegs. Mitarbeiterinnen und Mitarbeiter sprechen in den Zügen mit Reisenden und wollen wissen, wie zufrieden sie mit dem Angebot sind. Auch am Hammer Hauptbahnhof wird dann ein Infostand stehen. Von 8 bis 16 Uhr können Fragen gestellt und Feedback gegeben werden. Außerdem präsentiert sich die Eurobahn dort als Arbeitgeber. Und das war euer Update am Mittag. 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
3: Möge dieser Montag mit euch sein. Hallo zusammen, schön, dass ihr zuhört. Ich habe gleich die 90er für euch und zwar mit Cher und dem Schub-Schub-Song. Und vorher noch das Beste von heute, eine super schöne, entspannte Nummer. Hier ist Cyril mit Stumblinin und, mein Name sollte ich vielleicht... Ich bin Laura Potting, hallo. Es ist Montag, es wird jetzt auch nicht mehr besser die Woche.

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0: Also nur damit das klar ist, ja, durchdrehen geht nicht. Höchstens vor Freude.
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0: Ja, freuen sollt und könnt ihr euch auf jeden Fall, aber dieses Stangen durchdrehen, ja, da sind wir sehr, sehr streng. Es geht ja schließlich um einen richtig geilen Urlaub. Wir spielen während dieser WM weiter unser Kicker-Duell. Ihr könnt euch bewerben und mit ein bisschen Glück laden wir euch dann eben zum Duell am Kickertisch. Beim letzten Mal haben Jenny und Jessica gegeneinander um eine Reise nach Kreta gespielt.
2: Es ist ein spannendes Duell. Wir haben noch 15 Sekunden auf der Uhr. Es ist jetzt eine Herkulesaufgabe und das 3:0. Der linke Außenstürmer trifft, 3:0 für Jessica. Das ist der Weg in Richtung Feta, in Richtung Olive und in Richtung Uso. 90 Sekunden vorbei, der Kreta-Urlaub geht an Jessica.
0: Ja, herzlichen Glückwunsch an Jessica und genau, ihr könnt das auch machen, dieses Kicker-Duell, könnt ihr euch dafür bewerben. 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

0: Banzai, Pedro Capó, Georgie Noriega, Rec 808, Shadow Towers, Puerto Rico.
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2: 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Mit Thorsten Adolfs. Guten Tag. Immer mehr Länder führen Social-Media-Verbote für Kinder ein oder denken darüber nach. Auch in Deutschland wird schon länger über das Thema diskutiert. Und jetzt gibt es einen Vorstoß der EU. Ein europäisches Expertengremium ist für ein Social-Media-Verbot in der EU für Kinder unter 13 Jahren. Das Gremium hat am Vormittag seine Empfehlung vorgestellt. Danny Hopper aus dem News-Team. Die EU will bei dem Thema auch Tempo machen.
3: Ja, das hat EU-Kommissionschefin von der Leyen direkt angekündigt. Schon im September will sie sagen, wie die Empfehlungen des Gremiums in EU-Gesetze umgesetzt werden sollen. Von der Leyen fordert ja schon länger ein Mindestalter, um sich auf Social-Media-Plattformen anzumelden. Jetzt soll es also bei 13 Jahren liegen. Aber es sind auch noch weitere Beschränkungen für ältere Jugendliche möglich. Auch das empfiehlt das Gremium. Nämlich, wenn die Online-Dienste Jugendliche nicht vernünftig vor Gewalt, Hass, Hetze oder auch Suchtgefahren schützen. Das heißt, bestimmte Internetseiten und Apps könnten also ab 13 Jahren erlaubt sein, andere aber erst ab 15 oder 16 Jahren. Das will man jetzt in den nächsten Wochen klären.
4: Theoretisch kann aber jedes EU-Land auch sein eigenes Mindestalter festlegen, oder?
3: Ja, theoretisch schon, aber für die Umsetzung ist sowieso die EU-Kommission zuständig, denn die überwacht die großen Online-Dienste wie Instagram, TikTok oder Snapchat. Und nur sie kann die Konzerne auch dazu zwingen, dass sie was ändern und bei Verstößen auch Strafen wie Bußgelder verhängen. Trotzdem planen schon einige EU-Länder wie Dänemark, Spanien, Griechenland und Frankreich eigene Social-Media-Verbote und auch bei uns in Deutschland will Familienministerin Prien bis Ende des Jahres einen

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1: Dortmund-Euskirchen zwischen Burscheid und dem Kreuzköln-Nord. Da steht ihr im Moment auf 4 Kilometern. Ihr braucht so circa 26 Minuten länger. Die A1 Köln-Euskirchen zwischen Hürth und dem Kreuz Bliesheim. 5 Kilometer Stau, auch hier 26 Minuten plus. Die A4 Olpe-Aachen zwischen Köln-Merheim und dem Kreuz Köln-Süd. 7 Kilometer Stau, 50 Minuten kommen hier oben drauf. Die A44 Kassel-Dortmund zwischen dem Kreuz Werl und dem Kreuz Dortmund-Unna. 7 Kilometer Stau, 23 Minuten plus. Und die A44 Mönchengladbach-Aachen zwischen dem Kreuz Aachen und Aachen-Brand. 2 Kilometer Stau, eine Viertelstunde plus. Kommt gut an.
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1: Hallo zusammen und mein Name ist Laura Potting. Schön, dass ihr zuhört. Ein Pool mitten auf der A3. Das gab's am Wochenende. Allerdings nur für ein paar Fische. Da hat es einen Unfall gegeben mit einem Transporter, der diese Tiere geladen hatte. Und die sind dann auf der Fahrbahn gelandet. Mega schlimm. Und daraufhin hat die Feuerwehr mit einer Plane und Wasser eben einen Pool gebaut. Für die Fische. Und wir fragen uns natürlich alle, gibt es diesen Service denn auch für uns Menschen, falls wir mal im Stau stehen? Hallo?

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0: Die Klimaanlage gibt alles. Das Büro riecht nach Sonnencreme so langsam und in Bus und Bahn riecht's nach... Naja, ich sag mal das Gegenteil von Dio. Der Sommer läuft. Kollege Sascha Fassbender ist da. Hallo.
1: Hi.
0: Und es läuft weiter und weiter und weiter.
1: Oh ja, warm, wärmer, aber zum Glück keine 40 Grad. Das kann ich schon mal vorneweg sagen. Heute maximal 34 Grad. Morgen auch. Am Mittwoch dann ein bisschen kühler, 1 Grad sogar. 33
0: Grad
1: jetzt.
0: 1 Grad kühler?
1: 1 Grad kühler. Donnerstag auch, also auch da maximal 33 Grad. Und ähnlich bleibt es wohl mindestens bis Sonntag.
0: Und dazu wenig Regen,
1: ja,
0: möchte
1: genau.
0: ich hören.
1: Auch wenig Wind, genau. Wir bekommen stellenweise so ganz, ganz selten mal Hitzegewitter, da dann ein bisschen mehr Wind. Aber es bleibt bis mindestens Donnerstag meistens blau am Himmel.
0: Das ist ja gar nicht mal so schlecht, weil ne, Freitag gehen ja die Sommerferien los. Und es gibt einfach Leute, die schaffen es nicht in den Sommerurlaub, die bleiben hier. Ich bin eine davon. Daher freue ich mich auf Urlaub zu Hause und ihr auch.
2: Ja, da ein paar Bierchen fetzen.
3: Wir sitzen so auf dem Balkon und dann spielen wir irgendwas. Oder im Winter zocke ich dann auch oder lese. Sehr viel Me-Time.
4: Raus ins Wasser, ansonsten mit Freunden zusammen.
5: Zu Hause, das reicht. Der Garten, der Pool. Das ist für mich Urlaub.
6: Ich glaube, einfach nur auf dem Balkon Eiskaffee.
7: In die nächste Bar gehen, sich's gut gehen lassen, Aperol trinken.
8: Aperol trinken, ja, schließe ich mich an.
0: Sascha, wie sie einfach alle am Saufen sind, oder?
1: Es gibt auch alkoholfreien Aperol, habe ich gehört.
0: Ja, das stimmt. Ich habe einen neuen Begriff gelernt, der hat mir gefallen. Was hat er gesagt am Anfang? Ein paar Bierchen fetzen.
1: Ein paar Bierchen fetzen,
0: das gefällt
1: genau.
0: mir. Das ist ungefähr so schön, wie sich den Salamander aus der Rasenkante föhnen. Danke, Sascha.
1: Gerne.
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1: Mit Lars Kosmail, guten Tag. Die schwarz-rote Koalition will die Tabaksteuer stärker erhöhen als bisher geplant. Das berichtet das Redaktionsnetzwerk Deutschland unter Berufung auf das Bundesfinanzministerium. Der durchschnittliche Preis für eine Packung Zigaretten soll demnach bis 2030 schrittweise von aktuell rund 8 Euro auf fast 11,80 Euro steigen. Bei verspäteten oder gestrichenen Flügen sollen Reisende in der EU künftig leichter ihre Rechte geltend machen können. Dafür gaben die EU-Länder in Brüssel das finale grüne Licht. Die Regeln sind voraussichtlich ab Mitte 2027 verbindlich. Das Sommerwetter hat am Wochenende viele Menschen in Hamm in die Freibäder gelockt. Am Sonntag war bei über 30 Grad am meisten los. Da zählten das Freibad Süd und der Selbachpark jeweils gut 2100 Badegäste. Am Freitag waren es im Südbad fast 1500. Da wurde das 50-jährige Bestehen gefeiert bei freiem Eintritt und Live-Sendung der Lippewelle. Insgesamt melden die Betreiber für das Wochenende fast 9000 Besucher. Im gesamten Juli kamen bisher etwa 13.500 Badegäste, was trotz der aktuellen Temperaturen laut Bäderzahlen noch verhältnismäßig wenig ist, so die Stadtwerke. In Hamm sollen Schulen und Kitas zu sogenannten Kälteinseln umgebaut werden. Das fordert das lokale Klimabündnis in einer Petition an den Stadtrat. Laut der Initiative sollen die Gebäude mit Klimaanlagen und Solardächern ausgestattet werden, um Kinder vor extremen Hitzewellen zu schützen. Das Bündnis warnt davor, dass Temperaturen ab 30 Grad im Klassenzimmer für den Körper gefährlich werden. Im Katastrophenfall könnten die gekühlten Gebäude auch für die restliche Bevölkerung geöffnet werden. Wer das Anliegen unterstützen möchte, kann sich beim Klimabündnis melden. Der zuständige Ausschuss des Rates berät darüber voraussichtlich im September. Fahrgäste der Eurobahn können wieder ihre Meinung loswerden. Morgen am Dienstag ist das Unternehmen erneut mit einem Aktionstag Eurobahn im Dialog unterwegs. Mitarbeiterinnen und Mitarbeiter sprechen in den Zügen mit Reisenden und wollen wissen, wie zufrieden sie mit dem Angebot sind, zum Beispiel mit Blick auf Sauberkeit, Sicherheit und Qualität. Auch am Hammer Hauptbahnhof wird dann ein Infostand stehen. Von 8 bis 16 Uhr können da Fragen gestellt und Feedback gegeben werden. Außerdem präsentiert sich die Eurobahn dort als Arbeitgeber. Und das waren die Nachrichten mit Lars Kosmail. 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
2: Das Wetter.
3: Viel Sonne, kein Regen in Sicht. So sieht das erstmal aus heute. Bis 33 Grad sind drin. Am Nachmittag kann es dann aber vereinzelt auch mal Hitzegewitter mit Starkregen geben. Morgen auch wieder viel Sonne dabei, dazu bis 34 Grad. Aber auch hier im Tagesverlauf mal ein Hitzegewitter möglich.
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3: Und hier kommen die Staus ab 16 Minuten Zeitverlust. Die A1 Dortmund-Euskirchen zwischen Burscheid und dem Kreuz Köln-Nord. 4 Kilometer Stau, 23 Minuten plus. Die A1 Köln-Euskirchen zwischen Hürth und dem Kreuz Bliesheim. 6 Kilometer Stau im Moment, ihr braucht hier 17 Minuten länger. Die A4 Olpe-Aachen zwischen Köln-Merheim und dem Kreuz Köln-Süd. 6 Kilometer Stau, 39 Minuten plus. Die A44 Mönchengladbach-Aachen zwischen dem Kreuz Aachen und Aachen-Brand. 3 Kilometer Stau, 17 Minuten. Und die A61 Mönchengladbach-Koblenz zwischen Türnich und dem Dreieck Erftal. 6 Kilometer Stau, 16 Minuten kommen hier oben drauf. Gute Fahrt!
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3: Einen schönen Montag euch und es warten jetzt am Tanzparkett für euch Eiliver und Apache, eine musikalische Alliteration. Hier ist Wunder für euch und ich bin Laura Potting. Hi!

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0: Tag zusammen. Playboy, ne? Playboy war doch das mit den coolen Interviews, ne? Oder? Nein, das ist natürlich kompletter Blödsinn. Den Playboy kauft man nur wegen der Witze, die drinstehen.
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3: Ja, nee, ist klar.
4: Simone Ballack ist nicht nur 50 geworden, sondern auch in der aktuellen Ausgabe des Playboys zu sehen. Ja, und das hat mich überrascht. Ich meine, dass es diese Zeitung noch gibt. Ich dachte, spätestens seit OnlyFans ist da ein ganzes Regal frei geworden im Kiosk. Für, Fisch und Fang oder, ja, schöne Popos. Und ich freue mich ja auch. Im Playboy stehen immer noch die besten Witze und ab und zu was über Porsche. Aber die machen das auch gut beim Playboy. Das sind wirklich immer ästhetische Bilder, muss man sagen. Wie die das da immer anrichten, einfach toll. Ich bin überzeugt, dass die Playboy-Fotografen sogar meine alte Tante Ilse noch scharf ablichten könnten. Und die hatte in ihrem Alter nicht das Potenzial einer Desiree Nick. Ja, Tante Ilse hat noch nie Sport getrieben. Sternzeichen im Frankfurter Kranz, Aszendent Buttercreme. Mein Vater hat immer gesagt, ja, Ilse, ne? Vom Weiben schön, aber bei Weiben nicht schön. Aber der war schließlich ihr Bruder, der durfte das sagen.
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0: ja nix.
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2: Mit Thorsten Adolfs. Guten Tag. Viele Länder in Westeuropa ächzen unter der nächsten großen Hitzewelle. Besonders betroffen ist im Moment Frankreich. Schon gestern galt für mehr als ein Drittel der Bevölkerung dort die höchste Hitzewarnstufe. Und zu einem großen Problem entwickelt sich auch die Trockenheit, denn dadurch steigt die Waldbrandgefahr. Auch südlich von Paris wütet zurzeit ein riesiger Waldbrand. Danny Hopper aus dem News-Team, die Regierung spricht von einer außergewöhnlichen Lage.
3: Ja, denn in der Nordhälfte Frankreichs ist man solche Waldbrände eigentlich nicht gewohnt. Rund 400 Feuerwehrleute versuchen, das Feuer im bekannten Wald von Fontainebleau in den Griff zu bekommen. Auch Löschflugzeuge sind im Einsatz. Trotzdem breiten sich die Flammen nach Angaben der Feuerwehr weiter aus. Mehr als 1000 Anwohner und Touristen mussten schon evakuiert werden. Die Behörden vor Ort sprechen von einer Flammenwand, die sehr schnell vorrücke. Dadurch sind zum Teil auch Zugstrecken und eine Autobahn blockiert, mitten in der Feriensaison. Inzwischen gibt es offenbar Hinweise auf Brandstiftung. Das hat das französische Innenministerium jetzt bestätigt.
2: Es brennt ja nicht nur in Frankreich, auch Spanien kämpft weiter gegen die Flammen.
3: Ja, da ist vor allem der verheerende Waldbrand im Süden Spaniens, in Andalusien. Da hat sich die Zahl der Todesopfer am Vormittag nochmal erhöht auf 13. Eine Britin ist im Krankenhaus ihren Brandverletzungen erlegen. Das haben die spanischen Behörden bestätigt. Rund 7000 Hektar Wald- und Buschfläche wurden inzwischen zerstört. Immerhin, die Flammen breiten sich nicht mehr aus. Die Lage hat sich nach Angaben der Feuerwehr stabilisiert. Aber die anhaltende Trockenheit bleibt in vielen Ländern ein Problem, auch bei uns in Deutschland. Der Deutsche Wetterdienst geht davon aus, dass ab Mitte der Woche fast im ganzen Land die zweithöchste Warnstufe 4 gelten wird, teilweise sogar die höchste Stufe 5.
2: Danke, Danny. Und jetzt weitere Meldungen im Überblick. Ein europäisches Expertengremium spricht sich für ein Social-Media-Verbot in der EU für Kinder unter 13 Jahren aus. Solange Online-Dienste sie nicht vor Suchtgefahren, Gewaltdarstellungen und Hassrede schützen würden, seien auch Beschränkungen für ältere Jugendliche denkbar. Einige EU-Länder planen schon eigene Social-Media-Verbote. In Deutschland setzt man dagegen auf eine EU-weite Lösung. VW-Chef Blume hat zum ersten Mal konkrete Zahlen zum möglichen Stellenabbau genannt. Sollten die Kosten so bleiben, wie sie sind, seien weltweit rund 50.000 Jobs betroffen. Im Moment würden die entsprechenden Kosten beim Konzern 20% über dem Durchschnitt vergleichbarer Unternehmen liegen, sagt Blume. Im Mittelstand in Deutschland ist die Investitionsbereitschaft gesunken auf den niedrigsten jemals gemessenen Wert. Laut einer Umfrage der DZ Bank plant nur noch etwas mehr als die Hälfte der Unternehmen innerhalb der nächsten 6 Monate Geld in den eigenen Betrieb zu stecken. Und jeder 5. Mittelständler rechnet bis Anfang nächsten Jahres damit, dass die Geschäfte schlechter als bisher laufen werden. Die letzte Hitzewelle mit Temperaturen um die 40 Grad beschäftigt jetzt auch die Justiz. Die Staatsanwaltschaft Köln schaut sich mehrere Todesfälle in einem Krankenhaus in Leverkusen genauer an. Sie will herausfinden, ob dort Fehler gemacht wurden. Insgesamt gab es dort 12 Todesfälle. Die Klinik sagt aber, dass diese Zahl für ein Krankenhaus mit hochbetagten Patienten nicht ungewöhnlich hoch sei. Auch in Düren und Duisburg prüfen Staatsanwaltschaften einzelne Todesfälle in Kliniken, bei denen die extreme Hitze eine Rolle gespielt haben könnte. Soweit die Meldungen mit Thorsten Adolfs.
4: Jetzt das Wetter für Hamm. Da ist es heiß, aber nicht zu heiß. Im Moment messen wir 29 Grad am Flugplatz in Hamm. Und am Abend könnte vielleicht sogar ein Schauer oder Gewitter dabei sein. Morgen dann wieder viel Sonne und Temperaturen um 30 Grad. Auch da eventuell am Abend ein bisschen leichter Regen. Und Mittwoch auch wieder sonnig, dann mit Werten um 28 Grad.
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0: Welche Fußballlegenden hat Hamm bisher so hervorgebracht? Hallo, ist die Lippewelle. Ja, bei der Frage fallen eigentlich immer sofort die Namen Horst Rubesch und Werner Dietz, genannt Ennerts. Dietz war ja Profi bei Schalke und bei Duisburg. Und bis heute heißt übrigens das Duisburger Maskottchen, also das Zebra, immer noch Ennerts. Und er ist Fußball-Europameister von 1980. Am kommenden Donnerstag geht es aber mal nicht um die sportliche Karriere von Ennerts Dietz. Auf Einladung des Hammer Geschichtsvereins spricht der 78-Jährige über seine Kindheit und Jugend in Bockumhövel. Moderiert wird das Gespräch von Lippewelle-Kollege Christian Fecke, der ebenfalls auf Bockumhövel stammt und Dietz auch gut kennt.
1: Seine Geschichte ist was Besonderes. Wir haben 9 Kinder, mit 13 Schule beendet, Schmied- und Schlosserlehre. Die Bilder von Firma Langerbein, wo er war, wo er seine Frau Petra kennengelernt hat in der Kneipe Wilkmann. Alles das wird vorkommen, auch in Fotos. Und Petra Dietz, die so normalerweise nie mit auf die Bühne geht, dem wir jetzt überreden können zu sagen, wenn wir schon über Kindheit und Jugend erzählen, gehörst du ja auch dazu, ihr habt euch dort kennengelernt. Erzähl doch mal ein bisschen mit und das macht sie jetzt mit. Ich finde, das ist auch was Besonderes.
0: Und das ist längst noch nicht alles. Es haben sich auch noch einige frühere Weggefährten und Bekannte von Bernhard angekündigt. Und außerdem gibt es bisher unbekannte Fotos zu sehen.
1: Was wir ganz spannend fanden, ist, wir waren bei ihm zu Hause und durften, das fand ich ganz großartig, in das persönliche Familienalbum gucken von Familie Dietz. Bernhard Dietz als Kind und Jugendlicher in Fußballklamotten und dann später auch beim SV Bockumhövel und so. Da wird es Aufnahmen geben, die wir auch vorher selbst noch nicht gesehen haben.
0: Also am kommenden Donnerstag ab 18 Uhr ein Abend mit Bernhard Dietz und natürlich ganz zielecht im Vereinsheim der Sportgemeinschaft Bockumhövel. Der Hammer Geschichtsverein freut sich auf viele Besucher. Der Eintritt ist frei. Das ist Alex Warren für euch im besten Mix auf der Lippewelle und Fever Dream. 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
2: Der Sommer ist da. Freibadwetter bei uns in Hamm. Auch am Wochenende war ja schon gut was los. Am Freitag, als wir im Freibad Süd mit der Lippewelle den 50. Geburtstag des Bades gefeiert haben, da waren immerhin 1500 Leute dabei. Und am gesamten Wochenende zählten die Stadtwerke im Freibad Silberpark und Freibad Süd insgesamt rund 9000 Wasserratten. Und ich denke, da kommen diese Woche noch so ein paar dazu. Es bleibt ja heiß, ne? Den Soundtrack liefern wir hier auf der Lippewelle. 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

0: Die liebe Welle ist hier an einem sonnigen Montag in Hamm. Tag.
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0: Aus den 2000ern die Sugar Babes auf der Lippewelle mit Round Round. Es ist jetzt 2:30.
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2: Mit Lars Kosmel, guten Tag. Die schwarz-rote Koalition will die Tabaksteuer stärker erhöhen als bisher geplant. Das berichtet das Redaktionsnetzwerk Deutschland unter Berufung auf das Bundesfinanzministerium. Der durchschnittliche Preis für eine Packung Zigaretten soll demnach bis 2030 schrittweise von aktuell rund 8 Euro auf fast 11,80 Euro steigen. Bei verspäteten oder gestrichenen Flügen sollen Reisende in der EU künftig leichter ihre Rechte geltend machen können. Dafür gaben die EU-Länder in Brüssel das finale grüne Licht. Die Regeln sind voraussichtlich ab Mitte 2027 verbindlich. Das Sommerwetter hat am Wochenende viele Menschen in Hamm in die Freibäder gelockt. Am Sonntag war bei über 30 Grad am meisten los. Da zählten das Freibad Süd und der Selbachpark jeweils gut 2100 Badegäste. Am Freitag waren es im Südbad fast 1500. Da wurde das 50-jährige Bestehen gefeiert bei freiem Eintritt und Live-Sendung der Lippewelle. Insgesamt melden die Betreiber für das Wochenende fast 9000 Besucher. Im gesamten Juli kamen bisher etwa 13500 Badegäste, was trotz der aktuellen Temperaturen laut Bäderzahlen noch verhältnismäßig wenig ist, so die Stadtwerke. In Hamm sollen Schulen und Kitas zu sogenannten Kälteinseln umgebaut werden. Das fordert das lokale Klimabündnis in einer Petition an den Stadtrat. Laut der Initiative sollen die Gebäude mit Klimaanlagen und Solardächern ausgestattet werden, um Kinder vor extremen Hitzewellen zu schützen. Das Bündnis warnt davor, dass Temperaturen ab 30 Grad im Klassenzimmer für den Körper gefährlich werden. Im Katastrophenfall könnten die gekühlten Gebäude auch für die restliche Bevölkerung geöffnet werden. Wer das Anliegen unterstützen möchte, kann sich beim Klimabündnis melden. Der zuständige Ausschuss des Rates berät darüber voraussichtlich im September. Fahrgäste der Eurobahn können wieder ihre Meinung loswerden. Morgen am Dienstag ist das Unternehmen erneut mit einem Aktionstag Eurobahn im Dialog unterwegs. Mitarbeiterinnen und Mitarbeiter sprechen in den Zügen mit Reisenden und wollen wissen, wie zufrieden sie mit dem Angebot sind, zum Beispiel mit Blick auf Sauberkeit, Sicherheit und Qualität. Auch am Hammer Hauptbahnhof wird dann ein Infostand stehen. Von 8 bis 16 Uhr können da Fragen gestellt und Feedback gegeben werden. Außerdem präsentiert sich die Eurobahn dort als Arbeitgeber. Und das waren die Nachrichten mit Lars Kosmel. 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
0: Jetzt das Wetter für Hamm. Da ist der Sommer voll da. 29 Grad messen wir aktuell am Pilzholz in Westünnen. Die Sonne scheint. Eventuell kann mal Abendschauer fallen. Morgen dann eigentlich ähnliches Wetter. Ganz, ganz, ganz viel Sonne. Die Temperaturen liegen dann so um 30 Grad. Und wenn überhaupt, dann kommt abends so ein bisschen leichter Regen runter. Und der Mittwoch wird sonnig mit Temperaturen um 28 Grad.
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0: Da habe ich bisher nur einen kleinen Stau für euch. A1 Münster-Dortmund zwischen Kamm-Zentrum und Kreuz-Dortmund-Unnau 5 Kilometer stockend. Und ihr braucht dadurch auch etwa 5 Minuten länger. Wenn ihr Staus oder Blitze entdeckt, dann gerne kostenlos anrufen. Das geht unter 0800 15 15 105.
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0: Mit Conny Kraft, schönen guten Tag. Und hier ist Bryan Adams für euch mit dem Song aus den 90ern. All for Love, wunderschöne Ballade.

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1: Und Ed Sheeran. Repeat it.
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Repeated neu von Martin Garrix und Ed Sheeran auf der Lippewelle. Die sind ja befreundet, die beiden, und offenbar auch beide wirklich nette Menschen. Weil sie Ende Juni gleichzeitig in Chicago Auftritte hatten, konnten sie für einen unvergesslichen Moment auf eine Hochzeit sorgen. Ein Fan von Martin Garrix hatte ihn nämlich angeschrieben, seine Schwester feiere ihre Hochzeit und könne deswegen nicht zu seinem Auftritt kommen, worüber sie sehr traurig war. Und er fragte, ob Martin nicht einfach mal kurz vorbeikommen könne. Und der meinte, ja klar, mach ich. Und das hat er gemacht. Also er hat nicht nur Wort gehalten, er brachte noch einen weiteren Wälster mit seinem Kumpel Ed Sheeran. Hochzeitscrash Deluxe sozusagen. Ihr könnt euch ja vorstellen, was da los war. Die Lippewelle hier.

0: Wir stellen euch hier im Moment ja alle möglichen Badeseen in NRW vor, auch welche, die nicht so weit weg sind, damit ihr dann in den Ferien wisst, was ihr alles unternehmen könnt. Und Lippewelle-Reporter Thorsten Ortmann war für euch am Sorpesee im Sauerland. Der hat mit Gästen und Betreibern gesprochen, unter anderem auch im Strandbad.
1: Was wir hier gerade gehört haben, das ist ein Kompressor und damit bläst man unter anderem ein Stand-Up-Paddleboard auf. Conny und Bernhard aus Iserlohn wollen zum ersten Mal heute Stand-Up-Paddeln. Wie sind Sie darauf gekommen, dass Sie gerade das ausprobieren wollen?
2: Ja, wir haben das mal gesehen und das hat uns neugierig gemacht und da haben wir uns einen schenken lassen.
3: Das erste Mal heute und ich denke, ich werde wahrscheinlich eher sitzen bleiben, anstatt aufstehen.
1: Ja. Haben Sie wenigstens Schwimmwesten hoffentlich dabei?
2: Selbstredend, sogar automatisch aufblasende. Wir haben alles abgesichert.
1: Ich stehe jetzt gerade mit Michael Frahling hier auf einem Steg mitten auf dem Sorpesee und zwar am Wuhu. Was ist das genau?
4: Wuhu, das ist ein Outdoor-Zentrum. Hier gibt es einen Klettergarten, wie Sie sehen. Wir bieten hier Kanadier-Touren an, E-Bike-Touren, Team-Challenge, Team-Adventure, Bogenschießen.
1: Was ist so immer das Highlight oder das Beliebteste hier?
4: Der Hochsaal-Klettergarten da vorne. Also das ist so das Highlight, was die Kinder hier erleben können.
1: Hier wird gerade ein Floß gebaut aus Baumstämmen. Eine Schulklasse ist hier. Und wie läuft's?
5: Jetzt haben wir doch eine ganz gute Idee. Und jetzt müssen wir noch gleich hier die Kanister darunter tun, damit das auch wirklich schwimmt und wir nicht im Wasser sitzen.
1: Essen, Trinken, auch das ist hier am Sorpesee kein Problem. Rund um den See gibt es hier zahlreiche Restaurants, Bars und Cafés. Und ich sitze jetzt hier bei einem Griechen im Restaurant Meilenweit. Was gibt es hier alles Schönes zu essen?
6: Das ist der Gyros und die verschiedenen Variationen von dem Fleisch, welche bieten wir unseren Gästen. Aber nicht nur, wir haben noch Pizza, Schnitzel und Pasta.
1: Soweit unsere Eindrücke vom Sorpesee, der tiefste See im Sauerland mit über 50 Metern. Und für alle Action-Liebhaber gibt es hier einiges zu tun. Man kann sich Boote ausleihen, es gibt das Strandbad, man kann mit dem Fahrrad um den See fahren, man kann wandern und man kann hier auch übernachten. Es gibt nämlich den mehrfach ausgezeichneten Nordic Ferienpark und hier kann man sogar in Baumhäusern übernachten. Also Daumen hoch für den Sorpesee.

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3: Mit Thorsten Adolfs. Guten Tag. Die Folgen der extremen Hitzewelle Ende Juni haben am Vormittag die Politik in NRW beschäftigt. Im Landtag gab es eine Sondersitzung des Gesundheitsausschusses. Dabei ging es um Todesfälle in Krankenhäusern, die hohe Belastung für Rettungsdienste und die Frage, wie sich das Gesundheitssystem in Zukunft besser auf extreme Temperaturen vorbereiten kann. NRW-Gesundheitsminister Laumann sagt, Hitzewarnungen müssten künftig genauso ernst genommen werden wie Warnungen vor Hochwasser oder anderen Unwettern. Aus dem Landtagsstudio Düsseldorf berichtet José Nasiandi.
4: Nach Angaben des NRW-Justizministeriums laufen derzeit noch 4 Todesermittlungsverfahren im Zusammenhang mit den Hitzetagen Ende Juni. Allein nach den 12 Todesfällen in einem Krankenhaus in Leverkusen wurden 7 Verfahren eingeleitet, 3 davon inzwischen wieder eingestellt. Parallel musste sich NRW-Gesundheitsminister Laumann den Fragen der Abgeordneten stellen. Die Zahlen seines Ministeriums zeigen, am Hitzesamstag Ende Juni mussten die Rettungsdienste landesweit fast 5000 Einsätze mehr fahren als an einem normalen Samstag. In einzelnen Regierungsbezirken hat sich die Zahl der Rettungswageneinsätze sogar mehr als verdoppelt. Die Opposition stellte viele Fragen, wollte unter anderem wissen, wie Medikamente in Einrichtungen bei hohen Temperaturen sicher gelagert werden können. Laumann kündigte an, die Warnstufen des Deutschen Wetterdienstes stärker mit konkreten Maßnahmen zu verknüpfen. Für größere bauliche Veränderungen in den Krankenhäusern gäbe es aktuell aber kein zusätzliches Geld.
3: Und jetzt weitere Nachrichten in der Zusammenfassung. Das Auswärtige Amt hat den russischen Botschafter einbestellt. Hintergrund seien die Cyberangriffe von dort. Sie seien völlig inakzeptabel, schrieb das Auswärtige Amt im Online-Dienst X. Sie würden entschlossen beantwortet, auch mit zusätzlichen Sanktionen. Die EU und Großbritannien haben darauf schon mit weiteren Strafmaßnahmen reagiert. Die gegenseitigen Angriffe zwischen den USA und dem Iran gehen weiter. Aus Washington heißt es, man wolle die Fähigkeit des Iran schwächen, Schiffe in der Straße von Hormuz zu attackieren. Ob es noch einen diplomatischen Ausweg gibt und ob eine Rückkehr zur Waffenruhe gelingen kann, ist völlig unklar. Ermittler in Baden-Württemberg haben etwa 50 betrügerische Internetseiten abschalten lassen. Auslöser war ein Betrugsfall im Schwarzwald, bei dem für eine angebliche Rechtsberatung eine Anzahlung geleistet wurde. Die Internetseiten, die täuschend echt aussehen, wurden im Ausland deaktiviert. Auch viele deutsche Festnetznummern wurden abgeschaltet. Immer mehr von uns nutzen KI-Tools, um bei Fragen zur eigenen Gesundheit schnell eine Diagnose zu bekommen. Die Pronova BKK hat dazu eine Studie veröffentlicht. Demnach hat fast die Hälfte der Bundesbürger vor dem Arztbesuch schon einmal den digitalen Ratgeber gefragt. Besonders bei Jüngeren sei das beliebt, heißt es. Blind vertrauen sollte man der künstlichen Intelligenz bei Beschwerden aber nicht. Oft würden solche KI-Tools mit ungeprüften Daten arbeiten und dabei völlig falsche oder veraltete Informationen liefern, so die Krankenkasse. Dabei fehle der KI das Wichtigste. Und das sei der Blick auf die ganz persönliche Lebenssituation vom Patienten. Das sieht die Mehrheit der Befragten auch so. Sie hält die Einschätzung von Ärzten für deutlich zuverlässiger. Soweit die Meldungen mit Thorsten Adolfs.
1: Jetzt das Wetter für Hamm. Es ist Sommer, aber sowas von. 31 Grad müssen wir im Lohhauser Holz. Die Sonne scheint, vielleicht am Abend mal ein Gewitterchen, aber das muss nicht zwingend kommen. Morgen dann ähnlich heiß. Bei auch ähnlichem Wetter abends kann nämlich so ein bisschen leichter Regen dabei sein. Kann, muss aber nicht. Und der Mittwoch wird sonnig mit Werten um 28 Grad.
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1: 2 Warnmeldungen habe ich. Vorsicht auf der 1 Köln-Münster. Zwischen Raststätte Lichtendorf Süd und Kreuz Dortmund-Unna. Gefahr durch eine ungesicherte Unfallstelle. Und Vorsicht auch auf der A2 Dortmund-Hannover zwischen Hamm und Amm-Üntrop. Gefahr durch Reifenteile auf dem linken Fahrstreifen. Ein Stau auf der A1 Münster-Köln. Zwischen Kamener Kreuz und Schwerte 5 Kilometer stockender Verkehr. Und dadurch braucht ihr mindestens 10 Minuten länger.
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1: Zum 800. Geburtstag von Hamm, ja, machen wir auch was für uns ganz Besonderes. Wir nehmen euch nämlich mit in unsere Partnerstädte. Einige sind ja schon Jahrzehnte mit uns verbunden, wie zum Beispiel Toul. Nächstes Jahr sind es schon 40 Jahre, die da gemeinsam verbracht werden. Und Lippewelle-Kollege Simon Brinkmann hat die Freundschaft zu Toul nochmal.

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0: Jetzt die 90er. 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

0: Gut, wenn man dem Scatman zuhört, verknotet sich schon beim Zuhören auch die Zunge, oder? Scatman John für euch auf der Lippewelle. Es ist auch für uns ein ganz besonderes Projekt, das wir mit der Lippewelle zusammen mit der Helinet machen können. Denn zum Stadtjubiläum 800 Jahre Hamm besuchen wir unsere Partnerstädte. Davon gibt es in Frankreich ja sogar zwei. Und Toul, was wir euch heute vorstellen, ist tatsächlich so französisch wie aus dem Bilderbuch. Simon Brinkmann aus der Lippewelle-Redaktion hat Toul anlässlich des Stadtjubiläums besucht.
1: Wie eine Festung in wunderschöner, naturbelassener Landschaft erhebt sich im Osten Frankreichs zwischen Nancy und Dijon die kleine Stadt Toul. Knapp 17.000 Menschen leben hier in der gut erhaltenen Altstadt und den umliegenden Dörfern. Herzstück ist ein alter Burggraben um die Stadt, das altehrwürdige Rathaus und die große, beeindruckende Kathedrale, die tatsächlich genauso alt ist wie die Pauluskirche, optisch aber eher an den Kölner Dom erinnert. Saint-Étienne de Toul ist das Aushängeschild der Stadt und schon von weitem zu sehen. Bis der Bau final fertiggestellt war, hat es fast 300 Jahre gedauert. Bei einer Stadtführung erfahrt ihr, dass man das auch an verschiedenen Baustilen sieht. Jeder Abschnitt nebeneinander hat eine etwas andere Optik. Stellt euch das mal vor, 300 Jahre Bauzeit. Entstanden ist die Städtepartnerschaft durch Azubis der beiden Stadtverwaltungen aus Hamm und Toul, die in den 60er Jahren gemeinsam Kriegsdenkmäler gepflegt haben. Daraus folgten dann viele Freundschaften und Projekte, die wiederum neue Kontakte geknüpft haben. Gegenseitige Besuche von Musikgruppen, Vereinen und Sportlern gehören seitdem zum Jahresprogramm. Radsport, Judo, Leichtathletik und Kanusport sind übrigens die aktivsten Sparten. Aber auch Klassenfahrten stehen regelmäßig auf dem Plan, zum Beispiel mit dem Beisenkampf. Toul ist eine wunderschöne Kleinstadt an der Mosel, die auf jeden Fall einen Besuch wert ist. Allein wegen des historischen Rathauses, der beeindruckenden Kathedrale und der vielseitigen Natur in und um die Altstadt herum. Es gibt übrigens sogar eine Rue des Hammes und einen originalen Hamm-Elefanten in Toul.
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0: Schöne Aktion und wir haben natürlich auch weiterhin den Sommer-Soundtrack für euch. Forza, Nelly Furtado für euch auf der Lippewelle. Wir spielen jetzt den besten Mix.

Força Nelly Furtado. War ja übrigens auch der offizielle Song der Fußball-EM in Portugal damals. Ja, wir kommen nicht los vom Fußball in diesen Tagen. Aber jetzt dann doch mit diesem Thema. Freunde sind sie schon seit gut 9 Jahren. Und das setzen jetzt zwei Größen aus dem deutschen Musikbusiness zum zweiten Mal auch musikalisch um. Gentleman und Michael Patrick Kelly, die haben sich ja bei Sing Mein Song vor 9 Jahren kennengelernt. Und daraus ist also wirklich eine tolle Verbindung entstanden. Schon ID, ihr erster gemeinsamer Song, war ein Hit.

0: Damals von Michael Patrick mit Unterstützung von Gentleman rausgebracht. Der hat allerdings zwischenzeitlich mal so ein kreatives Loch, hat er erzählt. Aber das ist jetzt überwunden und jetzt freut er sich wieder aufs Songschreiben und auf Konzerte.
1: Das Schöne am Musikmachen ist, es ist nie gleich. Ne? Es gibt immer wieder andere Geschichten, wie ein Song entsteht oder wie ein Song funktioniert hat oder eben nicht funktioniert hat. Und du fängst immer wieder von vorne an, so, ne? Auch beim Konzert. Wenn du auf Tour bist und hast montags in Berlin eine mega Show gespielt, musst du in Hamburg am nächsten Tag wieder von ganz vorne anfangen und wieder die Leute kriegen. Und in dem Moment, wo das passiert, ist auch die Magie wieder da. So, ne?
0: Magie haben sie übrigens auch wieder gemeinsam erschaffen. Wie ich finde, jetzt wo Gentleman wieder durchstartet, haben sie natürlich auch eine zweite gemeinsame Single rausgebracht. Wildfire heißt sie, passt perfekt in den Hammersommer und ist neu auf der Lippewelle.
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0: Gentleman und Michael Patrick Kelly mit Wildfire für euch auf der Lippewelle. Und der Michael Patrick, der ist ja auch nächste Woche Freitag hier bei uns in Hamm beim Kurparkfest 800.
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0: Kenny Loggins, Ars in Achtigern, Danger Zone auf der Lippewelle um 3:30.
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2: Mit Lars Kosmail, guten Tag. Nach einem Racheaufruf gegen westliche Politiker wächst in Deutschland die Sorge vor möglichen Anschlägen. Eine große iranische Tageszeitung hat eine Liste veröffentlicht, auf der unter anderem Bundeskanzler Friedrich Merz genannt wird. Politiker von Union, SPD und Grünen warnen nun vor einer ernsten Bedrohungslage. Fluggesellschaften müssen ihre Gäste künftig bei Problemen schnell informieren, Entschädigungen innerhalb einer Frist auszahlen und dürfen manche Extragebühren nicht mehr erheben. Voraussichtlich ab Mitte 2027 gelten in der Europäischen Union neue Fluggastrechte. Campingurlaub liegt weiter im Trend, das zeigt sich auch bei uns in Hamm. Laut aktuellen Zahlen des Statistischen Landesamts IT NRW sind in unserer Stadt fast 1800 Wohnmobile zugelassen. In NRW insgesamt wächst die Zahl der rollenden Eigenheime stetig an. Zu Jahresbeginn gab es knapp 212.000 zugelassene Wohnmobile landesweit, ein Plus von 7% im Vergleich zum Vorjahr. Auffällig in der Statistik, auf dem Land sind Wohnmobile deutlich beliebter als in Großstädten. Der Kreis Coesfeld ist landesweiter Spitzenreiter, Gelsenkirchen das Schlusslicht. Am Hauptbahnhof Hamm hat die Bundespolizei am Wochenende zwei Männer festgenommen. Am späten Freitagabend fiel den Beamten ein 37-Jähriger auf. Zunächst wirkte es, als brauche er Hilfe. Als die Polizisten auf ihn zugingen, wurde er jedoch sofort aggressiv. Er weigerte sich, seine Personalien anzugeben und zog in der Bahnhofshalle Hose und Unterhose herunter. Auf dem Weg zur Wache leistete er Widerstand. Später stellte sich heraus, der Mann aus Marokko hielt sich unerlaubt in Deutschland auf. Die Polizei nahm ihn vorläufig fest und übergab ihn dem Polizeipräsidium Hamm. In der Nacht zum Montag nahmen die Beamten dann einen 45-jährigen Deutschen am Westausgang fest. Gegen ihn lagen wegen mehrerer Diebstähle zwei Haftbefehle der Staatsanwaltschaft vor. Er wurde dem Amtsgericht vorgeführt. Das Sommerwetter am Wochenende hat viele Menschen in Hamm in die Freibäder gelockt. Am Sonntag war bei über 30 Grad am meisten los. Da zählten das Freibad Süd und der Selbachpark jeweils gut 2100 Badegäste. Am Freitag waren es im Südbad fast 1500. Da wurde das 50-jährige Bestehen gefeiert bei freiem Eintritt und einer Live-Sendung der Lippewelle. Insgesamt meldeten die Betreiber für das Wochenende fast 9000 Besucher. Im gesamten Juli kamen bisher etwa 13500 Badegäste, was trotz der aktuellen Temperaturen laut Bäderzahlen noch verhältnismäßig wenig ist, sagen die Stadtwerke. Und das waren die Nachrichten mit Lars Kosmil. 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
0: Jetzt das Wetter für Hamm. Es ist und bleibt heiß. 31 Grad messen wir in Rhinern. Die Sonne scheint. Es könnte am Abend vielleicht mal ein Gewitter dabei sein, muss aber nicht. In der Nacht geht es runter auf 19 Grad. Morgen wieder ähnlich. Viel Sonne, Temperaturen um 30 Grad. Vielleicht abends etwas leichter Regen, aber auch das muss nicht, kann nur. Und der Mittwoch wird wieder voll sonnig mit Temperaturen um 28 Grad.
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0: Da gelten immer noch die Warnungen. Vorsicht auf der A1 Köln-Münster zwischen Raststätte-Lichtendorf Süd und Kreuz Dortmund-Unna Gefahr durch eine ungesicherte Unfallstelle. Und Vorsicht auch auf der A2 Dortmund-Hannover zwischen Hamm und Hamm-Introp Gefahr durch Reifenteile auf dem linken Fahrstreifen. Ein Stau auf der A1 Münster-Dortmund zwischen Kamm-Zentrum und Kreuz Dortmund-Unna. 5 Kilometer stockender Verkehr und deswegen dauert es laut ADAC auch 9 Minuten länger.
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0: Hallo Montag, ich bin Conny Kraft und jetzt Herz und Pop Disco Machine mit Wonderful Life 25 für euch auf der Lippewelle.

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1: Jo, stimmt ab in der Lippewelle-App. Wir suchen aktuell den beliebtesten Schützenverein im Juli. Also für alle Vereine, die diesen Monat feiern, wie zum Beispiel letzte Woche wurde ja im Lohaus Holz gefeiert, da könnt ihr jetzt abstimmen. Und wenn dann jeden Monat ein Gewinner gekürt wurde, dann geht es daran, den aller beliebtesten Schützenverein in ganz Hamm zu finden. Denn unter den Monatsgewinnern gibt es dann nochmal ein Voting. Und wer dann am Schluss die Nase vorn hat, gewinnt 3.000 Euro für die Vereinskasse. 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Aber denkt dran, jeder hat nur eine Stimme. Also holt auch eure Freunde, Nachbarn, Familie, einfach den kompletten Verein mit ins Boot und dann in der Lippewelle-App abstimmen. Jede Stimme bringt euren Verein näher an die 3.000 Euro beim Schützenfest-Voting. Und jetzt frische Musik von Michael Schulte, 5 a.m. Wir spielen hier zum besten Mix auf der Lippewelle.

0: Die Lippewelle ist hier und nächste Woche ist es ja schon soweit, dann ist wieder Kapelle Sommer, diesmal besonders groß, weil es ja die Special Edition zum 800. Geburtstag ist. Nächste Woche Samstag, 15 Uhr, Kurhausgarten, Top-Act neben der Kapelle Petraus. Haben natürlich die Sportfreunde Stiller, Matzen, Butterwege, Mola und Nikra stehen auch noch auf der Bühne und die Band 7 Miles, die haben sich nämlich auf den Aufruf der Kapelle beworben. Gesucht wurde als Opener auch eine Band aus Hamm und Umgebung. Und Drummer Markus Schmidt und Bassist Rainer Siebmann sagen dazu?
1: Das passt irgendwie total gut. Wir haben wahnsinnig viele Bewerbungen bekommen. Ich glaube, also von Elektro über Schlager bis hin zu
2: Blues
1: Coverband.
2: War dabei, genau, Coverband.
1: Bluesband.
2: Ja, also war eigentlich total alles bunt gemischt.
1: Ja, genau. Ja. Und das hat es auch irgendwie schwer gemacht, weil einfach auch viel Gutes dabei war. Und am Ende war das so ein, weiß ich nicht, so ein Gefühl, was irgendwie am besten in den Tag passen könnte.
0: Es waren ungefähr 30 Bewerbungen, die da eingetrudelt sind. Es gab nur eine Bedingung, die Band sollten von hier kommen.
2: Wir hatten, als wir das ausgeschrieben haben, haben wir gesagt, aus der Region, also Hamm und Region. Und ich glaube, so die weit ist man so 40 Kilometer.
1: Genau,
2: oder
1: die
2: so
1: kommt aus Sendenhorst, ne? Glaube ich.
2: Albersloh, ist aber auch um die Ecke.
0: Ja, und geschafft haben es dann die Jungs von 7 Miles aus Albersloh, gerade gehört. Die sind beim Kapelle Sommer am 25. Juli dabei. Das heißt, das Line-Up ist jetzt damit komplett. Tickets gibt es noch ein paar im Vorverkauf. Und die frisch gekürte Band, also den Opener 7 Miles, stellen wir euch auf der Lippewelle natürlich gleich auch noch genauer vor.

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1: Mit Thorsten Adolfs. Guten Tag. Wer jetzt in den Sommerferien in den Urlaub fliegen will, profitiert zwar leider nicht mehr davon, aber wahrscheinlich ab dem nächsten Jahr. Die EU stärkt nämlich die Rechte von Flugreisenden, zum Beispiel bei Verspätungen und Ausfällen. Und auch für Familien soll es in Zukunft leichter und günstiger werden, einen Flug zu buchen. Danny Hopper aus dem News-Team, lass uns zuerst aufs Thema Verspätungen schauen. Was ändert sich da für uns?
2: Erstmal gar nicht so viel. Zum Glück muss man aus Passagiersicht sagen, denn die EU-Staaten wollten eigentlich, dass Flugreisende erst ab 4 Stunden Verspätung eine Entschädigung bekommen und dann noch weniger Geld als bisher. Da hat sich das Europaparlament aber durchgesetzt. Es bleibt bei Entschädigungen ab 3 Stunden. Neu ist, dass die Airline Passagiere innerhalb von 4 Tagen nach der Reise schriftlich darüber informieren muss, was deren Rechte sind und auch, wie sie die geltend machen. Außerdem müssen sie bald standardmäßig den Preis mit Handgepäck anzeigen. Das soll es leichter machen, Flugpreise zu vergleichen. Und bei Problemen haben Fluggäste in vielen Fällen das Recht darauf, anders befördert zu werden. Das kann über eine andere Strecke, mit einer anderen Airline oder auch per Bahn passieren.
1: Ich habe es gerade schon gesagt, auch die Rechte für Familien werden gestärkt.
2: Genau, Kinder unter 14 Jahren dürfen im Flieger direkt neben den Eltern sitzen, ohne dass man jetzt nochmal extra für eine Sitzplatzreservierung zahlt. Das gilt auch für Schwangere und für Menschen mit Behinderung und deren Begleitung. Außerdem müssen Airlines Schreibfehler im Namen auf Tickets kostenlos korrigieren. Kennt man ja, da hat man bei der Buchung aus Versehen einen Buchstaben zu viel eingetippt und für die Korrektur bist du dann schnell mal 100 Euro los. Das soll es nicht mehr geben. Die neuen Regeln sollen Mitte des nächsten Jahres in Kraft treten. Sie gelten dann für alle Flüge, die von einem Flughafen innerhalb der EU abheben. Bei Flügen, die in der EU landen, gelten sie nur, wenn die Airline ihren Sitz in der EU hat.
1: Dankeschön, Danny. Und jetzt weitere Meldungen im Überblick. Deutschlands Digitalbranche warnt vor einem Social-Media-Verbot für Kinder, wie es die EU-Experten vorschlagen. So ein Verbot sei der falsche Weg, heißt es vom Branchenverband Bitkom. Medienkompetenz entstehe durch begleitete Praxis und nicht durch Ausschluss. Schon heute seien Plattformen zu Schutzmaßnahmen verpflichtet, so der Verband. Entscheidend sei, dass die bestehenden Regeln konsequent umgesetzt und durchgesetzt würden. Bei VW könnten weltweit rund 50.000 Arbeitsplätze wegfallen, wenn sich bei den Arbeitskosten nichts ändert. Das hat Konzernchef Blume gesagt. Bei VW würden die Kosten ungefähr ein Fünftel über den Kosten vergleichbarer Unternehmen liegen. Südlich von Paris brennt es auf einer Fläche von rund 800 Hektar. Das entspricht der Größe von ungefähr 1.100 Fußballfeldern. Der Waldbrand hat zeitweise den Reiseverkehr aus der Hauptstadt in Richtung Süden behindert. Rund 200 Menschen wurden in Sicherheit gebracht. Die Feuerwehr setzt mehrere Löschflugzeuge ein, um die Flammen unter Kontrolle zu bringen. In Lippstadt haben Polizisten ihren Augen nicht getraut. Sie stoppten dort ein Wohnmobil, bei dem nicht nur die Windschutzscheibe, sondern auch alle anderen Scheiben fehlten. Das stelle ein erhebliches Sicherheitsrisiko dar, so die Beamten. Und es wurden noch weitere Mängel festgestellt. Das Wohnmobil sei von der Verkehrssicherheit in etwa so weit entfernt wie die deutsche Fußballnationalmannschaft vom WM-Titel, heißt es. Dem Fahrer des Wohnmobils, bei dem es sich eher um einen rollenden Schrotthaufen handle, sei die Weiterfahrt untersagt worden. Und das waren die Nachrichten mit Thorsten Adolfs.
3: Jetzt das Wetter für Hamm. Es ist heiß, heiß, heiß. 31 Grad messen wir im Bockum. Die Sonne scheint, aber auch ein paar Wolken ziehen hier rüber. Also wer weiß, vielleicht gibt es heute Abend ja doch nochmal einen Schauer oder ein Gewitter. In der Nacht wird es um 19 Grad, bevor morgen wieder der Sommer Anlauf nimmt und die Temperaturen bis auf 30 Grad hochtreibt. Auch am Mittwoch sonnig bei 28 Grad.
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3: Da gibt es bei uns die aktuellen Blitzer. Annette meldet einen an der Lohschule. Da ist Tempo 30 und ein Stau auf der A1 Münster-Köln. Zwischen Kamnerkreuz und Schwerte 5 Kilometer Stau. Ihr braucht mindestens 11 Minuten länger dadurch. Und falls ihr noch weitere Blitzer seht, Enforcement Trader zum Beispiel, 0800 15 1505 ist unsere kostenlose Verkehrshotline.
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3: Erst haben sie den Jasper so ein bisschen zappeln lassen, aber dann natürlich war es eine große Freude, als Markus und Siebe von der Kapelle Petra den Jasper von 7 Miles damit überraschen konnten, dass die Band aus Albersloh nächste Woche beim Kapelle Sommer als Opener auftritt.
5: Herzlichen Glückwunsch! Yeah! 7 Miles macht mit, ihr seid dabei beim Kapelle Sommer am 25.07. Wir freuen uns riesig.
3: Und wir stellen euch die Band und auch die aktuelle Single gleich mal so ein bisschen hier auf der Lippewelle vor. Vorher natürlich wie immer der beste Mix. Ich habe Pink mit Runaway gleich für euch und aus den 90ern Tupac mit Changes. Ich bin Conny Kraft.

0: Lippewelle hier und ich kann euch sagen, ich freue mich schon, denn keine zwei Wochen mehr, dann ist im Kurhausgarten so richtig was los beim Kapelle Sommer und seit neuestem steht jetzt ja auch der Opener fest. Seven Miles werden das machen, das ist eine Indie-Pop-Band aus Albersloh. Die vier Freunde machen seit 2018 Musik zusammen, seit 2021 nennen sie sich Seven Miles und eins ihrer Vorbilder ist die Band Giant Rooks hier aus Hamm. So nämlich. Bisher haben sie 7 Singles veröffentlicht und der Kapelle-Drummer Marco Schmidt, der sagt, warum die Wahl auf sie gefallen ist.
1: Wir haben schon mal mit ihnen auch tatsächlich gespielt, vor ein paar Jahren in Soest. Erstmal sind die total nett, also man kann die super um sich haben, so, es wird also Backstage schon mal sehr schön werden und die Musik ist irgendwie auch genau hymnisch, man kann da echt schnell mitsingen. Wir sind ja nicht so des Englischen mächtig, da ist viel Englisch, deswegen sind wir raus. Aber viele andere werden es beherrschen.
0: Ja, ich kann da bestimmt mitsingen und freue mich auch schon auf Seven Miles. Die sind also am Samstag nächste Woche, 25.07. live im Kurhausgarten, der Opener beim Kapelle Sommer. Aber es kommen ja noch ganz viele andere tolle Bands. Ne? Natürlich die Kapelle Petra als Gastgeber, aber auch die Sporties, juhu, die Sportfreunde Stiller kommen, außerdem Matzen, Butterwege, Mola und Nikra. Ja, und die Band Seven Miles hat jetzt auch noch ganz frische neue Single raus. Die habe ich jetzt für euch hier auf der Lippewelle. Satellite, Seven Miles für euch.

letzte Woche Opener Band beim Kapelle Sommer im Kurpark. Das war die Band Seven Miles aus Albersloh mit Satellite. Und das ist jetzt Teddy Swims für euch im besten Mix mit Mr. Know It All.

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0: Das ist jetzt ja auch schon wieder mehr als 7 Jahre her, als die hier waren. Kalscha Candela haben 2019 zum 10-jährigen Jubiläum der HSHL hier in Hamm ja auf dem Campusgelände performt. Und das hat wirklich eine Menge Spaß gemacht. Die Berliner könnten eigentlich gerne mal wiederkommen. Also mich würde das sehr freuen. Denn mit Hamm haben sie ja irgendwie auch so ein bisschen Bezug. Ne? Ich sag nur Hammer jetzt für euch auf der Lippewelle. Kalscha Candela.
3: Yeah! 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

0: Es ist halb fünf.
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2: Mit Lars Kosmail, guten Tag. Nach einem Racheaufruf gegen westliche Politiker wächst in Deutschland die Sorge vor möglichen Anschlägen. Eine große iranische Tageszeitung hat eine Liste veröffentlicht, auf der unter anderem Bundeskanzler Friedrich Merz genannt wird. Politiker von Union, SPD und Grünen warnen nun vor einer ernsten Bedrohungslage. Fluggesellschaften müssen ihre Gäste künftig bei Problemen schnell informieren, Entschädigungen innerhalb einer Frist auszahlen und dürfen manche Extragebühren nicht mehr erheben. Voraussichtlich ab Mitte 2027 gelten in der Europäischen Union neue Fluggastrechte. Campingurlaub liegt weiter im Trend, das zeigt sich auch bei uns in Hamm. Laut aktuellen Zahlen des Statistischen Landesamts IT NRW sind in unserer Stadt fast 1.800 Wohnmobile zugelassen. In NRW insgesamt wächst die Zahl der rollenden Eigenheime stetig an. Zu Jahresbeginn gab es knapp 212.000 zugelassene Wohnmobile landesweit, ein Plus von 7% im Vergleich zum Vorjahr. Auffällig in der Statistik, auf dem Land sind Wohnmobile deutlich beliebter als in Großstädten. Der Kreis Coesfeld ist landesweit der Spitzenreiter, Gelsenkirchen das Schlusslicht. Am Hauptbahnhof Hamm hat die Bundespolizei am Wochenende zwei Männer festgenommen. Am späten Freitagabend fiel den Beamten ein 37-Jähriger auf. Zunächst wirkte es, als brauche er Hilfe. Als die Polizisten auf ihn zugingen, wurde er jedoch sofort aggressiv. Er weigerte sich, seine Personalien anzugeben und zog in der Bahnhofshalle Hose und Unterhose herunter. Auf dem Weg zur Wache leistete er Widerstand. Später stellte sich heraus, der Mann aus Marokko hielt sich unerlaubt in Deutschland auf. Die Polizei nahm ihn vorläufig fest und übergab ihn dem Polizeipräsidium Hamm. In der Nacht zum Montag nahmen die Beamten dann einen 45-jährigen Deutschen am Westausgang fest. Gegen ihn lagen wegen mehrerer Diebstähle zwei Haftbefehle der Staatsanwaltschaft vor. Er wurde dem Amtsgericht vorgeführt. Das Sommerwetter am Wochenende hat viele Menschen in Hamm in die Freibäder gelockt. Am Sonntag war bei über 30 Grad am meisten los. Da zählten das Freibad Süd und der Selbachpark jeweils gut 2100 Badegäste. Am Freitag waren es im Südbad fast 1500. Da wurde das 50-jährige Bestehen gefeiert bei freiem Eintritt und einer Live-Sendung der Lippewelle. Insgesamt meldeten die Betreiber für das Wochenende fast 9000 Besucher. Im gesamten Juli kamen bisher etwa 13500 Badegäste, was trotz der aktuellen Temperaturen laut Bäderzahlen noch verhältnismäßig wenig ist, sagen die Stadtwerke. Und das waren die Nachrichten mit Lars Kosmil. 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
0: Jetzt das Wetter für Hamm und die Temperaturen könnten durchaus noch weiter für volle Freibäder sorgen, würde ich sagen. 31 Grad sind es aktuell in Heessen. Es könnte am Abend vielleicht mal ein Schauer oder Gewitter dabei sein. In der Nacht dann 19 Grad. Morgen bekommen wir wieder 30 Grad bei wiederum viel Sonne.
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0: Da gibt es bei uns die aktuellen Blitzer und Annen meldet einen an der Lohschule. Da ist 30 erlaubt. Außerdem ein Stau auf der A1 Münster-Köln zwischen Kamenzentrum und Schwerte. 6 Kilometer Stau und ihr braucht dadurch mindestens 16 Minuten länger.
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0: Mit Conny Kraft und dem besten Mix gleich Jennifer Lopez und David Guetta und ihr aktueller Song Save Me Tonight. Und hier ist Billie Eilish mit Birds of a Feather.

0: noi, bei uns.
1: Jennifer Lopez und David Guetta, Save Me Tonight.
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1: 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Und morgen früh geht's darum, dass Simon Brinkmann mit Jugendlichen aus Thun gesprochen hat. 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Genau, das hört ihr dann morgen früh
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0: Olivia Dean, So Easy to Fall in Love auf der Lippewelle. Ein wundervoller Song und dann noch so ein wundervoller Tag. Es ist Tag der Pommes, sollte für viele ein Feiertag sein. Im Sommer sind nämlich diese frittierten Sonnenstrahlen ganz, ganz wichtig und besonders lecker. Letztens erst hat ein Arzt empfohlen, bei Hitze auch mal Pommes essen, um den Salzhaushalt im Körper zu regulieren. Und das würde unserem Hannes schmecken.
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2: Pommes bei Hitze. Das ist doch mal ein Tipp. Immer dieses Salatgefuttere bei heißem Wetter. Bloß leichte Kost. Das will doch keiner hören. Wenn Salat, dann bitte Kartoffelsalat mit Mayo. Kommt mir nicht mit Vinaigrette. Das klingt wie ein französisches Folterinstrument. Steckt ihn in die Vinaigrette. Nein, nicht die Vinaigrette. Blah. Bei heißem Wetter brauchen wir Salz. Und wo ist Salz drin? Genau, in Bratwurst. Ja, nur Fleisch kannst du auch nicht essen. Ja, deswegen Hela Gewürzketchup dazu. Der besteht zu fast 14% aus Tomate. Ich glaube, nicht mal Tomaten haben 14% Tomate. Ja, und die restlichen Prozent in dem Zeug ist pures Glück. Das wissen wir. Und was braucht der Körper noch bei der Hitze? Genau, Flüssigkeit. Wasser ist gut, Brauwasser ist besser. Mit Elektrolyte wie Hopfen, Malz, Hefe. Ein Brot zum Trinken. Und falls euch nach diesem Tip-Top-Sportlergedeck immer noch zu heiß sein sollte, ja, dann hilft nur noch die italienische Notfallkühlung im Hörnchen. Ihr wisst doch, was man sagt. Eis ist mein Gemüse. Und immer dran denken, der Spaß beginnt erst ab der zweiten Kugel.
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1: Mit Thorsten Adolfs. Guten Tag. Seit Tagen wird gerätselt und spekuliert, wie viele Jobs bei VW wegfallen könnten. Heute hat sich Konzernchef Blume dazu geäußert und zum ersten Mal konkrete Zahlen genannt. In einem internen Interview im Volkswagen-Intranet spricht er weltweit von rund 50.000 Stellen. Danny Hopper aus dem News-Team, die würden auf das schon vereinbarte Ziel von 50.000 Stellen bis 2030 nochmal obendrauf kommen.
2: Ja, und dann sind wir auch bei den bis zu 100.000 Stellen, die ja schon seit Tagen durch die Medien geistern. VW will vor allem in der Verwaltung und bei der Infrastruktur sparen. Noch immer legen die Kosten 20% über dem Durchschnitt vergleichbarer Unternehmen, sagt Blume. Wie viel Personal man am Ende wirklich abbauen müsse, stehe noch nicht fest. Man schaue sich zurzeit alle Marken, Gesellschaften und Regionen an, um dann zu prüfen, wo man Anpassungen vornehmen müsse.
1: Spekuliert wird ja auch über Standortschließungen. Da fielen zuletzt die Namen der Werke in Hannover, Emden, Zwickau und Neckarsulm.
2: Ja, und genau diese vier Werke nannte Blume auch. Von Schließungen sprach er zwar nicht, er sagte wörtlich, die Wahrheit sei, dass man heute für diese Werke in den 30er Jahren noch keine wettbewerbsgerechte Belegung bestätigen könne. Heißt übersetzt, für die Zeit ab 2030 gibt es für diese vier Werke noch keine Garantie. Blume betonte aber, dass man nach alternativen Lösungen suche. Hier nannte er als Beispiel den Standort Osnabrück. Dort versucht man ja, das Werk für die Rüstungsindustrie zu öffnen. Die Gespräche seien auch schon fortgeschritten, sagte Blume.
1: Danke, Danny. Und jetzt weiter. Meldungen im Überblick. Ein europäisches Expertengremium spricht sich für ein Social-Media-Verbot in der EU für Kinder unter 13 Jahren aus. Solange Online-Dienste sie nicht vor Suchtgefahren, Gewaltdarstellungen und Hassrede schützen würden, seien auch Beschränkungen für ältere Jugendliche denkbar. Einige EU-Länder planen eigene Social-Media-Verbote. In Deutschland setzt man dagegen auf eine EU-weite Lösung. Weil sich die USA und der Iran wieder gegenseitig angreifen, hat der Ölpreis deutlich zugelegt. Das Barrel kostet mittlerweile wieder fast 80 Dollar. Aus Washington heißt es, die US-Streitkräfte seien bereit, die Freiheit des zivilen Schiffsverkehrs in der Straße von Hormuz zu verteidigen. In den ersten Wochen und Monaten des Konflikts war der Ölpreis zeitweise auf mehr als 126 Dollar pro Barrel geklettert. Die Bahn hat nach eigenen Angaben in diesem Jahr bis jetzt 70 von geplanten 130 Bahnhöfen saniert. Es gehe darum, die Fahrten schon vor dem Start so positiv wie möglich zu machen, heißt es aus dem Bundesverkehrsministerium. Das gelte vor allem für die Aspekte Sauberkeit, Sicherheit und Barrierefreiheit. Die Polizei warnt vor der sogenannten Blackout-Challenge, die in sozialen Medien die Runde macht. Dabei schnüren sich Kinder und Jugendliche die Luft ab, um einen kurzen Rauschzustand durch Sauerstoffmangel im Gehirn zu erleben. Die Challenge existiert in verschiedenen Formen schon seit Jahrzehnten. Durch die Algorithmen sozialer Netzwerke hat sie sich zuletzt aber sehr schnell verbreitet. TikTok und andere Plattformen sperren entsprechende Suchbegriffe und Verweise darauf mittlerweile rigoros. Auslöser ist jetzt der Fall eines 12-Jährigen aus Mecklenburg-Vorpommern, der von einem Mitschüler bis zur Bewusstlosigkeit gewürgt wurde. Es heißt, der Junge habe den Mitschüler selbst darum gebeten. Laut Polizei kann das Würgen zu schweren Verletzungen, dauerhaften Schäden oder sogar zum Tod führen. Soweit die Meldungen mit Thorsten Adolfs.
3: Und jetzt das Wetter für Hamm. Da strahlt die Sonne. Allerdings ein paar Wölkchen sind unterwegs, stören aber im Moment noch nicht. 31 Grad messen wir in Verries. Eventuell ist abends mal ein Schauer oder Gewitter dabei. In der Nacht dann 19 Grad. Ein bisschen lüften geht dann noch, auch wenn wir schon nahezu an der tropischen Nacht sind. Morgen dann wieder so 30 Grad und da auch eventuell am Abend ein bisschen leichter Regen.
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3: Da gibt es nur bei uns die aktuellen Blitzer und zwar einen an der Lohschule, der dürfte 30 fahren. Und noch ein Stau auf der R1 Münster-Dortmund zwischen Kamm-Zentrum und Kreuz Dortmund-Unna. 4 Kilometer stockend und ihr braucht mindestens 7 Minuten länger dadurch, laut ADAC.
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3: Das Zebra-Maskottchen des MSV Duisburg trägt seinen Spitznamen. Da kann man schon mal sehen, wie beliebt Bernhard Ennert Dietz bei seinem früheren Verein immer noch ist. Und auch bei Schalke hat er ja gespielt. Eine Fußballlegende aus Hamm. Und am Donnerstag redet er mal nicht über Fußball, sondern er gibt Einblicke in sein ganz privates Leben, Kindheit und Jugend in Bockumhövel. Ihr erfahrt mehr hier nach dem besten Mix Survivor mit Burning Heart aus den 80ern gleich. Und hier ist Alex Warren mit seinem Riesenhit Ordinary. Ich bin Conny Kraft. Schönen guten Tag auf der Lippewelle an diesem sonnigen und heißen Montag bei uns in Hamm.
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0: Philipp Bewelle ist hier. Ich glaube, man kann das wirklich so sagen. Bernhard Ennerz-Dietz aus Höfel ist einer von zwei Fußballlegenden aus Hamm, neben Horst Rubisch natürlich. Und am Donnerstag ist Dietz zu Gast beim Hammer Geschichtsverein. Er wurde ja mit 22 Fußballprofi beim MSV Duisburg, 1980 sogar Europameister mit der Nationalmannschaft in Italien. Und Ennerz-Dietz war so richtig der typische Straßenkicker. Deswegen geht es am Donnerstag dann auch um die Rolle, die Fußball für Kinder in der Nachkriegszeit spielte, sagt Lippewelle-Moderator Christian Fecke.
1: Ich wusste

0: Nicht, dass es dort früher Straßenspiele gegeben hat. Goethestraße gegen Körnerstraße, gegen Ulandstraße, gegen Stephanstraße. Da hat man mir gesagt, die Wolfs haben gegen die Buddes, gegen die Schmitz und gegen die Gollops gespielt. Also da wird ganz, ganz viel Höfler Lokalkolorit an dem Tag vorkommen. Da freue ich mich besonders drauf.
1: Aber wirklich richtig Lokalgeschichte. NRC hat übrigens 53 Länderspiele und 495 Bundesligaspiele bestritten. Und als Abwehrspieler hält mit seinen 77 Bundesligatoren immer noch einen Rekord. Am kommenden Donnerstag geht es dann aber eben auch viel um seine Zeit in den 70er und 80er Jahren.
0: Es geht um Geschichte, aber werden die Fußballfans auch befriedigen. Also so nach dem Motto Kindheit, Jugend, Bockemöfel, tolle Geschichte, tolle Bilder, tolle Anekdoten. Wahrscheinlich mit Menschen, die ihn begleitet haben in der Kindheit und Jugend, mit ihm gepölt haben, so hat man das ja formuliert. Aber dann natürlich auch, er ist in der Hall of Fame des deutschen Fußballs. Da werden wir natürlich, und so ist ja auch die Geschichte und die Überschrift, da werden wir natürlich auch dann zur Profikarriere kommen. MSV Duisburg, Schalke 04, schließlich Europameister.
1: Also kommenden Donnerstag ein Abend mit Enerz Dietz und zwar ganz stilecht im Vereinsheim der Sportgemeinschaft Bockum-Höfel. Der Eintritt ist frei. Los geht's um 18 Uhr. Gehört habt ihr es auf der Lippewelle und da hört ihr jetzt auch frische Musik von Tiffany Harris.
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2: In den frühen 2000ern gehörten seine Songs auf jede, wirklich jede Sommerparty in Hamm. Die 2000er waren eben seine erfolgreichste Phase. Sean Paul hat da jede Menge Hits produziert, auch jede Menge Auszeichnungen bekommen. Und sein erfolgreichster Song, Get Busy, der funktioniert auch im Sommer 2026 noch genauso gut wie damals 2003. Bitteschön, jetzt auf der Lippewelle.
3: Ja.

0: Neuen Blitzer hier bei uns in Hamm. Hallo.
1: Ja, hallo. Ich wollte einen Blitzer melden auf der Werler Straße auf Höhe vom Evangelischen Krankenhaus bei Tempo 30. Also. Und aufpassen. Tschüss.
0: Dankeschön. Und das macht ihr dann bitte auch gut aufpassen. Werler Straße 30, ein neuer Blitzer. 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

0: The Goo Goo Dolls aus den späten 90ern auf der Lippewelle mit Iris. Es ist jetzt 5:30.
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2: Mit Lars Kosmehl, guten Tag. Die Diskussion über eine mögliche Altersgrenze von 13 Jahren bei Social Media nimmt auch in Deutschland Fahrt auf. Die Bundesschülerkonferenz hält Beschränkungen zwar für nachvollziehbar, warnt aber davor, sich allein auf Verbote zu verlassen. Unterstützung für eine Altersgrenze kommt dagegen aus der Union. Kurz nach neuen US-Angriffen auf den Iran hat US-Präsident Trump die Wiederaufnahme der Seeblockade gegen Schiffe angekündigt, die iranische Häfen ansteuern oder von diesen abfahren. Allen anderen Ländern soll ein fairer und offener Zugang zur Meerenge möglich sein, teilte er auf seiner Plattform True Social mit. Nach einem Brand beim Fleischbetrieb Westfleisch in Üntrop am frühen Samstagmorgen sucht die Polizei weiter nach der Ursache. Die Ermittlungen laufen, heißt es in einer aktuellen Mitteilung von heute. In der Nacht zu Samstag waren auf dem Firmengelände eine Lkw-Zugmaschine und 6 Kühlanhänger in Flammen aufgegangen. Einige davon waren bereits mit Fleisch beladen. Verletzt wurde niemand. Der Schaden wird auf mehr als 500.000 Euro geschätzt. Die Feuerwehr konnte ein Ausbreiten der Flammen schnell verhindern. Eine Gefahr für die Umwelt oder die Bevölkerung bestand laut aktuellen Erkenntnissen nicht. Wer in der Nähe des Geländes herabgefallene Ruß- oder Isolierteile findet, sollte die aber nicht selbst aufheben, sondern sich direkt bei Westfleisch melden. Per Jung hat gute Chancen, in den Landtag zu kommen. Der Kreisvorsitzende der AfD Hamm wurde von der Delegiertenkonferenz in Marl auf Platz 16 für die Landtagswahl im April gewählt. Er kandidierte gegen Kai Röchter aus Gütersloh. Bisher hat die AfD 12 Abgeordnete im Düsseldorfer Landtag. Das entspricht ihrem Wahlergebnis von gut 5%. Bei der nächsten Wahl rechnet die AfD mit deutlich mehr Stimmen. Jung ist auch Direktkandidat der AfD in Hamm. Das Direktmandat für den Landtag holte zuletzt Justus Mohr von der SPD. Campingurlaub liegt weiter im Trend. Das zeigt sich auch bei uns in Hamm. Laut aktuellen Zahlen des Statistischen Landesamts IT NRW sind in unserer Stadt fast 1.800 Wohnmobile zugelassen. Im gesamten Bundesland wächst die Zahl der rollenden Eigenheime stetig an. Zu Jahresbeginn gab es in NRW knapp 212.000 zugelassene Wohnmobile, ein Plus von 7% im Vergleich zum Vorjahr. Auffällig in der Statistik, auf dem Land sind Wohnmobile deutlich beliebter als in Großstädten. Und das waren die Nachrichten mit Lars Kosmehl. 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
0: Jetzt das Wetter für Hamm, und da ändert sich nichts, es ist heiß, 32 Grad müssen wir bei euch in Wiescherhöfen. Auch in der Nacht bleibt es bei 19 Grad, eventuell könnte am Abend mal ein Schauer dabei sein. Morgen wieder ähnliche Temperaturen wie heute bei viel Sonne, auch da könnte mal ein bisschen was am Abend runterkommen, aber es ist nicht gesagt, dass da wirklich was kommt. Der Mittwoch soll nicht mehr ganz so heiß werden, in Anführungsstrichen nur noch 28 Grad, aber auch da viel, viel Sonne.
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0: Da gibt es noch bei uns die aktuellen Blitzer, und auf der Werler Straße steht einer, 30 ist da erlaubt. Außerdem ein kleiner Stau noch auf der A1 Münster-Dortmund zwischen Kamenzentrum und Kreuz Dortmund-Unna, 1 Kilometer stockender Verkehr.
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0: Hallo nochmal, ich bin Conny Kraft und jetzt gibt's Samba für euch mit Homewrecker. Richtig geile Nummer. Gleich geht's dann in die 80er mit Whitney Houston und I Wanna Dance with Somebody. Schönen Montagnachmittag mit uns hier auf der Lippewelle, aber jetzt erstmal Samba genießen hier.

0: hatten wir ja gerade noch bei uns in Hamm, ne? Den Mittelaltermarkt. Und bei uns gibt es auch das Piratenfest und so. Gibt es auch auf vielen anderen Stadtfesten, Burgfesten oder Ritterturnieren. Aber wem es dort zu trubelig ist oder vielleicht auch zu teuer, der kann sich auch sein eigenes kleines Mittelalterfest zu Hause machen. Jan, euch sagt euch auf der Lippewelle, wie es geht.
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2: Wir holen das Mittelalter-Feeling einfach zu uns nach Hause. Lektion 1, hau die Hauptsicherung raus. Schon haben wir eine Energieversorgung wie früher. Lektion 2, kleide dich angemessen. Es muss möglichst wenig atmungsaktiv sein und es muss kratzen. Also erst ein Wollhemd, dann ein Kettenhemd und darüber eine Lederjacke. Typische Mittelalter-Sommermode. Lektion 3, über einem kleinen Feuerchen auf dem Balkon lässt sich sicher irgendwas so leicht ankokeln. Und dann schmeckt das wie damals. Also Stockbrot oder ein Hamster, was man so gegessen hat. Und Lektion 4, passe nun auch deine Sprache an. Also wenn du sagen willst, boah, das ist ein mega netter Abend und das Essen schmeckt, Schatz, dann sagst du, mich dünkt die laue Sommernacht gereicht mir zur Freude und die Speisen munden gar sehr. Vibe.
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Freunde Stiller, könnt ihr ja nächste Woche Samstag beim Kapelle Sommer erleben. Da sind sie dabei, hier auf der Lippewelle Wahnsinn. Mit Applaus, Applaus. Und damit bin ich auch schon raus hier. Sebastian Pulli macht weiter nach 6 auf der Lippewelle. Ich bin Conny Kraft und lasse euch jetzt noch eben noch Two Colors Safri Duo und Christus Randy da. Ciao.

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1: Mit Ralf Bosse. Heute vor 12 Jahren war Deutschland Weltmeister. Der Abend von Rio mit Götzes Tor, dem Jubel und dem Gefühl, ganz oben angekommen zu sein, gehört bis heute zu den größten Momenten des deutschen Fußballs. Während bei dieser WM jetzt die letzten 4 Mannschaften um den Titel kämpfen, bleibt für Deutschland nur der Blick zurück. Vielleicht macht genau das den 13. Juli in diesem Jahr ein wenig wehmütig. Die Erinnerung an einen unvergesslichen Triumph ist geblieben. Die Hoffnung auf den nächsten muss noch ein bisschen warten.
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2: Mit Thorsten Adolfs. Guten Abend. Die Hoffnung auf einen Frieden im Iran-Krieg ist erstmal wieder dahin. Seit Tagen stehen die Zeichen wieder auf Eskalation. Schon zum 4. Mal in weniger als einer Woche haben die USA Ziele im Iran angegriffen. Der Iran hat darauf mit Angriffen auf Kuwait, Bahrain und Jordanien reagiert. Denny Hopper aus dem News-Team, wie man unter diesen Umständen wieder zurück an den Verhandlungstisch kommen will, ist unklar.
3: Ja, es ist aktuell die größte Eskalation, seitdem man sich Anfang April auf eine Waffenruhe geeinigt hatte und die Fronten sind verhärtet. Die USA werfen Teheran vor, sich nicht an die Vereinbarungen zu halten. Der Iran sagt, die USA hätten mit ihren Angriffen alle diplomatischen Bemühungen der vergangenen Monate zunichte gemacht. Knackpunkt ist die Straße von Hormuz. Der Iran nutzt sie weiter als Druckmittel. Auch heute sollen dort wieder Warnschüsse auf Schiffe abgegeben worden sein. Durch die Angriffe und Drohungen ist der Schiffsverkehr in der Meerenge quasi wieder zum Erliegen gekommen und das wollen die USA auf keinen Fall hinnehmen. US-Präsident Trump hat dem Sender Fox News jetzt gesagt, dass man die Straße von Hormuz übernehmen werde und dass man sich den Schutz der Meerenge auch bezahlen lasse. Die USA könnten sich dann Schutzengel nennen, sagte Trump. Gleichzeitig hat er angekündigt, dass die USA die Seeblockade gegen iranische Häfen wieder einsetzen werden. Allen anderen Ländern solle ein fairer und offener Zugang zur Meerenge möglich sein. Aus Teheran hieß es direkt, man werde ein Eingreifen der USA in der Straße von Hormuz unterbinden. Und Drohungen ist der Schiffsverkehr in der Meerenge quasi wieder zum Erliegen gekommen. Und das wollen die USA auf keinen Fall hinnehmen. US-Präsident Trump hat dem Sender Fox News jetzt gesagt, dass man die Straße von Hormuz übernehmen werde und dass man sich den Schutz der Meerenge auch bezahlen lasse. Die USA könnten sich dann Schutzengel nennen, sagte Trump. Gleichzeitig hat er angekündigt, dass die USA die Seeblockade gegen iranische Häfen wieder einsetzen werden. Allen anderen Ländern solle ein fairer und offener Zugang zur Meerenge möglich sein. Aus Teheran hieß es direkt, man werde ein Eingreifen der USA in der Straße von Hormuz unter keinen Umständen zulassen. Also das klingt alles nach noch mehr Eskalation.
2: Dankeschön, Danny. Und jetzt weitere Meldungen im Überblick. Nachdem Deutschland den russischen Botschafter einbestellt hat, ist jetzt auch der deutsche Botschafter in Moskau vorgeladen worden. Ein Grund dafür wurde nicht genannt. Das Auswärtige Amt hatte russische Cyberattacken als Begründung für das Gespräch angegeben. Sie seien völlig inakzeptabel, heißt es aus Berlin. VW-Chef Blume hat zum ersten Mal konkrete Zahlen zum möglichen Stellenabbau genannt. Sollten die Kosten so bleiben, wie sie sind, seien weltweit rund 50.000 Jobs betroffen. Im Moment würden die entsprechenden Kosten beim Konzern 20% über dem Durchschnitt vergleichbarer Unternehmen liegen, so Blume. Im Mittelstand in Deutschland ist die Investitionsbereitschaft gesunken, und zwar auf den niedrigsten jemals gemessenen Stand. Laut einer Umfrage der DZ Bank plant nur noch etwas mehr als die Hälfte der Unternehmen, innerhalb der nächsten 6 Monate Geld in den eigenen Betrieb zu stecken. Und jeder 5. Mittelständler rechnet bis Anfang nächsten Jahres damit, dass die Geschäfte schlechter als bisher laufen werden. 5 Jahre nach der verheerenden Flutkatastrophe zieht NRW eine positive Bilanz beim Katastrophenschutz. Landesinnenminister Reul sagt, dass der Katastrophenschutz jetzt deutlich schlagkräftiger als früher ist. Dafür hat NRW in jede Menge neue Ausrüstung investiert. Es gibt jetzt zum Beispiel spezielle Boote, mit denen Retter auch in starker Strömung klarkommen, mobile Dämme gegen Hochwasser und starke Notstromaggregate. Außerdem wurde ein Teil der Einsatzfahrzeuge speziell für die Bedingungen hier in NRW angepasst. Auch digital wird ordentlich aufgerüstet. Die Einsatzkräfte haben jetzt Zugriff auf eine 3D-Karte von ganz Nordrhein-Westfalen. Das ist für Behörden extrem hilfreich, weil sie das Gelände bei Waldbränden, Hochwasser oder extremem Starkregen viel besser einschätzen können. Und das waren die Nachrichten mit Thorsten Adolfs.
4: Das Wetter. Wer überlegt hat, sich endlich mal so einen Airfryer zuzulegen, ne? Einfach das entsprechende Essen in die Dachgeschosswohnung werfen, 5 Minuten alle Fenster zu, fertig. Es bleibt weiter heiß, auch morgen 28 bis 34 Grad maximal. Dazu eine Menge Sonne. Hier und da kann es aber auch morgen gewittern, und zwar ordentlich, mit Starkregen, mit Hagel und mit Sturm. In der Nacht jetzt nur in Ausnahmefällen mal Schauer und Gewitter möglich und es wird frischer, auf 20 bis 15 Grad landen wir am Tiefpunkt. Das ist doch toll.
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4: Können wir im Auto noch ein bisschen die kühle Klimaanlagenluft genießen. Es ist noch einiges los. Hier die Staus ab 15 Minuten Wartezeit. A1 Euskirchen-Dortmund zwischen Köln-Löwenich und Kreuz-Leverkusen-West 9 Kilometer 25 Minuten. A4 Olpe-Aachen zwischen Kreuz-Köln-Ost und Kreuz-Köln-Süd 6 Kilometer, auch da 25 Minuten plus. A30 Osnabrück-Rheine zwischen Hörstel und Rheine-Kanalhafen 2 Kilometer 22 Minuten. Und A57 Krefeld-Nimwegen zwischen Krefeld-Gartenstadt und Mörs-Hülsdonk 5 Kilometer 20 Minuten. Gute Fahrt, kommt gut durch.
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4: Es ist ja wirklich ein Rätsel, ne? Seht ihr gerade auch immer wieder diese Leute? Oder seid ihr vielleicht sogar so welche, die auch schön bei 34 Grad Außentemperatur durchgehend lebendig und frisch aussehen und nicht wie so eine halbgeschmolzene Pizza 4 Käse? Wie bitte machen die das? Gehen die einmal die halbe Stunde heimlich irgendwo duschen? Oder sind das einfach sehr kaltblütige Menschen? Oder ziehen die sich jeden Morgen einmal so einen kompletten Antitranspirant-Deo-Roller über den ganzen Körper? Ich bin Sebastian Pulli, ich bin schon ganz froh, wenn ich es schaffe, in den nächsten 6 Stunden nur so ein bisschen ins Mischpult zu schwitzen. Haltet durch und schönen Feierabend.

0: vom Soundtrack von Toy Story 5, I Knew It, I Knew You, Taylor Swift.
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0: Jetzt gehen wir einmal musikalisch nach Berlin, schön barfuß über den voll versiegelten Asphalt. Berlin bei 30 Grad, nochmal extra hart, ne? Weil man ja so richtig schwitzt im schwarzen Latex-Outfit und unter der ledernen Hundemaske. So, jetzt ein Song, der ist einer der größten Hymnen für die Stadt von einer der vielleicht besten deutschen Bands. So einmal die heiße Hauptstadtluft atmen, wie man das da so macht, oben ohne ans Fenster der pulsierenden Metropole setzen, Ghetto Blaster richtig laut in Richtung Straße.

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1: Mit Lars Kortzmehl, guten Tag. Die Diskussion über eine mögliche Altersgrenze von 13 Jahren bei Social Media nimmt auch in Deutschland Fahrt auf. Die Bundesschülerkonferenz hält Beschränkungen zwar für nachvollziehbar, warnt aber davor, sich allein auf Verbote zu verlassen. Unterstützung für eine Altersgrenze kommt dagegen aus der Union. Kurz nach neuen US-Angriffen auf den Iran hat US-Präsident Trump die Wiederaufnahme der Seeblockade gegen Schiffe angekündigt, die iranische Häfen ansteuern oder von diesen abfahren. Allen anderen Ländern soll ein fairer und offener Zugang zur Meerenge möglich sein, teilte er auf seiner Plattform True Social mit. Nach einem Brand beim Fleischbetrieb Westfleisch in Üntrop am frühen Samstagmorgen sucht die Polizei weiter nach der Ursache. Die Ermittlungen laufen, heißt es in einer aktuellen Mitteilung von heute. In der Nacht zu Samstag waren auf dem Firmengelände eine LKW-Zugmaschine und 6 Kühlanhänger in Flammen aufgegangen. Einige davon waren bereits mit Fleisch beladen. Verletzt wurde niemand. Der Schaden wird auf mehr als 500.000 Euro geschätzt. Die Feuerwehr konnte ein Ausbreiten der Flammen schnell verhindern. Eine Gefahr für die Umwelt oder die Bevölkerung bestand laut aktuellen Erkenntnissen nicht. Wer in der Nähe des Geländes herabgefallene Ruß- oder Isolierteile findet, sollte die aber nicht selbst aufheben, sondern sich direkt bei Westfleisch melden. Per Jung hat gute Chancen, in den Landtag zu kommen. Der Kreisvorsitzende der AfD Hamm wurde von der Delegiertenkonferenz in Marl auf Platz 16 für die Landtagswahl im April gewählt. Er kandidierte gegen Kai Röchter aus Gütersloh. Bisher hat die AfD 12 Abgeordnete im Düsseldorfer Landtag. Das entspricht ihrem Wahlergebnis von gut 5%. Bei der nächsten Wahl rechnet die AfD mit deutlich mehr Stimmen. Jung ist auch Direktkandidat der AfD in Hamm. Das Direktmandat für den Landtag holte zuletzt Justus Mohr von der SPD. Campingurlaub liegt weiter im Trend, das zeigt sich auch bei uns in Hamm. Laut aktuellen Zahlen des Statistischen Landesamts IT NRW sind in unserer Stadt fast 1.800 Wohnmobile zugelassen. Im gesamten Bundesland wächst die Zahl der rollenden Eigenheime stetig an. Zu Jahresbeginn gab es in NRW knapp 212.000 zugelassene Wohnmobile, ein Plus von 7% im Vergleich zum Vorjahr. Auffällig in der Statistik, auf dem Land sind Wohnmobile deutlich beliebter als in Großstädten. Und das waren die Nachrichten mit Lars Kortzmehl. 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
2: Das Wetter.
3: Also jetzt gerade klingt Gewitter mit Starkregen und Hagel und Sturm ja sehr erfrischend, ne? Kann's morgen geben über den Tag, aber meistens ist doch sonnig und trocken. Dazu ähnlich heiß wie heute, 28 bis 34 Grad in der Spitze. Jetzt in der Nacht wird's erstmal ein bisschen frischer, da landen wir so bei 20 bis 15 Grad. Halleluja.
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3: Nach wie vor gut was los, hier die Staus ab einer Viertelstunde Wartezeit. Starten wir mit der A1 Euskirchen-Dortmund, da aktuell zwischen Köln-Bocklemünd und Kreuz-Leverkusen-West 8 Kilometer, 22 Minuten plus. A1 Dortmund-Euskirchen zwischen Kreuz Leverkusen und Kreuz Köln-Nord, 2 Kilometer, eine Viertelstunde. A4 Olpe-Aachen zwischen Kreuz Köln-Ost und Kreuz Köln-Süd, da haben wir 6 Kilometer, 23 Minuten. Und die A30 Osnabrück Richtung Rheine zwischen Ibbenbüren-West und Rheine, da 6 Kilometer Stau, ist eine knappe halbe Stunde. Haltet durch, kommt gut an.
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3: Sebastian Pulli hier und gleich Flugzeuge im Bauch. Ist ja Wahnsinn bei dem Wetter. Wisst ihr, wie heiß so eine Turbine wird? Erstmal zur Abkühlung jetzt. Gerne die Bassboxen einmal voll aufdrehen. Das gibt vielleicht ein bisschen Wind, denn der Bass hier, der drückt sehr, sehr ordentlich. Bibi Rexha, New Religion. Schönen Feierabend euch.

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0: Ein schöner Termin war jetzt wieder, den gibt's einmal im Jahr und der sorgt für ein bisschen mehr Freude im Leben.
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0: Und zwar ist das Spiel des Jahres wieder ausgezeichnet worden. Ne? Ihr kennt das Symbol, die kleine rote Mensch-ärger-dich-nicht-Figur mit dem gelben Lorbeerkranz. Und die Spiele, wo das drauf ist, die sind eigentlich immer gut. So, Kollege Sascha Fassbender, das Neueste heißt Dito. Erklär gerne mal, worum es geht. Begriffe aufschreiben ja erstmal.
2: Also es gibt Oberbegriffe, wie zum Beispiel Werkzeug. Nur dann der Knackpunkt. Hier geht es jetzt nicht darum, ein Werkzeug aufzuschreiben, das wenige Leute kennen, sondern ich würde jetzt Hammer oder Schraubenzieher aufschreiben. Denn Punkte gibt es nicht für besonders kreative oder intelligente Antworten, sondern wenn andere dasselbe aufgeschrieben haben. Diese Vermutungen kommen dann in eine Art Bingo-Tabelle.
0: Also ein bisschen das Gegenteil praktisch von Stadtlandfluss.
2: Absolut. Du musst dich in andere hineinversetzen und überlegen, was denken denn die anderen so hier am Tisch? Das ist jetzt zugegeben beim Thema Werkzeug nicht so unterhaltsam. Wenn wir aber zum Beispiel über Länder mit guter Küche sprechen oder über Dinge, für die wir unsere Seele verkaufen würden, dann wird es spannend und unterhaltsam.
0: Das frisch gekürte Spiel des Jahres heißt Dito. Wir spielen wieder Musik, auch was ganz Frisches.
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1: Mit Thorsten Adolfs. Guten Abend. Die Folgen der extremen Hitzewelle Ende Juni haben am Vormittag die Politik in NRW beschäftigt. Im Landtag gab es eine Sondersitzung des Gesundheitsausschusses. Dabei ging es um Todesfälle in Krankenhäusern, die hohe Belastung für Rettungsdienste und die Frage, wie sich das Gesundheitssystem in Zukunft besser auf extreme Temperaturen vorbereiten kann. NRW-Gesundheitsminister Laumann sagt, Hitzewarnungen müssen künftig genauso ernst genommen werden wie Warnungen vor Hochwasser oder anderen Unwettern. Aus dem Landtagsstudio berichtet José Nasiandi.
2: Nach Angaben des NRW-Justizministeriums laufen derzeit noch 4 Todesermittlungsverfahren im Zusammenhang mit den Hitzetagen Ende Juni. Allein nach den 12 Todesfällen in einem Krankenhaus in Leverkusen wurden 7 Verfahren eingeleitet, 3 davon inzwischen wieder eingestellt. Parallel musste sich NRW-Gesundheitsminister Laumann den Fragen der Abgeordneten stellen. Die Zahlen seines Ministeriums zeigen, am Hitzesamstag Ende Juni mussten die Rettungsdienste landesweit fast 5000 Einsätze mehr fahren als an einem normalen Samstag. In einzelnen Regierungsbezirken hat sich die Zahl der Rettungswageneinsätze sogar mehr als verdoppelt. Die Opposition stellte viele Fragen, wollte unter anderem wissen, wie Medikamente in Einrichtungen bei hohen Temperaturen sicher gelagert werden können. Laumann kündigte an, die Warnstufen des Deutschen Wetterdienstes stärker mit konkreten Maßnahmen zu verknüpfen. Für größere bauliche Veränderungen in den Krankenhäusern gäbe es aktuell aber kein zusätzliches Geld.
1: Und jetzt weitere Nachrichten im Überblick. US-Präsident Trump hat die Wiederaufnahme der Seeblockade gegen Schiffe angekündigt, die iranische Häfen ansteuern oder aus diesen auslaufen wollen. Allen anderen Ländern soll eine Fahrt durch die Straße von Hormus möglich sein. Die USA würden allerdings als Gebühr für die Sicherung der Durchfahrt ab sofort eine Abgabe von 20% auf alle transportierten Güter erheben, sagte er. Deutschlands Digitalbranche warnt vor einem Social-Media-Verbot für Kinder, wie es EU-Experten vorschlagen. So ein Verbot sei der falsche Weg, heißt es vom Branchenverband Bitkom. Medienkompetenz entstehe durch begleitete Praxis und nicht durch Ausschluss. Schon heute seien Plattformen zu Schutzmaßnahmen verpflichtet, so der Verband. Entscheidend sei aber, die bestehenden Regeln konsequent umzusetzen und durchzusetzen. Südlich von Paris brennt es auf einer Fläche von etwa 800 Hektar. Das entspricht der Größe von rund 1100 Fußballfeldern. Der Waldbrand hat zeitweise den Reiseverkehr aus der Hauptstadt in Richtung Süden behindert. Rund 200 Menschen wurden in Sicherheit gebracht. Die Feuerwehr setzt mehrere Löschflugzeuge ein, um die Flammen unter Kontrolle zu bringen. Immer mehr von uns nutzen KI-Tools, um bei Fragen zur eigenen Gesundheit schnell eine Diagnose zu bekommen. Die Pronova BKK hat dazu eine neue Studie veröffentlicht. Demnach hat fast die Hälfte der Bundesbürger vor dem Arztbesuch schon einmal den digitalen Ratgeber gefragt. Besonders bei Jüngeren sei das beliebt, heißt es. Blind vertrauen sollte man der künstlichen Intelligenz bei Beschwerden aber nicht. Oft würden solche KI-Tools mit ungeprüften Daten arbeiten und dabei völlig falsche oder veraltete Informationen liefern, so die Krankenkasse. Dabei fehle der KI das Wichtigste und das sei der Blick auf die ganz persönliche Lebenssituation vom Patienten. Soweit die Meldungen mit Thorsten Adolfs.
3: Das Wetter. Die Pflanzen freuen sich auf morgen, falls sie noch leben. Da kriegen sie nämlich endlich Wasser und zwar sehr viel in sehr kurzer Zeit. Es kann nämlich gewittern morgen und zwar mit Starkregen, Hagel und Sturm. Das wird ordentlich. Die meiste Zeit bleibt aber sonnig und trocken morgen über den Tag. Das Ganze bei maximal 28 bis 34 Grad. Jetzt in der Nacht, da wird es erstmal frischer. Da landen wir am Tiefpunkt so bei 20 bis 15 Grad. Ganz, ganz wundervoll.
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3: Wird langsam besser. Durch ein bisschen was müsst ihr noch durch. Hier die Staus ab 8 Minuten Wartezeit. A1 Euskirchen-Dortmund, da aktuell zwischen Kreuz Köln-Nord und Kreuz Leverkusen-West 3 Kilometer 8 Minuten. A1 Dortmund-Euskirchen zwischen Kreuz Leverkusen und Kreuz Köln-Nord 3 Kilometer 20 Minuten. A4 Köln-Aachen zwischen Dreieck Köln-Holmar und Kreuz Köln-Süd 4 Kilometer 18 Minuten. Dann A30 Osnabrück-Amsterdam zwischen Hörstel und Rheine-Nord 3 Kilometer 13 Minuten. Abschließend A555 Bonn Richtung Köln zwischen Köln-Godorf und Kreuz Köln Süd, 2 Kilometer, auch da 8 Minuten. Gute Fahrt.
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3: Sebastian Pulli hier und wir sagen ja zum Leben, denn gleich gibt's hier Musik von dem wunderbaren Hippie-Kind Sass. Die hat sich sicher auch schon von den weltlichen Zwängen der Textilien befreit. Bei der Hitze tun wir es ihr gleich, denn erstmal geht's jetzt ins Apartment. APT ist hoffentlich klimatisiert. Einen schönen Feierabend.

0: Watch It Burn, Waldbrandmusik von Katy Perry.
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0: Simone Ballack war auch schon so warm, dass sie sich jetzt ausgezogen hat. Waren wohl Kameras dabei?
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3: Ja, nee, ist klar.
4: Simone Ballack ist nicht nur 50 geworden, sondern auch in der aktuellen Ausgabe des Playboys zu sehen. Ja, und das hat mich überrascht. Ich meine, dass es diese Zeitung noch gibt. Ich dachte, spätestens seit OnlyFans ist da ein ganzes Regal frei geworden im Kiosk. Für, was weiß ich, Fisch und Fang.

0: oder ja, schöne Popos. Und ich freue mich ja auch. Im Playboy stehen immer noch die besten Witze und ab und zu was über Porsche. Aber die machen das auch gut beim Playboy. Das sind wirklich immer ästhetische Bilder, muss man sagen. Wie die das da immer anrichten, einfach toll. Ich bin überzeugt, dass die Playboy-Fotografen sogar meine alte Tante Ilse noch scharf ablichten könnten. Und die hatte in ihrem Alter nicht das Potenzial einer Desiree Nick. Ja, Tante Ilse hat noch nie Sport getrieben. Sternzeichen Frankfurter Kranz, Aszendent Buttercreme. Mein Vater hat immer gesagt, ja, Ilse, ne? Vom Weiben schön, aber bei Weiben nicht schön. Aber der war schließlich ihr Bruder, der durfte das sagen.
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0: Das Wetter.
1: Die einen haben einen Airfryer, die anderen legen ihr Essen einfach kurz in die Dachgeschosswohnung und machen 5 Minuten die Fenster zu. Es ist weiter heiß, auch morgen ähnlich wie heute, 28 bis 34 Grad maximal. Dazu viel Sonne über den Tag, aber es kann hier und da auch mal ordentlich gewittern mit Starkregen, mit Hagel und mit Sturm. Vorher gibt es eine leichte Abkühlung jetzt in der Nacht, da landen wir dann später bei so 20 bis 15 Grad. Das ist doch schön.
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1: Keine ganz großen Klötze mehr, hier und da aber noch einiges los. Einmal die Staus ab 10 Minuten Wartezeit. A1 Köln-Dortmund zwischen Wuppertal-Ronsdorf und Kreuz Wuppertal-Nord, da haben wir 1 Kilometer 10 Minuten. A1 Dortmund-Euskirchen zwischen Kreuz Leverkusen und Kreuz Köln-Nord, 2 Kilometer 10 Minuten. A4 Köln Richtung Aachen zwischen Dreieck-Köln-Holmar und Kreuz Köln-Süd, 5 Kilometer ist eine knappe Viertelstunde. Und A44 Kassel-Dortmund zwischen Lichtenau-Westfalen und Kreuz Wünneberg-Haaren, 2 Kilometer, auch da 10 Minuten. Gute Fahrt.
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1: Sebastian Pulli hier. Und welche Sprache hat unser bester Mix hier größtenteils? Viel Englisch natürlich, ab und zu mal Deutsch, manchmal so ein bisschen Französisch. Aber einen Song haben wir hier, der ist gesungen in der afrikanischen Douala-Sprache. Und wir kennen ihn tatsächlich alle, würde ich behaupten. Aus Kamerun, Wes Alane. In Kamerun übrigens aktuell beneidenswerte 24 Grad und vereinzelt Regen möglich. Klingt sehr erfrischend. Schönen Feierabend.

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0: Aha, im Urlaub einfach zu Hause bleiben, das nennt man offenbar neuerdings Staycation.
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0: Zusammengesetzt aus Stay und Vacation, also bleiben und Urlaub. Gibt's so eine enttäuschende Sache, einen coolen englischen Namen, ist gleich nur noch halb so schlimm. Aber nein, ne? Einfach zu Hause sein und dabei nicht arbeiten müssen. Es hat ja auch eine Schönheit. Es ist sehr entspannt, es kostet nichts und wir können die Zeit gut nutzen.
2: Ja, da ein paar Bierchen fetzen.
3: Wir sitzen auf dem Balkon und dann spielen wir irgendwas oder im Winter zocke ich dann auch oder lese. Sehr viel Me-Time.
4: Raus ins Wasser, ansonsten mit Freunden zusammen.
5: Zu Hause, das reicht. Der Garten, der Pool, das ist für mich Urlaub.
6: Ich glaube einfach nur auf dem Balkon Eiskaffee.
7: In die nächste Bar gehen, sich's gut gehen lassen, Aperol trinken.
8: Aperol trinken, ja, schließe ich mich an.
0: Wurde ja dann doch auffällig häufig genannt, der Alkohol als Beschäftigung Nummer 1 beim Urlaub zu Hause. Aber auch so, egal ob ihr wegfliegt, fahrt oder wirklich einfach mal 2 Wochen schön auf dem eigenen Sofa liegt. Schöne Ferien schon mal, nächste Woche ist soweit.
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1: Ich bin Babette Büchner. US-Präsident Donald Trump hat eine neue Seeblockade gegen Schiffe angekündigt, die iranische Häfen ansteuern oder von diesen abfahren. Bundesaußenminister Johann Wadephul hatte sich zuvor besorgt gezeigt angesichts der weiteren Eskalation im Konflikt um die Straße von Hormuz.
2: Das ist eine internationale Wasserstraße. Jedes Schiff, was dort durchfährt, tut dies auf sicherer Rechtsgrundlage und jeder Angriff ist ungerechtfertigt.
1: Trump kündigte an, dass er allen anderen Ländern einen fairen und offenen Zugang zur Meerenge ermöglichen will. Für die sichere Durchfahrt will er eine Gebühr in Höhe von 20% des Frachtwertes erheben. Deutschland, Frankreich und 7 weitere Länder haben sich mit der Ukraine in einer neuen Koalition zur Raketenabwehr zusammengeschlossen. Frankreichs Präsident Emmanuel Macron sagte bei einem Treffen in Paris, man reagiere auf die ballistische Bedrohung. Ziel des neuen Bündnisses ist eine industrielle Zusammenarbeit, um bestehende Raketenabwehrsysteme zu ergänzen. Mit dabei ein neues ukrainisches Abwehrsystem, das günstiger als das Patriot-System sein soll. Ab wann ist man alt genug für TikTok, Snapchat und Co.? Die Bundesschülerkonferenz hält Beschränkungen zwar für nachvollziehbar, warnt aber davor, sich allein auf Verbote zu verlassen. Unterstützung für eine Social-Media-Altersgrenze kommt dagegen aus der Union.
3: Für CSU-Chef Söder sind 13 Jahre eine gute Grundlage für die weitere Diskussion. Deutschlands Digitalbranche hält pauschale Verbote dagegen für den falschen Weg. Und die Bundesschülerkonferenz sagt, der entscheidende Hebel liegt im Klassenzimmer. Schulen müssten Kindern viel besser beibringen, wie sie mit Fake News, Mobbing und den Suchtgefahren sozialer Medien umgehen, statt irgendetwas zu verbieten. Zoe Tassovali, Redaktion.
1: 12 US-Bundesstaaten ziehen vor Gericht, um die Übernahme des Hollywood-Urgesteins Warner Brothers durch den Konkurrenten Paramount zu verhindern. Der Zusammenschluss der zwei Schwergewichte werde unter anderem höhere Preise sowie weniger Filme und TV-Sendungen zur Folge haben, kritisierte der kalifornische Generalstaatsanwalt Rob Bonta. Die US-Regierung hatte den Milliardendeal zuvor ohne Auflagen genehmigt. Und das waren die Nachrichten mit Babette Büchner.
4: Das Wetter. Schade, dass die Klamotten nicht schneller trocknen, als man schwitzen kann. Es bleibt morgen noch mal ähnlich heiß wie heute. 28 bis 34 Grad in der Spitze. Dazu eine Menge Sonne. Aber hier und da werden wir auch mal von außen nass zur Abwechslung. Es kann nämlich gewittern, teilweise mit Starkregen, mit Hagel und mit Sturm. Das klingt doch ganz erfrischend. Die Nacht jetzt auch. Da landen wir am Tiefpunkt dann bei so 20 bis 15 Grad. Auch schön.
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4: Hat sich deutlich beruhigt. Ein bisschen was ist aber noch los. Hier einmal die Staus ab 5 Minuten warten. Zeit. Der längste, der ist auf der A1 Köln Richtung Dortmund zwischen Wuppertal-Ronsdorf und Kreuz Wuppertal-Nord. Da haben wir 3 Kilometer, 18 Minuten. A1 Köln-Münster zwischen Schwerte und Unna, 1 Kilometer, 8 Minuten. A44 Kassel-Dortmund zwischen Lichtenau-Westfalen und Kreuz Wünnenberg-Haaren. Da haben wir 2 Kilometer und 10 Minuten Dauer. Und A52 Düsseldorf-Essen zwischen Breitscheid und Essen-Kettwig. Aktuell 1 Kilometer, 7 Minuten. Gute Fahrt, kommt gut durch.
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4: Sebastian Pulli hier, jetzt der offizielle WM-Song Die Die. Von frustrierten Deutschlandfans inzwischen vermutlich wütend übersetzt mit Stirb, stirb. Kommt aber nicht aus dem Englischen, sondern aus dem Italienischen. Die Fans sind nicht wütend, die waren einfach nur von Anfang an sehr enttäuscht. Und da bedeutet Die Die sinngemäß, na los, auf geht's. Schönen Montagabend. Oh.

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0: vereinzelten Radiokollegen sind gerüchteweise schon Schwimmhäute gewachsen. So viel sind die gerade in Seen unterwegs.
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0: In etlichen in NRW schauen wir uns um. Heute ist der Sorpesee dran im Sauerland. Reporter Thorsten Ortmann war da im Strandbad.
2: Was wir hier gerade gehört haben, das ist ein Kompressor und damit bläst man unter anderem ein Stand-Up-Paddleboard auf. Conny und Bernhard aus Iserlohn wollen zum ersten Mal heute Stand-Up-Paddeln. Wie sind Sie darauf gekommen, dass Sie gerade das ausprobieren wollen?
3: Ja, wir haben das mal gesehen und das hat uns neugierig gemacht und da haben wir uns einschenken lassen.
4: Das erste Mal heute und ich denke, ich werde wahrscheinlich eher sitzen bleiben, anstatt aufstehen.
2: Haben Sie wenigstens Schwimmwesten hoffentlich dabei?
3: Selbstredend, ja, sogar automatisch aufblasen. Wir haben alles abgesichert.
2: Ich stehe jetzt gerade mit Michael Frahling hier auf einem Steg mitten auf dem Sorpesee und zwar am Wuhu. Was ist das genau?
5: Wuhu, das ist ein Outdoor-Zentrum. Hier gibt es einen Klettergarten, wie Sie sehen. Wir bieten hier Kanadier-Touren an, E-Bike-Touren, Team-Challenge, Team-Adventure, Bogenschießen.
2: Was ist so immer das Highlight oder das Beliebteste hier?
5: Der Hochseilklettergarten da vorne. Also das ist so das Highlight, was die Kinder hier erleben können.
2: Hier wird gerade ein Floß gebaut aus Baumstämmen. Eine Schulklasse ist hier. Und wie läuft's?
4: Jetzt

0: haben wir doch eine ganz gute Idee. Und jetzt müssen wir noch gleich hier die Kanister darunter tun, damit das auch wirklich schwimmt und wir nicht im Wasser sitzen.
1: Essen, Trinken, auch das ist hier am Sorpesee kein Problem. Rund um den See gibt es hier zahlreiche Restaurants, Bars und Cafés. Und ich sitze jetzt hier bei einem Griechen im Restaurant Meilenweit. Was gibt es hier alles Schönes zu essen?
2: Das ist der Gyros und die verschiedenen Variationen von dem Fleisch, welche bieten wir unseren Gästen. Aber nicht nur, wir haben noch Pizza, Schnitzel und Pasta.
1: Soweit unsere Eindrücke vom Sorpesee, der tiefste See im Sauerland mit über 50 Metern. Und für alle Actionliebhaber gibt es hier einiges zu tun. Man kann sich Boote ausleihen, es gibt das Strandbad, man kann mit dem Fahrrad um den See fahren, man kann wandern und man kann hier auch übernachten. Es gibt nämlich den mehrfach ausgezeichneten Nordic Ferienpark und hier kann man sogar in Baumhäusern übernachten. Also Daumen hoch für den Sorpesee. 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

0: Das Wetter.
1: So, bald bringt's wieder kurz was, die Fenster aufzumachen. Heute Nacht am Tiefpunkt landen wir so bei 20 bis 15 Grad. Sehr erfrischend. Wird's auch morgen über den Tag, da kann's nämlich Gewitter geben mit Starkregen, Hagel und Sturm. Aber die meiste Zeit ist es sonnig morgen und ähnlich heiß wie heute. Also in der Spitze 28 bis 34 Grad.
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1: Größtenteils geht's inzwischen, hier und da aber noch ein bisschen mehr los. Das sind einmal die Staus ab 5 Minuten Wartezeit. A1 Köln-Dortmund zwischen Wuppertal-Ronsdorf und Kreuz Wuppertal-Nord, da haben wir 2 Kilometer, sind 18 Minuten. A1 Köln-Münster zwischen Schwerte und Kreuz Dortmund-Unna, 2 Kilometer, 12 Minuten. A40 Essen-Duisburg zwischen Mülheim-Heimaterde und Mülheim-Winkhausen, dichter Verkehr, 5 Minuten. Und A44 Kassel-Dortmund zwischen Lichtenau-Westfalen und Kreuz Wünnenberg-Haaren, 2 Kilometer, ist eine Viertelstunde mehr. Gute Fahrt.
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1: Sebastian Pulli hier und die Nachbarn werden zunehmend nackter. Und wir können es ihnen nicht vorwerfen, denn wir haben selbst auch schon nichts mehr an und sind zu fettig, um die Vorhänge zuzuziehen. So wenig Textilien gibt's nicht mal in bergischen Swingerclubs. Haltet durch, kommt gut durch die Hitze. Schönen Feierabend. Heute Nacht wird's ein bisschen kühler.

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0: Früher gab's am Zeugnistag je nach Leistung entweder 5 Mark für die Kirmes oder der Hintern hatte selbige.
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0: Wir sind angekommen in der letzten Schulwoche und damit ist eben Zeit für Zeugnisse. So, damit ihr nicht denkt, schlechtes Zeugnis ist das Ende von allem, gibt's hier bei uns Geschichten von Menschen, die in der Schule nur so mittelgut waren, aber später dann wirklich grandios. Er hier zum Beispiel, Steven Spielberg. Kollege Robert Jans erzählt.
2: Spielberg wollte damals in den 1960er Jahren an die berühmte Filmschule der University of Southern California. Da wurde er aber mehrfach abgelehnt, weil seine Abschlussnoten relativ mittelmäßig waren. Spielberg hat danach aber nicht beschlossen, dass sein Traum damit erledigt ist. Nein, er ist stattdessen nach Los Angeles gegangen, hat bei Universal irgendwie den Fuß in die Tür bekommen als Praktikant, Laufbursche, Beobachter, einfach jemand, der unbedingt in diese Welt wollte. Während die Filmschule also sagte, passt nicht, hat Spielberg angefangen, sich selbst reinzuarbeiten. Später kam dann noch raus, Spielberg hat Dyslexie, eine Leserechtschreibstörung. Er selbst hat erst mit über 60 erfahren, warum Lesen und Schule für ihn früher so schwer waren. Er hat erzählt, dass er in der Schule beim Lesen hinterherhing und gehänselt wurde. Und Jahre später, da ist ausgerechnet dieser abgelehnte Filmschüler einer der größten Filmemacher der Welt geworden. Und tatsächlich hat Spielberg seinen Abschluss dann auch nochmal nachgeholt. Sein Abschlussfilm war dann Schindlers Liste. Andere geben eine Seminararbeit ab, Spielberg kommt einfach mit einem Oscar-Film um die Ecke. Die Botschaft ist also nicht, man muss sich nicht anstrengen in der Schule, weil Noten egal sind. Nein, Steven Spielbergs Story zeigt, ein Zeugnis ist eine Momentaufnahme. Es sagt was darüber, wie es gerade in Deutsch, Mathe oder Englisch läuft, wie fit man am Tag der Klassenarbeit war. Aber es sagt nicht, wie viel Fantasie und Leidenschaft jemand hat, wie viel Biss, wie viel Gefühl für Geschichten und schon gar nicht, was aus jemandem noch werden kann.
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1: Ich bin Babit Büchner. US-Präsident Donald Trump hat eine neue Seeblockade gegen Schiffe angekündigt, die iranische Häfen ansteuern oder von diesen abfahren. Allen anderen Ländern soll ein fairer und offener Zugang zur Straße von Hormuz möglich sein, teilte er auf seiner Plattform Truth Social mit.
2: Trump sagt, dass die USA die volle Kontrolle über die Straße von Hormuz übernehmen und diese betreiben wollten. Dies beinhaltet eine Transitgebühr von 20% des Frachtwertes von Lastschiffen, denen die USA sichere Passage gewährleisten. Die USA würden dieses Geleit nicht umsonst machen, erklärt Trump. Iranische Schiffe werden fortan wieder von allen heimischen Häfen blockiert. Die Fronten sind erneut verhärtet. Infolge der jüngsten Angriffe ist die Schifffahrt durch die Meerenge drastisch zurückgegangen. Aus den USA Tina Eck.
1: Die EU-Staaten konnten sich bei einem Außenministertreffen in Brüssel nicht auf ein neues großes Paket mit Russland-Sanktionen einigen. Die EU-Außenbeauftragte Kallas sagte im Anschluss an die Beratungen, sie bedauere dies, man sei aber recht nah an einer Verständigung. Nach Angaben von Diplomaten stehen besonders nationalstaatliche Interessen einer Einigung im Weg. Nach einem Racheaufruf gegen westliche Politiker wächst in Deutschland die Sorge vor möglichen Anschlägen. Eine große iranische Tageszeitung hat eine Liste veröffentlicht, auf der unter anderem Bundeskanzler Friedrich Merz steht.
3: Im Blick haben die Behörden dabei vor allem sogenannte Wegwerfagenten, also Menschen, die nur für einen einzelnen Auftrag angeworben werden. CDU-Politiker Kiesewetter warnt im Handelsblatt, das iranische Regime plane womöglich schon länger gezielte Tötungen und Anschläge im Westen. Auch Grünen-Politiker von Notz nimmt die Drohungen ernst. Er vermutet hinter der Liste zumindest die Billigung Teherans. Eine unmittelbar neue Gefahr für den ohnehin stark geschützten Kanzler sieht er dadurch aber nicht. Zoe Tassovali, Nachrichtenredaktion.
1: Gold aus dem Sudan, damit ist jetzt Schluss. Die EU greift durch, um den Bürgerkrieg nicht weiter mitzufinanzieren und hat ein Embargo auf das Edelmetall aus dem Land verhängt. Gold sei zu einer zentralen Einnahmequelle geworden, mit der der Konflikt finanziert werde, hieß es. Und das waren die Nachrichten mit Babette Büchner.
4: Das Wetter. Wer überlegt, hat sich endlich mal so einen Airfryer zuzulegen, ne? Einfach das entsprechende Essen in die Dachgeschosswohnung werfen, 5 Minuten alle Fenster zu, fertig. Es bleibt weiter heiß, auch morgen 28 bis 34 Grad maximal. Dazu eine Menge Sonne. Hier und da kann es aber auch morgen gewittern, und zwar ordentlich, mit Starkregen, mit Hagel und mit Sturm. In der Nacht jetzt nur in Ausnahmefällen mal Schauer und Gewitter möglich, und es wird frischer, auf 20 bis 15 Grad landen wir am Tiefpunkt. Ist doch toll.
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4: Das hält sich in Grenzen. Die Staus ab 4 Minuten Wartezeit. A1 Köln-Dortmund zwischen Wuppertal-Ronsdorf und Kreuz Wuppertal-Nord 1 Kilometer 11 Minuten. A1 Köln-Münster zwischen Schwerte und Unna 2 Kilometer 12 Minuten. A40 Essen-Duisburg zwischen Mülheim-Heimaterde und Mülheim-Winkhausen dichter Verkehr. Das sind 4 Minuten. Und A44 Kassel-Dortmund zwischen Lichtenau-Westfalen und Kreuz Wünnenberg-Haaren 1 Kilometer 6 Minuten. Kommt gut an.
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7: 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Hier ist die Radiorunde Hamm, hier ist Hardstyles on Air und am Mikrofon begrüßt euch euer André. Heute geht's mal ein wenig anders zur Sache, nicht so sanft wie sonst. Es wird gesellig, es wird greasy und fangen wir einfach mit einem kleinen Sommerhit an. Kissy, Kenno, Hans Glock, Battle Bounce und gesellige Abtempo. Viel Spaß!

Ein geselliger Start in den Montagabend hier bei Hardstyles on Air bei der Radiorunde Hamm. Kissy, Keno, Hans Glock, Battle Bounce im gesellige Abtempo Remix. Gesellige Abtempo sind auch auf dem Lineup von Syndicate, die am 3.10.2026 in den Westfalenhallen stattfinden wird. Leider kann ich dieses Jahr nicht dabei sein und das tut mir schon ein bisschen weh, weil es haben ein richtig geiles Lineup. In der Mainstage Angerfist, Dr. Peacock, Hüster, Korsakow, Mad Dog, Miss Kate, Paul Elstek, The Dark Horror und The Time Machine Neophyte. Dann bei Abtempo Barber, Complex, Gesellige Abtempo, Dr. Dong, Party Razor, um nur einige zu nennen, Raw, Act of Rage, Mish, Mo Records, Multilater, The Saints und dann natürlich Early, Mark Arcadi Pine, Painbringer, Panic, Roughneck, Viper und Vince. Ein mega Lineup. Also Tickets gibt's auf der Webseite syndicate-festival.de und an allen bekannten Vorverkaufsstellen. Wir haben jetzt hier bei Hardstyles on Air im Programm noch Syndicate. Und zwar kommt jetzt erstmal Paul Elstek, danach kommt noch Angerfist und dann Neophyte und Panic. Aber fangen wir einfach mal an mit To The Stars. Das ist der neue Song von Paul Elstek und Warface.

Eine Insel in der Nordsee. Norderney, um genau zu sein. Ja, wenn ihr es ein bisschen ruhiger haben wollt, könnt ihr auch gern hier in Hamm feiern kommen. Und zwar findet da Welcome to my Garden statt. Das am 8.8. Und Tickets und Lineup gibt es unter wtmg-festival.de. Ruhiger ist in diesem Fall natürlich nicht negativ gemeint, aber Hardcore, Uptempo, Raw und so weiter kommt da einfach nicht vor. Ist auch nicht schlimm. Muss man ja auch nicht immer haben. Also, wie gesagt, Welcome to my Garden, 8.8. Kurpark. Und hier gibt's jetzt einen neuen Song von Angerfist. Der Song heißt Voices in My Head und ist von Angerfist und N. Vitrell.

Anger Fist und Envitral Voices in My Head. Anger Fist war letztes Jahr der Gatekeeper vom Dominator Festival. Das Festival findet jetzt am Samstag statt am E3-Strand in Ersel. Und dieses Jahr ist der Gatekeeper Paul Elstack. Also nichts wie hin dort und ganz viel Spaß vor Ort. Tickets und Infos natürlich auf der Webseite vom Festival. Vorhin habe ich aufs Welcome to My Garden Festival hingewiesen am 8.8. im Kurpark. Dort im Kurpark findet aber auch nochmal diesen Monat was sehr Cooles statt, und zwar das Hamm 800 Festival. Ja, ist nicht ganz unsere Musik, die wir hier jetzt gerade hören, aber trotzdem sehr cool, dass sowas Großes dort stattfindet. Und zwar eröffnet wird das Ganze am Freitag, den 24.7. mit einem Konzert von Michael Patrick Kelly. Dann am 25.7. ist der Kapelle Sommer vor Ort, und da versteckt sich dann natürlich die Kapelle Petra dahinter. 30 Jahre Jubiläum. Dann kommen noch Sportfreunde Stiller, Matzen und der Buddha-Wegge. Und am 26. ist ein Familienfest dort im Kurpark. Das Coole daran ist,

Wir von der Radiorunde Hamm sind massiv vor Ort. Am 25. haben wir einen Stand und laufen auch da durch die Gegend und sammeln ein paar Stimmen ein. Und am 26. haben wir auch einen Stand, logischerweise, und senden live vor Ort. Also besucht uns, seht uns, sprecht mit uns. Und jetzt hört uns. Anthem of Power, Neophyte and Panic.

Anthem of Power, Neophyte and Panic. Ja, ein Mega-Song, finde ich richtig, richtig gut. Und ja, macht Bock auf Party. Genau wie der jetzt kommende Song, den wir bei Hard in Hollands gehört haben. Und ja, da war sozusagen die Premiere. Justin De Wild hat den Song Cheerio schon seit ein paar Monaten, Wochen in Holland, geht der Song richtig gut ab und Outsiders hat ihn gemixt und gab dann bei Hard in Hollands vor Ort die Premiere dazu. Ich würde sagen, wir hören ihn jetzt einfach mal hier. Cheerio, Justin De Wild und Outsiders.

Herzlich willkommen zurück hier bei der Radiorunde Hamm bei Hardstyles on Air. Am Mikrofon immer noch euer André. Und gehört habt ihr gerade Cheerio von Justin De Wild und Outsiders. Die niederländische Originalversion könnt ihr hören am 29.07. bei Das Schlagerbütchen mit mir und Matthias. Ja, und wenn ihr auch radioaktiv werden wollt, dann meldet euch doch bei uns. Und zwar könnt ihr uns anrufen unter 02381 307 8367 oder ihr schreibt eine E-Mail an info@radiorundeham.de. Dann findet ihr Facebook und bei Instagram jeweils als Radiorunde Hamm. Und meinen eigenen Kanal findet ihr auch Hardstyles on Air bei Instagram. Und hier findet ihr jetzt einen neuen Song, der heißt Sidequest und ist von The Purge, Collex und Hans Glock. 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

The Purge, Coldex und Hans Glock, Sidequest. Ja, cooler Song, Tetris-Melodie dabei, habt ihr natürlich alle erkannt und ja, macht Spaß. Spaß machen solche Sidequests natürlich auch auf den Festivals, wie zum Beispiel Secret Stages oder wenn ein DJ mit einem Bollerwagen oder ähnlichem Gefährt durch die Gegend fährt und es zu spontanen Tanzeinlagen oder anderen coolen Sachen kommt außerhalb der normalen Bühnen. Und sowas sollte es natürlich auch wieder auf der DEFCON 1 geben. Die ist aber leider ja komplett ins Wasser, hätte ich fast gesagt, gefallen. Aber es ist ja eigentlich das Gegenteil gewesen. Sie ist in die Hitze gefallen, also auf ganze Welle komplett abgesagt worden. Und ja, es tut immer noch sehr weh, muss meine Tränen gerade echt zurückhalten. Und ja, ich grüße mal die Carol und ihre Truppe. Und genau wie ich und genau wie sie wollten wir alle zu unserem heiligen Ground und unsere Kirche anbeten sozusagen. Deswegen spielen wir jetzt mal Our Church von Headhunters und Sub-Zero Project. This is our church.

Headhunters und Sub-Zero Project, Our Church. Und ja, schöne Grüße an Carol und natürlich auch an Tim und den Rest der Gruppe. Und ja, hoffe auf nächstes Jahr, DEFCON 1 2027, dass wir uns dann dort vor Ort wieder treffen. Vorher werden wir Festivals auch noch treffen. Die Tränen sind jetzt gerade getrocknet, also während des Songs kamen sie dann doch gerade wieder hoch, weil hat mich richtig, richtig auf das Festival gefreut. Natürlich habe ich die Absage schon etwas vorher bekommen. Wir hatten Tageskarten. Möchte gar nicht wissen, wie es für euch war, die halt schon angereist sind und die Absage erst vor Ort erfahren haben, weil sie Wochenendtickets hatten. Ja, ich hoffe, es wird nächstes Jahr besser. Und bevor ich gleich sage, was auf der Waldbühne in Hessen gespielt wird, spielen wir jetzt nochmal einen Song, der mich persönlich auch an die DEFCON erinnert. Und zwar D-Block und Estefan, Twilight.

0: D-Block and Estefan, Twilight Zone. Ja, auch ein sehr, sehr cooler Song und freue mich schon darauf, den bald mal wieder live zu hören. Und was ihr bei der Waldbühne live sehen könnt, sag ich euch jetzt. Und zwar wird gespielt Kein Pardon, Lukas, der Lokomotivführer, und Huibu, das Schlossgespenst. Marielle und ich waren letztens bei Kein Pardon vor Ort und ja, hat uns richtig Spaß gemacht. Also geht hin, wenn ihr könnt. Und wenn ihr den Film Kein Pardon liebt, dann müsst ihr da so oder so hin. Also wünsche euch da ganz viel Spaß. Und jetzt kommt The Color of the Harder Styles von Showtech. Viel Spaß beim Hören.
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DevCon 1.

The Color of the Harder Styles von Showtech. Und jetzt gucken wir nochmal, was wir noch in Hamm machen können. Und zwar können wir den Maximilianpark besuchen. Da gibt es am 29. August eine Gartenparty mit Musik und Tanz. Da wünsche ich euch viel Spaß, wenn ihr hingeht. Dann gibt es noch die Lego-Ausstellung. Die läuft noch bis November. Und im August findet wieder Maxiperium statt. Und zwar am 9.8. Dann am 16.8. das Piratenfest. Und Ende August die 12. Highland Games. Also immer was los im Maximilianpark. Guckt einfach auch mal auf die Webseite maximilianpark.de. Und ich würde sagen, ihr hakt euch jetzt alle ein. Schritte nach rechts, 8 Schritte nach links, left, right. Der Höhepunkt der Power Hour der DEFCON 1. Dieses Jahr, wie gesagt, leider nicht stattgefunden. Nächstes Jahr freuen wir uns alle wieder darauf. Und jetzt gibt's Power Hour im Radio oder vorm Radio, besser gesagt. Sani und B-Front und DV8, left, right.

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Left, Right von Sani, B-Front und DV8. Ja, immer der Höhepunkt der Power Hour. Guckt euch mal bei YouTube an, ist echt genial. Und wenn man selbst dabei ist, dann ja, kriegt man auch jedes Mal Gänsehaut, wenn man sich das anschaut oder anhört. Und für viele, für die die DEFCON 1 ausgefallen ist, geht es Ende August zur Dezibel. Und ja, da spiele ich jetzt einfach mal die Anthem, sage aber, dass für diejenigen, die nicht so weit fahren wollen, das Waldtropper Parkfest vor der Tür stattfindet. Da ist dann am Sonntag Korsakow, Paul Asdek und Charlie Lornois. Und wenn man möchte, natürlich auch noch ein paar andere musikalische Highlights. Guckt es einfach auf der Webseite nach. Und jetzt Anthem Dezibel 2026, The Loudest City Rebellion featuring Mika Martin.

The Loudest City Rebellion featuring Mika Martin Decibel 2026 Anthem. Ja, bin gespannt, wie es dort wird, werde euch natürlich berichten. Jetzt, ja, kommen wir zum Ende der 71. Ausgabe von Hardstyles on Air. Wir hören uns dann im August wieder. Ich glaube, es ist der 10.8. Vorher könnt ihr uns noch bei Auf gut Deutsch hören. Und zwar am 22.7., dann am 29.7. das Schlagerbütchen und am 30.7. gibt es eine kleine Sondersendung vom Hamm 800 Festival. Ja, und jetzt wird's greasy. GPF, Datwikas, Moana. Ja, und André ist raus. Wünsche euch einen schönen Abend. Bis zum nächsten Mal.

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1: Ich bin Diana Kramer. Ein Expertengremium der EU-Kommission hat sich dafür ausgesprochen, den Zugang zu sozialen Medien für Kinder unter 13 Jahren in allen Mitgliedsländern zu beschränken. Das Gutachten mit entsprechenden Empfehlungen wurde heute übergeben.
2: Das sind Vorschläge von Experten, die Kommissionspräsidentin von der Leyen aber sehr überzeugend findet. Sie laufen im Wesentlichen auf Folgendes hinaus. Überhaupt kein Social Media für Kinder bis zu 2 Jahren. Zugang nur unter Aufsicht von Eltern oder Lehrern für Kinder bis zu einschließlich 13 Jahren. Und danach Zugang zu Plattformen, sofern diese Plattformen bewiesen haben, dass sie jugendgeeignet sind. Alterskontrollen werden also auf jeden Fall kommen. Einen offiziellen Vorschlag, den will die Kommission nach der Sommerpause machen. Aus Brüssel, Dieter Ebeling.
1: Die sogenannte Koalition der Willigen aus westlichen Unterstützerländern der Ukraine plant in den kommenden Monaten gemeinsame Manöver in Nachbarländern der Ukraine. Nach Beratungen in Paris sagte der französische Präsident Emmanuel Macron, die Koalition verfüge nun über eine multinationale Truppe für die Ukraine, die einsatzbereit sei. Macron bekräftigte außerdem die Lieferung weiterer Waffensysteme an die Ukraine. Immer mehr Verbraucherinnen und Verbraucher beschweren sich über verbotene Werbeanrufe. Bei der Bundesnetzagentur gingen im ersten Halbjahr mehr als 21.500 Beschwerden wegen unerlaubter Telefonwerbung ein. Das waren 13% mehr als im Vorjahreszeitraum.
3: In den meisten Fällen wurden Menschen wegen Gewinnspielen angerufen. Häufig geht es aber auch um Dienstleistungen wie Handwerkertätigkeiten oder um Verträge für Strom und Gas. Die Bundesnetzagentur beobachtet schon seit etwa 2 Jahren, dass die Beschwerden über solche Anrufe von Jahr zu Jahr mehr werden. Dabei ist Telefonwerbung in Deutschland nur erlaubt, wenn der oder die Angerufene vorher zugestimmt hat. Rufen Firmen unerlaubt an, müssen sie Bußgelder zahlen und das können bis zu 300.000 Euro sein. Fiona Reinhardt, Nachrichtenredaktion.
1: US-Präsident Donald Trump hat eine neue Seeblockade gegen Schiffe angekündigt, die durch die Straße von Hormuz iranische Häfen ansteuern oder diese verlassen. Allen anderen Ländern soll ein fairer und offener Zugang zur Meerenge möglich sein, kündigte Trump auf der Plattform Truth Social an. Für die sichere Durchfahrt wollen die USA eine Gebühr in Höhe von 20% des Frachtwertes erheben. Das waren die Nachrichten mit Diana Kramer.
4: Das Wetter.
5: Die Pflanzen freuen sich auf morgen, falls sie noch leben. Da kriegen sie nämlich endlich Wasser und zwar sehr viel in sehr kurzer Zeit. Es kann nämlich gewittern morgen und zwar mit Starkregen, Hagel und Sturm. Das wird ordentlich. Die meiste Zeit bleibt es aber sonnig und trocken morgen über den Tag. Das Ganze bei maximal 28 bis 34 Grad. Jetzt in der Nacht, da wird es erstmal frischer. Da landen wir am Tiefpunkt so bei 20 bis 15 Grad. Ganz, ganz wundervoll.
0: NRW Verkehr.
5: Fast nichts mehr los. 2 Staus haben wir noch. A1 Köln Richtung Dortmund zwischen Wuppertal-Langerfeld und Kreuz Wuppertal-Nord. 1 Kilometer, 3 Minuten. Und A1 Köln-Münster zwischen Schwerte und Kreuz Dortmund-Unna. 2 Kilometer, 10 Minuten. Gute Fahrt, kommt gut durch.
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5: Sebastian Pulli hier und Jason Derulo. Want to want me? Tut erstmal so, als wäre es ein Song über Hitze. Hier mal die ersten Zeilen. Es ist zu heiß zum Schlafen. Die Decken liegen auf dem Boden. Ich habe nichts an und ertrage es nicht mehr. Es sind 100 Grad. So, danach fährt er dann eine sexy Frau besuchen, die beim Türaufmachen nichts anhat. Und dann gib ihm. Also ich weiß nicht, wer bei den Temperaturen schon mal unter wem gelegen hat, es ist nicht zu empfehlen.

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1: Nee, lass den Sender bitte an. Es geht um einen Song, den von Joan Osborne, One of Us, die da ein sehr schönes Szenario aufmacht, nämlich, was, wenn Gott ein Mensch wäre? Einer von uns, so ein bisschen jemand runtergekommen ist, der so einsam hinten im Bus mitfährt, bisschen orientierungslos, auf der Suche nach einem Weg nach Hause, ohne Freunde, keiner ruft an, außer manchmal dem Papst. Ist wirklich eine Zeile aus dem Song, da gibt's schon fast in die Comedy. Ganz wunderbares, nachdenkliches Lied. One of Us, Joan Osborne, jetzt bei uns. Schönen Abend.

0: Das Wetter.
1: Die einen haben einen Airfryer, die anderen legen ihr Essen einfach kurz in die Dachgeschosswohnung und machen 5 Minuten die Fenster zu. Es ist weiter heiß, auch morgen ähnlich wie heute, 28 bis 34 Grad maximal. Dazu viel Sonne über den Tag, aber es kann hier und da auch mal ordentlich gewittern mit Starkregen, mit Hagel und mit Sturm. Vorher gibt es eine leichte Abkühlung jetzt in der Nacht, da landen wir dann später bei so 20 bis 15 Grad. Das ist doch schön.
0: NRW Verkehr.
1: Sieht gut aus, nur 2 Staus übrig. Einer auf der A1 Köln Richtung Dortmund zwischen Wuppertal-Langerfeld und Kreuz Wuppertal-Nord. Da haben wir dichten Verkehr, 3 Minuten plus. Und A1 Köln-Münster zwischen Schwerte und Unna, 1 Kilometer, 5 Minuten. Gute Fahrt, kommt gut an.
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1: Sebastian Pulli hier und Teddy Swims. Hat aus wenigstens kühl im Wasser, ne? Naja, englischer Grammatikwitz. Mr. Know-it-all jetzt, das übersetzen wir, der Herr Besserwisser. Schönen Abend.

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0: Na, was gibt's bei euch zu essen jetzt im heißen Hochsommer?
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0: Was Leichtes, ne? Spaghetti Carbonara. Kann man versuchen, danach liegt man aber sehr lange selber da wie eine weiche Nudel. Tatsächlich hat ein Arzt jetzt empfohlen, und das finde ich wieder ganz lecker, heute zum Tag der Pommes, bei der Hitze Fritten essen für den Salzhaushalt. Ist er hier dabei?
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3: Pommes bei Hitze. Das ist doch mal ein Tipp. Immer dieses Salatgefuttere bei heißem Wetter. Bloß leichte Kost. Das will doch keiner hören. Wenn Salat, dann bitte Kartoffelsalat mit Mayo. Kommt mir nicht mit Vinaigrette. Das klingt wie ein französisches Folterinstrument. Steckt ihn in die Vinaigrette. Nein, nicht die Vinaigrette. Bei heißem Wetter brauchen wir Salz. Und wo ist Salz drin? Genau, in Bratwurst. Ja, nur Fleisch kannst du auch nicht essen. Ja, deswegen Hela Gewürzketchup dazu. Der besteht zu fast 14% aus Tomate. Ich glaube, nicht mal Tomaten haben 14% Tomate. Ja, und die restlichen Prozent in dem Zeug ist pures Glück. Das wissen wir. Und was braucht der Körper noch bei der Hitze? Genau, Flüssigkeit. Wasser ist gut, Brauwasser ist besser. Mit Elektrolyte wie Hopfen, Malz, Hefe. Ein Brot zum Trinken. Und falls euch nach diesem Tip-Top-Sportlergedeck immer noch zu heiß sein sollte, ja, dann hilft nur noch die italienische Notfallkühlung im Hörnchen. Ihr wisst doch, was man sagt. Eis ist mein Gemüse. Und immer dran denken, der Spaß beginnt erst ab der zweiten Kugel.
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1: Ich bin Diana Kramer. Kurz nach neuen US-Angriffen auf den Iran hat US-Präsident Donald Trump die Wiederaufnahme der Seeblockade gegen Schiffe angekündigt, die iranische Häfen ansteuern oder von diesen abfahren. Allen anderen Ländern soll ein fairer und offener Zugang zur Straße von Hormuz möglich sein, teilt er auf seiner Plattform Truth Social mit.
2: Trump sagt, dass die USA die volle Kontrolle über die Straße von Hormuz übernehmen und diese betreiben wollten. Dies beinhaltet eine Transitgebühr von 20% des Frachtwertes von Lastschiffen, denen die USA sichere Passage gewährleisten. Die USA würden dieses Geleit nicht umsonst machen, erklärt Trump. Iranische Schiffe werden fortan wieder von allen heimischen Häfen blockiert. Die Fronten sind erneut verhärtet. Infolge der jüngsten Angriffe ist die Schifffahrt durch die Meerenge drastisch zurückgegangen. Tina Eck, USA.
1: Ein Expertengremium der EU-Kommission hat sich dafür ausgesprochen, die Nutzung von sozialen Medien erst ab einem Alter von 13 Jahren zu erlauben. Ein entsprechendes Gutachten mit Empfehlungen hat die Expertengruppe Kommissionspräsidentin Ursula von der Leyen übergeben. Diese nannte den Bericht sehr überzeugend und kündigte an, noch in diesem Jahr einen Gesetzentwurf vorzulegen. Bei der extremen Hitzewelle im Juni sind an fast allen Messstationen des Deutschen Wetterdienstes Rekorde registriert worden. Bei über der Hälfte der knapp 500 Geräte handelt es sich um Allzeithochs, bei anderen um die höchsten je gemessenen Monatswerte.
3: Gleich mehrfach wurde im Juni die 40-Grad-Marke überschritten. Am 27. erreichte das Thermometer in Möckern-Drewitz in Sachsen-Anhalt 41,8 Grad. Was die Tagesmittelwerte angeht, liegt Deutschland laut DWD mittlerweile etwa auf dem Niveau von Frankreich oder Spanien. Daher gäbe es hierzulande ab sofort sehr ähnliche Herausforderungen, insbesondere beim Hitzeschutz. Zu den extremen Temperaturen haben den Fachleuten zufolge vor allem drei Komponenten geführt. Heiße Luft aus Nordafrika, starke Sonneneinstrahlung und ein ungewöhnlich warmes Mittelmeer. Thomas Bleskin, Nachrichtenredaktion.
1: Massive IT-Probleme führen bei den Berliner Straf- und Zivilgerichten derzeit zu erheblichen Problemen. Seit Montagmorgen konnten sich Richterinnen und Richter nicht auf den Servern einwählen, kommen nicht an die elektronischen Akten heran und konnten so keine Fälle bearbeiten. Wegen der massiven Probleme wurden alle Beschäftigten am Mittag nach Hause geschickt. Das waren die Nachrichten mit Diana Kramer.
4: Das Wetter. Schade, dass die Klamotten nicht schneller trocknen, als man schwitzen kann. Es bleibt morgen nochmal ähnlich heiß wie heute. 28 bis 34 Grad in der Spitze. Dazu eine Menge Sonne. Aber hier und da werden wir auch mal von außen nass zur Abwechslung. Es kann nämlich gewittern, teilweise mit Starkregen, mit Hagel und mit Sturm. Das klingt doch ganz erfrischend. Die Nacht jetzt auch. Da landen wir am Tiefpunkt dann bei so 20 bis 15 Grad. Ach, schön.
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4: Einen kleinen Stau haben wir noch. Ist nicht wild. A1 Köln Richtung Dortmund zwischen Wuppertal Langerfeld und Kreuz Wuppertal Nord. 1 Kilometer, 2 Minuten seid ihr durch. Gute Fahrt.
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4: Würden wir einer ahnungslosen, unschuldigen Älteren, ja sagen wir Nonne, ohne Englischkenntnisse, die Musik der Bloodhound Gang vorspielen, sie würde vermutlich fröhlich im Takt nicken und nicht ansatzweise ahnen, dass diese jungen Männer von Unzucht und Sodomie singen und bei ihren Konzerten gerne ins Publikum uriniert und die ersten Reihen gelegentlich auch gerne vollgebrochen haben. So unschuldig, fluffig, poppig klingen sie. Im Namen des Herrn, also jetzt in meinem einfach Herr Sebastian Pulli, The Bad Touch. Gesegnete Nacht zusammen. Sweat.

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0: Gute Nachrichten für alle, die in den Urlaub fliegen, allerdings wahrscheinlich erst ab Mitte nächsten Jahres. Die EU hat heute ihr Ja gegeben zu Folgendem. Wenn das Flugzeug zu spät kommt oder auch gar nicht kommt, dann sollen wir ganz einfach an Entschädigungen kommen. Sehr bemerkenswert, dass das nicht schon so ist. Kollegin Kimberly Klages, schlüsseln wir mal auf. Welchen Anspruch auf Entschädigung haben wir denn dann?
2: Also wenn ein Flug mindestens 3 Stunden Verspätung oder weniger als 14 Tage vor Abflug ganz gestrichen wird, dann gibt es Kohle. Wie viel hängt von der Entfernung ab? Also zwischen 250 Euro und 600 Euro kann sich das dann schon echt lohnen. Einzige Voraussetzung, die Airline hat das Problem, selbst zu verschulden.
0: Na gut, das Schöne ist, wir müssen dann nicht mehr groß selbst recherchieren, sondern die Airline muss uns ja dann informieren, wie das geht.
2: Genau, die Fluggesellschaften müssen innerhalb von 4 Tagen nach der Ankunft elektronisch darüber informieren, wie sie die Entschädigung beantragen können. Dann habt ihr 9 Monate Zeit, das zu machen, und im Anschluss hat die Airline dann selbst nochmal 30 Tage Zeit dafür. Bis dahin muss sie dann die Entschädigung zahlen oder den Reisenden halt mitteilen, warum es keine Entschädigung gibt.
0: Also in Zukunft sollen wir leichter an Entschädigungen kommen bei Verspätungen und Flugausfällen. Gilt ab Mitte nächsten Jahres die Regel, die Fluggesellschaften dürfen das aber auch schon von sich aus vorher so umsetzen. Mal gucken, ob sich wer traut.

0: Das Wetter.
1: So, bald bringt's wieder kurz was, die Fenster aufzumachen. Heute Nacht am Tiefpunkt landen wir so bei 20 bis 15 Grad. Sehr erfrischend. Wird's auch morgen über den Tag, da kann's nämlich Gewitter geben mit Starkregen, Hagel und Sturm. Aber die meiste Zeit ist es sonnig morgen und ähnlich heiß wie heute. Also in der Spitze 28 bis 34 Grad.
0: NRW Verkehr.
1: Im Moment alles frei, keine Meldungen, gute Fahrt, kommt gut an.
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1: Sebastian Pulli hier mit einem kurzen Psychotest um die Zeit. Wir kennen doch alle den Song It's My Life. So, jetzt die Frage, an welches It's My Life haben wir gedacht? Der Mainstream-Radio-Fan sagt, das von Bon Jovi. Der Eurodance-Hörer mit Liebe zum guten Rap sagt, das von Dr. Alban. Der Eurodance-Hörer ohne Ahnung von Rap sagt, DJ Bobo. So, und wer bleibt übrig? Für die 80er-Fans, Talk Talk. Hier gibt's gleich das ganz wunderbare Cover von No Doubt. Aber erstmal Alex Warren, kommt gut durch die Nacht mit Ordinary jetzt.
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0: Und zwar von den großen, kultigen Fury in the Slaughterhouse. Wir End-30er bis Mid-40er rutschen bei Erwähnung dieses Bandnamens vermutlich sofort zurück in die sehnsuchtsvolle Zeit der Pubertät, in Abende im Jugendzentrum, wo wir uns natürlich zu Time to Wonder, natürlich völlig nüchtern, weil wir alle nicht volljährig waren, in den Armen lagen. Oder weil uns Annette Weber auf dem Raucherhof in der 10 das Herz gebrochen hat, weil wir ihr am Abend vorher unsere Liebe gestanden haben. Ich kann's verstehen, Annette, ich hätte mich auch nicht genommen. Fury in the Slaughterhouse und das Bemerkenswerte, auch ihre neuen Songs, die erzeugen wieder genau diese große Pubertätsemotion. Das funktioniert auch heute noch. Es ist einfach die magische Stimme von Kai Wingenfelder, die ganze Leben zu erzählen scheint. Auch wenn's in diesem neuen Song um das sehr unromantische Thema Digitalisierung geht und darum, was das mit uns allen macht. Nee. Augen zu, zurück ins Jugendzentrum. Hier sind sie.
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1: Ich bin Diana Kramer. US-Präsident Donald Trump hat weitere Angriffe seines Landes auf den Iran angekündigt. Man werde das Land heute Abend hart treffen, genau wie morgen, sagte Trump in einem Radiointerview. US-Streitkräfte hatten in den vergangenen Tagen wiederholt iranische Ziele angegriffen. Das Militär begründete dies mit Attacken des Irans auf Schiffe in der Straße von Hormuz. Die geplante internationale Schutztruppe für die Ukraine soll schon bald erstmals Militärmanöver in den Nachbarstaaten der Ukraine abhalten. Das kündigte Frankreichs Präsident Emmanuel Macron am Abend nach einem Treffen der sogenannten Koalition der Willigen an. An dem Treffen hatte auch Bundeskanzler Merz teilgenommen. Er sagte am Abend in Paris:
2: Wir haben denselben Kompass. Er ist auf Frieden für die Ukraine und Sicherheit für Europa ausgerichtet. Die Ukraine ist bereit, den Krieg zu beenden. Sie war es immer. Auch wir sind offen für Friedensverhandlungen zwischen der Ukraine und Russland mit der Unterstützung Europas und der Vereinigten Staaten. Es liegt einzig und allein jetzt an Präsident Putin, diese Chance zu ergreifen.
1: Bundeskanzler Friedrich Merz. Deutschland, Frankreich und 7 weitere europäische Staaten hatten zuvor mit der Ukraine auch ein Bündnis zur Raketenabwehr beschlossen. Wie viel Social Media ist für Kinder in Ordnung? Die Diskussion über eine Altersgrenze nimmt auch in Deutschland wieder Fahrt auf. Ein Expertengremium der EU-Kommission hatte sich dafür ausgesprochen, den Zugang zu sozialen Medien für Kinder unter 13 Jahren in allen Mitgliedsländern zu beschränken. Unterstützung dafür kommt aus der Union.
3: Für CSU-Chef Söder sind 13 Jahre eine gute Grundlage für die weitere Diskussion. Deutschlands Digitalbranche hält pauschale Verbote dagegen für den falschen Weg. Auch Linke und Grüne wollen lieber die Plattformen selbst stärker in die Pflicht nehmen. Und die Bundesschülerkonferenz sagt, der entscheidende Hebel liegt im Klassenzimmer. Schulen müssten Kindern viel besser beibringen, wie sie mit Fake News, Mobbing und den Suchtgefahren sozialer Medien umgehen, statt irgendetwas zu verbieten. Zoe Tassovali, Redaktion.
1: Im Müritz-Nationalpark in Mecklenburg-Vorpommern ist ein Feuer ausgebrochen. Der Brand in einem Mischwald sei inzwischen auf eine Fläche von 6.300 Quadratmetern angewachsen, teilten die Behörden mit. Mehrere Orte in der Nähe wurden vorsorglich evakuiert.
4: Das Wetter.
5: Wenig Wolken, kaum Regen, so sieht das gerade aus. Nur ganz vereinzelt kann es nachts auch mal Schauer geben oder gewittern. 20 bis 15 Grad. Heute dann wieder sonnig und schön tagsüber, aber auch hier ganz vereinzelt mal Schauer oder Gewitter drin. Bis 34 Grad heute. Ja, und der Mittwoch, der bleibt dann schön sommerlich bis 35 Grad.
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6: Zurzeit liegen uns keine Meldungen vor. Wir wünschen allen unterwegs gute Fahrt.
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5: Hallo zusammen in dieser Nacht zum Dienstag und willkommen in der letzten Arbeitswoche vor den Sommerferien, zumindest für ein paar von euch. Für die anderen ist es einfach eine ganz normale Arbeitswoche und das schaukeln wir jetzt gemeinsam. Kommt gut durch die Nacht mit uns jetzt mit Musik von Sabrina Carpenter, das ist Espresso.

0: zum Beispiel Werkzeug. Und dann der Knackpunkt, hier geht es nicht darum...
1: Schraubenschlüssel!
0: Ja, genau, eben das eben nicht. Hier geht es nicht darum, ein Werkzeug aufzuschreiben, auf das besonders wenige Leute kommen, sondern ich würde jetzt Hammer oder Schraubenzieher aufschreiben, denn Punkte gibt es jetzt nicht für besonders kreative, intelligente Antworten, sondern eben, ihr kriegt dann Punkte, wenn jemand anderes das gleiche Wort hat wie ihr.
1: Aber dann ist doch Schraubenschlüssel voll gut.
0: Nee, ich wäre jetzt tatsächlich auf Hammer gekommen. Also ich hätte jetzt Hammer geschrieben, weil ich denke bei Werkzeug immer irgendwie an
1: Hammer.
0: Hammer.
1: Okay, das Ganze ist also das Gegenteil von Stadt, Land, Fluss.
0: Quasi, genau. Ah. Du musst dich in andere hineinversetzen und
1: kann
0: überlegen,
1: nicht, ja.
0: was könnte denn mein Gegenüber zum Beispiel denken, wenn es um das Thema Werkstatt oder Werkzeug oder sowas geht. Ja. Was schreibt er oder sie wahrscheinlich auf? Das ist jetzt beim Thema Werkzeug jetzt nicht so unterhaltsam, aber wenn es zum Beispiel das Thema ist Länder mit einer guten Küche oder
1: Griechenland,
0: weiß ich nicht.
1: Ja, Italien.
0: Ja, genau, Italien. Ich hätte jetzt Italien genommen.
1: Okay.
0: Siehst du? Oder Dinge, für die du deine Seele verkaufen würdest. Da wird es dann spannend, da könnte es dann auch lustig
1: ein
0: werden.
1: Ein Date mit Jeff Goldblum.
0: Siehst du, hätte ich jetzt tatsächlich sogar gewusst bei dir.
1: Ja, so. Dafür, oder, wobei, nee. Ich glaube, ich würde das Jeff Goldblum skippen und ein Haus in Irland nehmen.
0: Das wäre Nummer
1: und
0: zwei
1: dafür meine
0: gewesen.
1: Seele verkaufen.
0: Mann, mein Gott, das ist ja gruselig.
1: Du musst dir das fürs nächste Spiel merken.
0: Das mache ich auf jeden Fall. Es gewinnen also die Menschen, die am besten so die anderen am Tisch einschätzen können. Und wir testen das jetzt mal grob. Ich habe jetzt hier für uns beide einen Zettel hingelegt mit einem Stift dazu.
1: Okay.
0: Und du hast jetzt einen Oberbegriff. Und dann müssen wir überlegen, wie schätzen wir den anderen ein?
1: Okay.
0: Mein Oberbegriff ist Bier.
1: Ja, okay, schreibe ich auf.
0: So, ich schreibe jetzt auch was auf.
1: Ja, ich habe was aufgeschrieben.
0: Ja.
1: Soll ich jetzt sagen?
0: Ja.
1: Ich habe lecker aufgeschrieben.
0: Ich habe lecker aufgeschrieben, ja!
1: Ah, ja, wir arbeiten so oft zusammen.
0: Ja, das ist wirklich.
1: Mein Oberbegriff ist Sommersong.
0: Ja, ich hab was.
1: Okay, was hast du?
0: Ich weiß den Interpreten nicht, aber es ist dieses Sommersonne, Sonnenschein. Sommersonne, Sonnenschein.
1: Das ist jetzt schade. Ich habe Marquez aufgeschrieben.
0: Vayamos
1: Compañeros. Weil der kommt ja jetzt, der Song.
0: Ja.
1: Ich bin enttäuscht.
0: Ich möchte nie wieder mit dir arbeiten.
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0: Das Wetter.
1: Da sind nur wenige Wolken unterwegs, bedeutet, nach Regen sieht es nachts meist nicht aus. Nur vereinzelt kann es auch mal Schauer oder Gewitter geben, 20 bis 15 Grad. Tagsüber dann bis 34 Grad, dazu viel Sonne, nur vereinzelt mal ein Hitzegewitter möglich, ansonsten aber meist trocken heute. Und der Mittwoch dann ähnlich bis 35 Grad.
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2: Zurzeit liegen uns keine Meldungen vor. Wir wünschen allen unterwegs gute Fahrt.
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1: Einen schönen frühen Dienstag wünsche ich euch. Es ist wirklich noch wahnsinnig früh. Deswegen halte ich den Mund und überlasse euch den Klängen von Dante Thomas. Das ist...

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0: Und wir sind noch nicht am Ende. Nein, noch lange nicht.
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0: Ja. Wir haben einfach so viele Badeseen in NRW. Wir wollen euch ja möglichst viele noch vorstellen. Deswegen geht es weiter mit unserer Badeseeserie. Heute geht es ins Sauerland an den Biggesee. Thorsten Ortmann war für euch dort.
3: Das Strandbad hier am Biggesee liegt direkt am Sonderner Kopf. Und wenn man reinkommt, dann fällt sofort diese riesengroße blaue Badeinsel auf. Die besteht aus 2600 Schwimmkörpern mit einer Gesamtfläche von 1300 Quadratmetern. Und von der Badeinsel aus kann man natürlich super ins Wasser springen. Redouan ist so mutig und hat versprochen, du springst jetzt von hier aus direkt in den Biggesee, ne?
4: Let's go!
3: Bei mir ist jetzt Lars Haasfeld. Er ist hier der Chef des Strandbads und auch des angrenzenden Campingplatzes. Herr Haasfeld, die Bigge ist ja im Prinzip die zweitgrößte Talsperre in NRW. Also es gibt eine Menge, was man hier machen kann. Was ist das im Einzelnen?
5: Man kann schwimmen, man kann tauchen. Wir haben eine Tauchschule hier ansässig. Man kann Stand-Up-Paddleboards mieten oder auch sein eigenes mitbringen, Tretboot fahren, alles was geht.
3: Hier wird gerade eine große Kiesburg gebaut. Ich wollte mal ganz kurz hören, wie es euch hier gefällt.
6: Ich finde es super.
7: Ich finde es toll, weil hier filtert man hier so schöne Steine, wie zum Beispiel hier der.
8: Es ist ziemlich schön hier.
9: Mir gefällt es hier auch gut, gerade mit den Fischen.
10: Wir haben ganz viele, sogar so graue Fische.
3: Hier am Biggesee gibt es natürlich auch Gastronomie. Und zwar gibt es hier ein italienisches Restaurant, das heißt Al Lago. Und der Chef ist Giuseppe. Was ist so die Spezialität des Chefs?
11: Gemüse, Fleischteller oder die Tagliatelle mit dem Lachs oder die Frutti di Mare.
3: Man kann ja auch Cocktails bestellen. Was gibt es da so Leckeres?
11: Pina Colada, Swimming Pool, Sex and Beach.
3: Und die sind ja auch durchaus erschwinglich. 5 Euro. Ja, soweit unsere Eindrücke hier vom Strandbad am Biggesee. Es gibt hier jede Menge zu entdecken. Zum Beispiel die Atta-Höhle. Das ist eine 400 Millionen Jahre alte Tropfsteinhöhle. Es gibt hier in der Nähe einen Kletterpark und es gibt hier sogar einen Affen- und Vogelpark in der Nähe. Und hier kann man Berber- und Totenkopf-Äffchen aus nächster Nähe bestaunen und ihnen sogar ein paar Leckerlis geben.
0: Also ihr habt's gehört, Biggesee im Sauerland kann man machen, sagt der Kollege Thorsten Ortmann. Danke dir.
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0: Swift. 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
1: Ich bin Diana Kramer. Der Iran-Krieg ist in den vergangenen Tagen mit gegenseitigen Angriffen wieder eskaliert. Nun melden die US-Streitkräfte weitere Angriffe. Zuvor hatte US-Präsident Donald Trump die Wiederaufnahme der Seeblockade gegen Schiffe angekündigt, die iranische Häfen ansteuern. Allen anderen Ländern soll ein fairer und offener Zugang zur Straße von Hormuz möglich sein.
2: Trump sagt, dass die USA die volle Kontrolle über die Straße von Hormuz übernehmen und diese betreiben wollten. Dies beinhaltet eine Transitgebühr von 20% des Frachtwertes von Lastschiffen, denen die USA sichere Passage gewährleisten. Die USA würden dieses Geleit nicht umsonst machen, erklärt Trump. Iranische Schiffe werden fortan wieder von allen heimischen Häfen blockiert. Die Fronten sind erneut verhärtet. Infolge der jüngsten Angriffe ist die Schifffahrt durch die Meerenge drastisch zurückgegangen. Tina Eck, USA.
1: Für Bewohnerinnen und Bewohner in Pflegeheimen steigen die selbst zu bezahlenden Anteile immer weiter. Zum 1. Juli waren im ersten Jahr im Heim im bundesweiten Schnitt 3.364 Euro pro Monat aus eigener Tasche fällig, zeigt eine Auswertung des Verbands der Ersatzkassen. Das waren monatlich 119 Euro mehr als noch zu Jahresbeginn und 256 Euro mehr als im Juli vergangenen Jahres. Im Ländervergleich am teuersten ist ein Pflegeheimplatz in Bremen. In Sachsen-Anhalt zahlen Bewohner im Schnitt knapp 900 Euro weniger. Es war eine Jahrhundertflut, die ganze Ortschaften verwüstet hat. Die Flutkatastrophe in Rheinland-Pfalz und Nordrhein-Westfalen. Dabei starben 136 Menschen in Rheinland-Pfalz, 49 in NRW. Besonders betroffen war das Ahrtal. Heute jährt sich das Unglück zum 5. Mal.
3: Laut dem Eifelkreis Bitburg-Prüm sind rund 90% der Flutschäden mittlerweile behoben. Dabei flossen insgesamt über 100 Millionen Euro in verschiedenste Maßnahmen. Zudem wurde auch die Hochwasserprävention verbessert. In Rheinland-Pfalz läuft seit letztem Jahr ein neues Pegelmesssystem. Dieses sammelt viertelstündig die Daten von 32 Messstellen im ganzen Bundesland in einer Datenbank. Und auch NRW hat nach der Katastrophe aufgestockt. Die letzten 5 Jahre wurde die Anzahl an Hochwassermeldepegeln von 84 auf 122 erhöht. Jonas Mikulajczak, Redaktion.
1: Zum Sport. Bei der Fußball-WM sind noch 4 Mannschaften im Rennen. Heute stehen Frankreich und Spanien als Erste im Halbfinale.
4: Das Wetter. 20 bis 15 Grad jetzt in der Nacht und in den frühen Morgenstunden. Dazu kein Regen, nur vereinzelt kann es auch mal gewittern jetzt. Tagsüber dann auch mal vereinzelt ein Hitzegewitter möglich. Ansonsten aber schön sonnig und trocken bis 34 Grad. Mittwoch weiter sommerlich bis 35 Grad.
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6: Zurzeit liegen uns keine Meldungen vor. Wir wünschen allen unterwegs gute Fahrt.
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4: Ein Pool mitten auf der A3. Das gab es am vergangenen Wochenende, allerdings nur für ein paar Fische. Da hat es einen Unfall gegeben mit einem Transporter, der hatte diese Tiere geladen und die sind dann auf der Fahrbahn gelandet. Das ist mega schlimm. Ja, und daraufhin hat die Feuerwehr mit Plane und Wasser einen Pool gebaut für die Fische. Und wir fragen uns jetzt natürlich alles, gibt es diesen Service denn auch für Menschen, die im Stau stehen? Hallo?

0: So, letzte Woche vor den Sommerferien, ne? Unterrichtsmäßig geht jetzt in den Schulen, also... Nein, also sagen wir mal so, man muss sich ja jetzt auch nicht mehr überanstrengen, oder? Aber jetzt mal ehrlich, für alle, die keine Schule haben, wie sieht's denn da aus in der Zeit vor den Ferien, bevor es dann mit der Familie irgendwie weggeht? Ist schon auch stressig manchmal, oder?
1: Die Steuererklärung muss ich auch auf jeden Fall noch final geklärt haben.
2: Ich habe jetzt noch ein großes Projekt, das ist dann jetzt aber nächste Woche durch und dann geht's auch los.
3: Oh, richtig viel. Ich habe ganz viele Deadlines noch auf der Arbeit. Bis 4.8. bin ich durchgeplant.
0: Oh je. Ja, du willst ja natürlich auch alles fertig haben, um dann im Urlaub abschalten zu können, oder? Bedeutet eigentlich, die Vorbereitung auf den Urlaub ist eigentlich der Grund, warum wir Urlaub brauchen, oder? Machst du nix. Lasst euch nicht stressen und vor allen Dingen nicht ärgern diese Woche.
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0: Das Wetter.
1: Wenig Wolken, kaum Regen, so sieht es gerade aus. Nur ganz vereinzelt kann es nachts auch mal Schauer geben oder gewittern. 20 bis 15 Grad. Heute dann wieder sonnig und schön tagsüber, aber auch hier ganz vereinzelt mal Schauer oder Gewitter drin. Bis 34 Grad heute. Ja, und der Mittwoch, der bleibt dann schön sommerlich bis 35 Grad.
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2: Zurzeit liegen uns keine Meldungen vor. Wir wünschen allen unterwegs gute Fahrt.
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1: Einen schönen guten Morgen wünsche ich euch oder gute Nacht, je nachdem, wo ihr gerade seid und was ihr gerade macht. Ach, das reimt sich, guck mal an. So, wir machen jetzt entspannt weiter und zwar mit Musik von Hertz. Das ist Stay. Einen schönen frühen Dienstag euch.

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